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0: Hallo zusammen. Hier ist wieder Tamsdat Radio und ich, Lusha, euer Moderator, bin wieder bei euch. Heute sprechen wir über Studierendenprotest in Hamburg und hören Protestmusik. Am Donnerstag, den 11. Juni, war ich auf der Demonstration Wissenschaft schafft Zukunft. Dort versammelten sich 7000 Studierende, Professorinnen und wissenschaftliche Mitarbeiterinnen verschiedener Hamburger Universitäten und Hochschulen. Der Anlass für die Demonstration sind die Haushaltskürzungen um 10%. Arbeitsplätze, Stipendien und wissenschaftliche Programme werden gekürzt. Wie eine der Rednerinnen sagte, das ist ekelhaft. Ich habe mit einem der Organisatoren der Demonstration von der AG Ausfinanzierung und dem Chemieprofessor Peter Burger speziell über Promotionsstudierende gesprochen. Außerdem habe ich einzelne Reden und oder Teile davon aufgenommen. So könnt auch ihr hören, worüber dort gesprochen wurde und wie die Stimmung unter den Protestierenden war. Als Student der Uni Hamburg hat mich die Situation meiner eigenen Alma Mater natürlich besonders bewegt. Wie die Journalistin Kaya Katter in einem Taz-Artikel schreibt, gibt es im Budget der Universität Hamburg jetzt ein Loch von 30 Millionen. Schon in diesem Jahr müssen 4,5% der Ausgaben eingespart werden. In Zukunft wird es nur noch mehr Kürzungen geben. Zum Beispiel, wenn es bisher 50 Landespromotionsstipendien gab, so wird jetzt nur 0 sein. Okay, dann können wir jetzt wirklich reinhören. Hallo, das ist Tamsdat Radio von FSK Hamburg und ich stehe zusammen mit einem Mitorganisator von Demonstration Wissenschaft Zukunft. Und kannst du dich bitte kurz vorstellen und erzählen, warum geht es bei dieser Demonstration?
1: Ja, hallo, also ich heiße John, ich bin wissenschaftlicher Mitarbeiter an der Universität Hamburg in der Geografie. Und wir haben diese Demonstration heute organisiert, um uns gegen die Kürzungspolitik an der Universität Hamburg und für die Ausfinanzierung der staatlichen Hamburger Hochschulen auszusprechen. Der Hintergrund ist, dass es an der Universität Hamburg drohende Kürzungen von mindestens 10,5% des gesamten Budgets in den nächsten 7 Jahren geben soll. Das liegt daran, dass die Kosten stärker steigen, als die Finanzierungsgrundlage der Stadt Hamburg das hergibt. Und das ist ein längeres Problem schon. Und das sind bekannte Probleme, die jetzt ein paar Jahre so liefen. Und die haben jetzt letztlich das Präsidium dazu veranlasst, zu sagen, sie müssen eine Kürzungspolitik, die wird Strukturprozess genannt, aber ist faktisch Kürzungspolitik, einleiten. Und dagegen haben wir uns heute gerichtet. Was wir befürchten, ist eine massive Verschlechterung unserer Arbeits- und Studienbedingungen. Das befürchten wir sogar nicht nur, sondern das findet tatsächlich jetzt schon statt. Es gibt etliche Institute, Arbeitsbereiche und Fakultäten, bei denen schon Kürzungen, teilweise Haushaltssperren, teilweise ausfallende Tutorien und so weiter passieren. Es gibt Studiengänge, die auslaufen müssen. Deswegen, all das haben wir aufgegriffen heute mit einer Demonstration, wie du sagst, unter dem Motto Wissenschaft Zukunft. Wir sind mit über 7000 Leuten hier durch die Hamburger Innenstadt gezogen, vom Universitätshauptgebäude zum Senat, also zum Rathausmarkt hier, und ja, haben ein klares Zeichen gegen Kürzungspolitik und für die Ausfinanzierung der Hochschulen gesetzt.
0: Kannst du vielleicht die Hauptförderungen nochmal sagen?
1: Ja, die habe ich gerade vergessen. Also aktuell ist das akute Haushaltsloch der Universität ungefähr 30 Millionen Euro. Und wir fordern akut, dass diese 30 Millionen Euro bereitgestellt werden. Wir fordern aber auch, dass die Finanzierungsgrundlage der Universität Hamburg sichergestellt wird durch die Erhöhung des Grundetats und die entsprechende Flexibilisierung, also Anpassung an Tarifsteigerungen, steigende Kosten durch Energiepreise etc. pp. Und diese Forderung richten wir an den Finanzsenator Andreas Dressel, der letztlich dafür maßgeblich verantwortlich ist, die Finanzierungsgrundlage herzustellen. Die Haushaltsverhandlungen für den Doppelhaushalt der Stadt Hamburg 2027-2028 laufen jetzt über den Sommer. Ende des Jahres soll das Ganze beschlossen werden. Deswegen ist auch jetzt der Zeitpunkt für diese Demonstration gewählt, weil eben das Möglichkeitsfenster, um da politischen Druck aufzubauen, jetzt gerade ist.
0: Und vielleicht noch letzte Frage. Heute haben ganz viele Leute bei der Demo gesprochen. Kannst du vielleicht einige von diesen Vertretern von Studierendenschaft nennen?
1: Ja, also genannt, also du hast ja ein paar schon genannt, Studierendenvertreter haben gesprochen. Also Asta, Elias Gerstner hat gesprochen, der ist Referent für Campusdemokratie. Es haben aber auch die Personalvertretung der Universität Hamburg gesprochen. Also das ist der wissenschaftliche Personalrat, für den hat Marc Hinzelon gesprochen. Vertreter des technischen und Verwaltungspersonals, also des Personal, TVP-Personalrats genannt, hat gesprochen. Das ist René König von Verdi. Und darüber hinaus haben studentische Initiativen auch gesprochen, zum Beispiel GEOS gegen Kürzungen, die jetzt an der MINT-Fakultät sehr viele Fachschaftsräte organisiert haben. Die Redebeiträge insgesamt waren so ausgewählt oder so zusammengestellt, dass natürlich verschiedene repräsentative Stimmen aus der Hochschule zu Wort kommen, aber auch die ganze Bandbreite der Kürzungsproblematik auch vorkommt. Deswegen wurde gesprochen über die Auswirkungen der Kürzungen auf Studien- und Lehrbedingungen, aber auch auf die Arbeit jetzt zum Beispiel vom Bibliotheks- und technischen und Verwaltungspersonal. Wir alle leiden darunter, das wissenschaftliche Personal leidet auch ganz massiv darunter, dass Arbeitsverdichtung, Übernahme von Lehraufträgen oder von Aufgaben, die liegen bleiben, dadurch, dass Stellen vakant gehalten werden. Also all das sind die Probleme, die abgebildet werden sollten. Ich will aber auch nochmal sagen, das wurde auch in einen größeren Zusammenhang gestellt. Also der Tenor von vielen Reden, die wir heute gehört haben, war, dass es natürlich nicht nur um die Hochschulen und die Universitäten geht, sondern wir erleben ja jetzt gerade auf Bundesebene, also nicht nur in Hamburg, sondern auf Bundesebene auch die massivsten Angriffe auf den Sozialstaat und auf die Ausfinanzierung der öffentlichen Infrastruktur seit langem. Und im Zuge dessen werden an Bildung, an Kultur und an Sozialem gespart. Für Rüstung und für Militarisierung ist das Geld da auch an den Hochschulen. Und das ist hier ja relativ kritisch auch bedacht worden in den Redebeiträgen. Also diese Problematik der fehlenden Ausfinanzierung und der mangelnden Priorisierung von Bildung, Sozialem, Arbeit und Gesundheit, das ist auch in Hamburg ein Thema. Also die Olympia-Bewerbung lässt sich die Stadt einen zweistelligen Millionenbetrag kosten. Es ist im Gespräch, den Elbtower in Teilen anzukaufen für 595 Millionen Euro. Im Vergleich dazu ist das Haushaltsloch der Universität Hamburg, also das akute Haushaltsloch mit 30 Millionen, eigentlich gar nicht so groß. Das ist jetzt kein Geld, was auf meinem Haspa-Konto liegt, aber wir sehen halt eben daran, dass die Prioritätensetzung eine politische ist. Also das Geld ist da.
0: Vielleicht ganz letzte Frage, es war so Bundesarbeit, habe ich so verstanden. Es gab so Uni Hamburg, HW und wer noch dabei?
1: Ich weiß, dass da waren Kolleginnen und Kollegen und Studierende von der TU Harburg, also der Technischen Uni. An der HFBK gab es Leute, die mobilisiert haben und auch da waren. Die HAW steht vor ganz dramatischen Kürzungen, also da ist die Situation schon sehr, sehr kritisch. Die waren da, haben auch gesprochen, also Vertreterinnen und Vertreter vom AStA der HAW haben gesprochen und die Lage dargestellt. Ja, das waren somit die bekannteren oder größeren Hamburger Hochschulen. Und wir hoffen natürlich, dass sich das fortsetzt und auch ausweitet, weil wir haben heute auch in einem anderen Redebeitrag gehört, zum Beispiel in Hessen ist die Situation kaum besser, ist noch krasser. Und was es eigentlich dann vor dem Hintergrund bräuchte, ist eine bundesweite Mobilisierung und Protestwelle gegen Kürzungen.
0: Vielen Dank und ich wünsche viel Erfolg euch und mir selbst auch.
1: Dankeschön.
2: Tschüss. Ah, jetzt auch das Mikro, wunderbar, stell dich mal selbst vor.
3: Genau, und ich bin Nikolai vom Fachschaftsrat der Philosophie.
2: Genau, wir wollen heute aber nicht nur für unsere beiden FSTere sprechen, sondern einfach für die FSRV, die Fachschaftsrede Vernetzung, mit der wir diese ganze Rede einfach zusammen ausgearbeitet haben und wir alle für dasselbe Ziel einfach kämpfen. Wir sind richtig wütend über die Bedingungen, die wir hier einfach an dieser Universität ertragen müssen. René hat schon die schlechten Arbeitsbedingungen der Beschäftigten angesprochen. Zu viele Studis haben aber immer noch gar keine Ahnung davon, was hier einfach gerade abläuft. Die Bedingungen sind einfach katastrophal. Nicht überall spüren wir die Kürzung zu gleichen Anteilen. Manchmal ist es etwas versteckter, manchmal etwas präsenter. Es gibt die Karate, die alles dafür tun, diese Bedingungen ein bisschen zu verschleiern. Dazu sagen wir, das ist scheiße. Doch was genau ist eigentlich gemeint mit, wir sind von Kürzungen betroffen? Wo spüren wir das? Fangen wir doch mal mit den Bibliotheken an. Die Öffnungszeiten verkürzen sich immer mehr und die Bestände werden immer mehr ausgedünnt. Es gibt nahezu gar keine Neuanschaffungen mehr und wichtige Lizenzen werden einfach nicht verlängert. Das ist ekelhaft! Unsere Gebäude sehen aus wie seit den 60ern nicht mehr renoviert. Sie verrotten einfach immer weiter vor sich hin. Das ist ekelhaft! Die Kürzung von Sachmitteln kann aber auch bedeuten, dass im Laboren benötigte Gase einfach nicht mehr bezahlt werden können. Das oder einfach sogar nicht mal mehr Büromaterialien. Das ist ekelhaft! Und wisst ihr, was richtig ekelhaft ist? Es sind nicht Büromaterialien wie Kopierpapier oder Druckerpatronen. Nein, es fängt bei der einfachen Tafelkreide oder Whiteboard-Markern an.
3: Besonders krass ist, aber spüren wir Studis den Wegfall der Sachmittel daran, dass uniweit überall studentische Hilfskraftstellen gestrichen werden. Diese gelten offiziell nämlich als Sach- und nicht Personalmittel, was ja schon ein Skandal für sich ist. Das bedeutet für die Betroffenen nicht nur den Verlust ihrer Jobs, sondern wirkt sich auch unmittelbar auf unsere Studienbedingungen aus. Zum Beispiel dadurch, dass Tutorien teils ganz abgeschafft oder in ihrer Anzahl stark reduziert

0: oft erleben wir es mittlerweile, dass Lehrende sich auf Veranstaltungen inhaltlich oder didaktisch nicht mehr richtig vorbereiten, weil sie eben mit anderen Dingen beschäftigt sind? Wie oft erleben wir es, dass in Vorlesungen mit veralteten Daten gearbeitet wird, dass Lektüre nicht rechtzeitig zur Verfügung gestellt wird oder irgendwelche Moodle-Kurse nicht aktualisiert werden?
1: Ekelhaft!
0: Auch Feedback zu den Prüfungsleistungen fällt immer oberflächlicher aus. Die Eintragung von Noten ins DINE dauert teils ewig und es mehren sich die Fälle, in denen Studierende die Betreuung von Abschlussarbeiten verweigert wird, weil die Lehrenden sagen, dass sie dafür einfach keine Zeit haben. Also ein gutes Studium sieht anders aus. Das Problem der vakanten Stellen zeigt sich dabei auch direkt im Lehrplan. Denn wer nicht da ist, kann auch nicht unterrichten. Uniweit wachsen die Gruppengrößen auf teils bis zu 90 Personen in Seminaren und Tutorien. Das muss man sich mal vorstellen. Mittlerweile werden teilweise ganze Seminare einfach zu Vorlesungen umgewidmet, um den beschissenen Betreuungsschlüssel zu rechtfertigen. Ich sag's nochmal, ein gutes Studium sieht definitiv anders aus.
1: Die Lage ist also nicht nur heute besonders schlecht, an den Beispielen, die wir gerade gehört haben, denn diese sind einfach nur ein bitterer Vorgeschmack auf das, was die sogenannten Strukturprozesse machen werden. Wir erleben jetzt schon, dass inhaltliche Schwerpunkte wegfallen. In der Sonderpädagogik und in der Erziehungs- und Bildungswissenschaft bricht zum Beispiel die Kernprofessur Soziologie der Behinderung weg und auch der sonderpädagogische Schwerpunkt Sprache wird ausgesetzt. Das ist ekelhaft! Das ist besonders ekelhaft, man ist nicht nur, dass ich Sonderpädagogik studiere, sondern ganz einfach, dass das langfristig eine inklusive Bildung und das Recht auf Teilhabe gefährdet wird. Das darf nicht sein! Soll die uniweite Anzahl der Studienplätze insgesamt drastisch reduziert werden. Und sogar die Schließung ganzer Studiengänge, wie zum Beispiel der Molecular Science im Handelslehramt, droht auf. Was die Unileitung uns im Rahmen des sogenannten Strukturprozesses als Profilschärfung verkaufen will, ist nichts anderes als ein Eingriff in die Wissenschaftsfreiheit. Während Exzellenzcluster und Sonderforschungsfachbereiche besonders geschützt werden, wird an weniger prestigebereichen Studiengängen, die weniger Drittmittel einwerfen, besonders gespart. Das ist ekelhaft! Doch, das Gute ist, Kürzungen sind kein Naturgesetz, kein unumgänglicher Sachzwang, sondern das Ergebnis politischer Entscheidungen. Unsere schlechten Studienbedingungen sind das Resultat schlechter Politik. Das heißt aber eben auch, dass unsere Lage veränderbar ist. Was brauchen wir dafür?
2: Geld!
1: Auf jeden Fall Geld! Also, was brauchen wir heute? Und vielleicht nicht nur heute, sondern auch wirklich langfristig dafür? Es ist Druck. Druck und eine starke Studierendenbewegung im Entschuldigung. Druck von Studierenden und Beschäftigten und Menschen, die Druck ausüben können. Also sagt nochmal ordentlich laut, denn es ist ekelhaft!

0: Wir wollen gute Arbeits- und Studienbedingungen schaffen, freie und zivile fortschrittliche Wissenschaften haben. Und diese sollen bedarfsgerecht ausfinanziert werden und unabhängig sein von externen Geldgebern.
1: Sehen wir in diesem Tag heute also zwei Dinge. Erstens, das klare Signal an den Senat. Wir lassen uns die Kürzungspolitik nicht länger gefallen.
0: Nein!
1: Hier an der Uni nicht und auch nicht in anderen gesellschaftlichen Bereichen. Und zweitens, den Appell an uns selbst, uns weiter zu organisieren und für bessere Studienbedingungen einzustehen. Studis, engagiert euch in den Fachschaftsräten. Bringt das Thema der Kürzungen dort ein und werdet auch darüber hinaus aktiv. Macht was! Fachschaftsräte, beteiligt euch an der FSRV. Jede kleine Aktion oder Initiative in den verschiedenen Fachschaften ist gut. Wenn wir die Kürzung aber wirklich stoppen und die bedarfsgerechte Ausfinanzierung der Uni erreichen wollen, dann müssen wir an einem Strang ziehen. In diesem Sinne, schön, dass wir heute so viele sind. Machen wir Wissenschaftssenatorin Blumenthal und Finanzsenator Dressel heute mal richtig Dampf. Dankeschön.
0: Danke.
2: Genau, vielen Dank, Nikolai und Sarah, für diese starken Worte. Vielleicht, bevor es weitergeht, ein paar organisatorische Ankündigungen. Zum einen vermissen wir das Fronttransparent. Das muss bitte einmal nach vorne gebracht werden. Und ich weiß, dass sich da hinten etwas drängt. Wir können bis zur Busspur durchgehen quasi. Genau, damit auch alle uns verstehen. Und genau, Nikolai und Sarah hatten es schon gesagt. Es ist eben sehr wichtig, dass wir Druck aufbauen und uns organisieren. Wir wollen uns organisieren in unseren Fachschaftsräten, im Personalrat. Aber es geht natürlich auch weiter. Denn jetzt kommen wir hier als Studierende und Beschäftigte der Universitäten in Hamburg zusammen. Aber diese Kürzungen und die Angriffe sind eben kein nur hamburgweites Problem, sondern ein bundesweites Problem. Und bundesweit gehen Studierende, Beschäftigte Hand in Hand auf die Straße. Es bildet sich eine Bewegung dagegen. Und eben auch die Verbände, die da Druck machen, sind umso wichtiger. Und deshalb freuen wir uns sehr, Peter Burger vom Deutschen Hochschulverband begrüßen zu können. Herzlich willkommen.
3: Liebe Kolleginnen, liebe Kollegen, liebe Studierende, aber vor allem liebe Kampfgefährtinnen und Kampfgefährten. Ich spreche heute als Landesvorsitzender, aber ich kenne diese Uni sehr gut, inzwischen seit 24 Jahren. Aber ich kenne auch die anderen Hochschulen des Landesverbands, denen geht es alle ähnlich und wir haben alle eingeladen, als Verband heute zu kommen. Wir sind zwar auch wissenschaftlich im ersten Rat und im Akademischen Senat. Das heißt, ich kenne die Zahlen, aber ich kenne vor allem auch euch. Die sind unsere Leute, unsere Menschen an den Hochschulen. Hochengagierte, großartige, motivierte Kolleginnen und Kollegen, die alle deutlich weit mehr leisten, als sie müssten. Dafür ein herzliches Danke, das darf aber nicht so bleiben. Und ich war schon mal hier, vor fast genau 15 Jahren. Auch damals haben wir gekämpft für die Zukunft. Und zwar am 7. Juni 2011. Was hat damals passiert? An genau diesem Abend haben wir gekämpft. Für mehr Geld, für unsere Hochschulen, für die Zukunft dieser Stadt. Aber was ist seitdem passiert? Es gab eine neue Hochschulvereinbarung, es gab läppische 0,88%, also nicht mal 1%. Das hat natürlich nicht gereicht für Tarif- und Kostenausgleich. Und im Ergebnis? Ja, heute fehlen 30 Millionen mindestens an dieser Uni. 30 Millionen zu übersetzten Geld, das sind mindestens 600 Promotionsstellen. Und der René hat schon gesagt, die Aufgaben sind nicht weniger geworden. Nein, es werden immer mehr. Trotzdem, wir haben geliefert an der Uni. in der Lehre, in der Forschung, in der Exzellenzstrategie, in den Exzellenzclustern, an der TU und an der Uni. Wir haben dieser Stadt bewiesen, Hamburgs Hochschulen sind nicht zweitklassig. Nein, ihr seid erstklassig. Jetzt kommt aber das große Aber. Exzellenz bezahlt keine Lehre. Exzellenz ersetzt keine Grundfinanzierung. Es ist sogar das Gegenteil. Die Exzellenzstrategie bildet Mittel des regulären Landesbudgets. Deshalb muss ich die Uni fragen, ob wir auch weiterhin einen einseitigen Fokus auf große Forschungsverbünde wirklich der richtige Weg ist, wenn die Grundfinanzierung weg ist. Deswegen heißt auch hier und heute der wir sind exzellent, aber wir sind auch pleite. Und beides gleichzeitig, das darf und kann nicht sein. Denn die auskömmliche Grundfinanzierung, nicht nur der Lehre, ist und bleibt Aufgabe der freien Hansestadt Hamburg. Dieser Verantwortung muss sie endlich gerecht werden. Denn überall wird gestrichen, an der HAW, der Fachhochschule, sind es bereits heute 10%, an der Uni steht uns das noch bevor. Und aus dem ganzen Landesverband höre ich Klagen zu Überlast, Vakanzen, Verkehren, Beschäftigten und und. Was sind die Folgen? Der Wert zeigt gefunden, wir alle gemeinsam. Die Studierenden durch wegfallende Kursen, Tutorien, schlechtere Betreuung. Aber gute Lehre ist unsere gemeinsame Verantwortung. Und da schließe ich explizit die Politik mit ein. Und da braucht es auch Geld. Penuntia non rulit. Wir sollen nicht vergessen, das technische Weidenkanal, ohne euch läuft hier gar nichts. Den Mittelbau, der gehört auch ganz logischerweise, ihr seid die wesentliche Stütze in Lehre und Forschung. Und als Professor natürlich auch die Professorinnen und Professoren. Wer hätte es gedacht? Aber vor allem möchte ich heute erwähnen, den wissenschaftlichen Nachwuchs. Und da beziehe ich mit ein die studentischen Hilfskräfte, die wissenschaftlichen Hilfskräfte, die promovierenden Habilitierte. Das sind nicht irgendwelche Stellen. Das ist die Zukunft unserer Hochschulen und die Zukunft unserer Stadt, die hier weggespart wird. Ich nehme euch jetzt immer ein paar Zahlen, die ihr vielleicht kennt. Bereits vor 6 Jahren, 2020, waren 20% der landesfinanzierten Promotionsstellen umgesetzt. 4 Jahre später waren es bereits 30. Und in diesem Jahr sind wir bei 35% angelangt, Tendenz steigend. Also 2/3 der Promovierten tragen die volle Last. Das kann es nicht sein. Und deswegen kämpfen wir heute auch. Denn die Promovierenden sollen und können wollen ihre Promotion abschließen. Was machen sie aber am Ende, wenn kein Geld mehr da ist? Und man muss auch fragen, wer kommt dann zukünftig noch nach Hamburg, wenn auf Dauer kein Geld da ist? Deswegen kämpfen wir heute auch. Aus 50 Stipendien ungefähr für die Besten werden 0. Das muss aufhören. Qualifikationsstellen sind kein Sparpotenzial. Deshalb fordern wir heute, die Vakanzhaltung bei den Promotionsstellen muss aufgehoben werden. Und zweitens, die Promotionsstipendien, die so wichtig sind für die Geisteswissenschaften, müssen weiter finanziert werden. Und ich weiß, es ist eine schwierige Zeit, das wissen wir alle. Aber es ist kein Freifahrtsmodischein für die Politik. Sie muss Priorität setzen. Unser wissenschaftlicher Nachwuchs ist nämlich unsere Zukunft. Wer hier spart, spart an Hamburg. Ich sage das als Professor, ich sage das aber auch mit dem Eingangssong, der lief. Die Welt ist halt die Schuld, wie die Welt ist, wie sie ist und wie sie bleibt. Deswegen sind wir heute auf der Straße und kämpfen. Und ich sage es auch euch als Landesliste des Hochschulvereins, der DHV, und sie habt uns steht geschlossen hinter euch in diesem Kampf, wir werden auch weiter mitkämpfen. Wir lassen uns unsere Hochschulen nicht kaputt sparen. Wissenschaft Zukunft für uns, für Hamburg, für alle. Lasst uns gemeinsam dafür kämpfen. Vielen Dank.
4: Gut, ich bin Alexei Loschar und ich bin von Darmstadt Radio FSK Hamburg. Und ich bin auch Doktorand an der Uni Hamburg, Kunstgeschichte. Und Sie haben über Promotionsstellen gesprochen und ich wollte noch mal ein bisschen mehr darüber wissen. Und können Sie kurz zusammenfassen und sagen, was passiert dann in diesem Bereich?
5: Also bei Promotionsstellen ist es halt so, die werden nur befristet vergeben. Und die werden halt immer wieder vergeben. Wir haben an der Uni so 650 Promotionsstellen. Und wenn die nicht mehr, wenn die frei werden, kann man die wieder neu ausgeben oder man kann die nicht ausgeben und vakant lassen. Und da kann man Geld sparen. Und da promovieren wir halt so 3 bis 4 Jahre, sagen wir 4 Jahre studieren, hat man jedes vierte Jahr 100 Stellen, die frei werden. Und so kommt man halt auf, kann man Stellen freilassen und das passiert halt. Und 2020 waren es um die 20%. 4 Jahre später waren es schon fast 30 und jetzt haben wir schon ein Jahr später fast 35 und Tendenz steigend. Und das ist erschreckend. Also das ist unser Nachwuchs. Ne? Und was noch anderes schlimm ist, neben den Vakanzen der Stellen, ist, die Stadt gibt solche Promotionsstipendien aus für die Besten und da hat sie das Budget gekürzt, sodass es dieses Jahr keine neuen Stipendien geben wird. Und es waren so 40 Stipendien und gerade sagen Geschichte, oder? Haben wir schon?
4: Kunstgeschichte.
5: Kunstgeschichte, ja. Also bei Frau Kern oder wo immer sie da sind. Die Geschichtswissenschaften haben eh kaum Promotionsstellen. Die haben so um die 50 oder so, ja. Also oder 40 inzwischen noch. Und pro W3-Professur war es eine halbe Stelle. Und da waren die Stipendien besonders wichtig. Und es ist echt ein Armutszeugnis, wenn die Stadt sagt, wir streichen die Stipendien. Ja, und ich bitte, das betrifft besonders die Geisteswissenschaften. Weniger Naturwissenschaften, aber auch da ist es ein Armutszeugnis für die Stadt.
4: Und gibt es noch dieses Landesstipendium?
5: Ja. Promotionsstipendium.
4: Okay, das
5: haben
4: Sie.
5: Nach HAMP-NFG, Hamburger Nachwuchsförderungsgesetz. Die gibt es. Die hat man mal vor 4 Jahren schon mal auf fast gar nichts gekürzt. Da gab es Abschlussstipendien. Und jetzt kam sie da hoch vor drei oder zwei Jahren. Und jetzt gehen sie wieder runter. Das ist, versteht keiner. Und es ist, wie gesagt, gerade in Geistwissenschaften, aber auch in Seelenwissenschaften, sind diese Promotionsstipendien besonders wichtig. Und das sind ja für die besten Leute. Das kriegt ja nicht irgendwer. Ja? Und das ist so bitter. Und das ist eine Stadt, die exzellent sein will, also nicht nur von der Uni aus, sondern dann muss man was Besseres machen. Also,
4: und diese Stipendien, Sie werden jetzt gar nichts vergeben, oder?
5: Also ich glaube, es gibt mal Abschlussstipendien, da gibt es so, aber keine neuen.
4: Ah, okay. Weil ich bekomme gerade dieses Stipendium und deswegen wollte ich ein bisschen mehr wissen, wie es alles funktioniert weiter.
5: Stipendien, die soll es noch geben, aber es sind deutlich weniger, aber es wird keine neuen geben. Es gab keine neue Ausschreibung. Und das kann man florieren. Also das ist, wie gesagt, wir reden maximal über 1 Million Euro im Jahr von der Stadt. Und das ist, ich würde nicht sagen, dass es Peanuts ist, aber wenn das die Stadt nicht mehr hat für die besten Nachwuchs, dann weiß ich auch.
4: Alles klar, vielen, vielen Dank. Und
6: jenseits der Hochschule. Sven, du hast das Wort. Ja, vielen Dank, liebe Kolleginnen und Kollegen, liebe Studierende. Ein toller Anblick hier und danke, dass ich hier sein darf. Wissenschaft Zukunft, das ist das Motto dieser Demonstration. Wissenschaft Zukunft, aber nur, wenn Politik die Bedingungen für Bildung und Wissenschaft schafft. Und deswegen stehen wir heute hier, weil es uns reicht. Es reicht uns für den Sonntagsreden der Politiker, indem sie Bildung nach oben pushen und uns aber sagen, es reicht. Und es weil im Haushalt kein Geld ist. Es reicht, dass wir in den Kitas massive Kürzungen haben. Es reicht, dass an der Schule gespart wird. Und deswegen ist es gut, dass wir hier stehen. Und ich kann euch sagen, wir tun alles von Seiten der Gewerkschaften, um diese Kürzungen auch im Haushalt der Universität
7: die seit Jahren unterfinanziert ist, letztlich und endlich auch zu verhindern. Aber das können wir nur gemeinsam schaffen. Gemeinsam mit den Beschäftigten an Schule, gemeinsam mit den Beschäftigten in Kitas, in der Erwachsenenbildung, die genauso von den Sparkurs des Senates betroffen sein werden auch. Und deswegen ist es gut, dass ihr euch hier organisiert und dass wir gemeinsam in Zukunft, und das wird der 3. Juli sein, da wird gleich Florian was noch zu sagen, gemeinsam marschieren gegen die Sparpolitik des Senates, gegen, und das konnten wir ja schon abwägen, dass die Gelder in Olympia fließen, dass die Gelder in die Rüstung fließen, sondern dass sie dahin fließen, wo die Zukunft ist, nämlich in der Bildung. Und wer nicht in seine Bildung investiert als Staat, der hat versagt, der hat einfach nur versagt. Die Bildung ist die Zukunft. Wo wird Demokratie gelehrt? Wo wird geforscht an Innovation? An der Universität? Und nicht nur in diesen Exzellenzclustern, sondern in allen Fachbereichen. Jeder Fachbereich muss erhalten bleiben. Es kann nicht sein, dass das Geld nur in die drei Cluster reingeht, die halt Ruhm, Preis und Ehre unserer Stadt und dem Bürgermeister versprechen. Nein, das kann nicht sein! Und deswegen ist es gut, dass wir jetzt hier zusammenstehen. Und ich freue mich auf euch, auf weitere kämpferische Aktionen, dass ich hier sein durfte. Und ich sage euch, geht in die Gewerkschaften, seid stark, macht es euch und macht es der Universitätsleitung und der Politik unbequem. Kommt wieder und sagt immer, mit uns nicht. Vielen Dank.
8: Vielen, vielen Dank, Sven. Vielen, vielen Dank, dass du hier gekommen hast. Bei diesem doch schönen Wetter. Wir hatten Glück.
9: Hallo, hallo, hallo. Das ist Darmstadt Radio und ich bin Lusha. Und wir machen weiter und nun möchte ich in diese restliche Zeit der Protestmusik widmen, die ich speziell für diese Ausgabe herausgesucht habe. Der erste Song heißt The Bigger Picture vom Rapper Lil Baby, was auf Deutsch in etwas das Gesamtbild bedeutet. Dieses Lied entstand 2020 während der weltweiten Black Lives Matter Proteste, die nach dem Tod von George Floyd in Minneapolis entbrannten und hat natürlich eine tiefe politische Bedeutung. Ja, jetzt können wir das hören.
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1: Darf ich heute darüber sprechen, wie Studierende für ihre Rechte einstehen und für die Zukunft der Wissenschaft kämpfen, haben wir heute Populärmusik aus dem Musical Hamilton in unserer Playlist. Und zwar den Track aus dem berühmten Album The Hamilton Mixtape mit dem Titel Immigrants, We Get the Job Done aus dem Jahr 2016. Viele von euch haben wahrscheinlich schon das Musikvideo zu diesem Song im Internet gesehen. Es zeigt Migrantinnen in Amerika, die in einem endlosen Tunnel schuften und die unterschiedlichsten Arbeiten verrichten. Es ist genau ihre Arbeit, die die Weltwirtschaft und Volkswirtschaften einzelner Länder zu einem großen Teil am Laufen hält. Und lasst uns nicht vergessen, dass es auch unter den Studierenden viele Migrantinnen und internationale Studierende gibt, die jeden Tag um ihre Existenz kämpfen und oft mit den unterschiedlichsten Formen von Diskriminierung konfrontiert sind. Es geht weiter.
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1: Hallo. Ja, es ist spät, ihr seid müde, wir auch. Passt heute aber besonders gut, weil das Thema schwer ist.
0: Ja, so kurz für die Neuen. Das ist unser queeres, anarchistisches Kollektiv und wir machen Radio auf Deutsch und manchmal auf Englisch. Und heute, das ist Alphabet Far Away, Buchstabe R, auf Russisch das ist Решение. Und das bedeutet Entscheidung oder Lösung in einem Wort. Ich glaube, wie man spricht, manchmal Leute auf Russisch oder mit russischem Akzent sprechen manchmal eher ein bisschen zu viel als Leute, die haben Deutsch als Muttersprache und sagen nicht Russisch. Ich kann das nicht sagen, ich kann nicht auf Deutsch sagen Russisch. Ich mache immer mehr als deutsche Person wird. Alles das so schwer und kompliziert, habe ich gesagt, aber nur zu merken, dass ich glaube, das ist vielleicht nicht unser letztes Programm für Buchstabe R, weil ich glaube, wir hatten mit einer Kollektiv darüber gesprochen, aber wahrscheinlich, ich glaube, es gibt mehr Recherche. So vielleicht auch, wir haben einen zweiten Teil von diesem Programm.
1: Genau, also Lösung auf Deutsch. Ja, und das ist der ganze Knackpunkt. Lösung klingt, als hätten wir eine. Nee, haben wir nicht. Heute geht es um sexualisierte Gewalt in unseren eigenen Räumen. Ich meine in linken, feministischen, anarchistischen Szenen. Und um die Frage, was wir damit machen. Nicht in der Theorie, also bei uns tatsächlich machen.
0: So, kurze Warnung, es geht um sexualisierte und körperliche Gewalt. So, wir haben keine detaillierte Besprechung, aber das Thema ist da und das ist manchmal schwierig und kompliziert für Leute zu hören. Passt auf euch auf, hört später wieder rein, wenn es zu viel wird.
1: Genau. Und damit ihr wisst, aus welcher Ecke wir sprechen, nicht als TherapeutInnen oder Beratungsstelle oder sonst irgendeine Experte. Wir sprechen aus aktivistischer Erfahrung und aus dem, was wir recherchiert haben. Viele unserer Beispiele kommen aus russisch- oder belarussischsprachigen Räumen. Die deutsche Debatte lernen wir teilweise selbst erst kennen.
0: So, die Frage ist, warum machen wir diese Folge? Und ich glaube, diese Folge kommt tatsächlich, weil zuerst unsere Kollektiv heißt Feminist Anarchist Feministische Anarchistische Решение. Das heißt auch Lösung haben wir in den Namen von unserem Kollektiv. Und wir hatten auch ein paar Mal in solchen Situationen gelandet sind. Deswegen fragen wir damit an, was wir am besten machen können, was wäre die perfekte Lösung. Deswegen wollten wir auch ein bisschen recherchieren und diskutieren.
1: Genau. Aber eine Sache vorweg. Wir nennen Namen. Die Betroffenen sind selbst an die Öffentlichkeit gegangen, ihre Aussagen sind veröffentlicht. Würden wir das jetzt wieder anonymisieren, aus Vorsicht sozusagen, wäre das selbst ein Stück Schweigen. Wir erzählen also, was öffentlich ist und trennen dabei so gut es geht, was ausgesagt wurde, was wir nachprüfen konnten und wie wir es lesen.
0: So, die erste Fall und vielleicht die neueste Fall ist Situation mit Mieterorchest. Mehrere Frauen haben öffentlich ausgesagt, zum Beispiel Jana Sahipova und Dania Sacharow haben ihre Aussagen im Magazin Wordesign veröffentlicht und verschreiben darin körperliche und sexualisierte Gewalt über einen längeren Zeitraum. Es gibt auch eine dritte anonymisierte Frau, aber wir wissen gar keinen Namen da. Und wenn wir verstehen das richtig, es gibt keine Lösung, es gibt keinen Prozess von dem Kollektiv, wo Mieterorchest ist. Deswegen, ja, wir wissen nicht genau, was danach passiert.
1: Aber ihm wurde doch ein transformativer Prozess angeboten, oder?
0: Das sagen Leute, ich habe ehrlich gesagt keine Möglichkeit, das zu prüfen, aber ich hatte das von unterschiedlichen Quellen und unterschiedlichen Aktivisten gehört. Und wir als, wenn wir sehen und Öffentlichkeit zu gleichen Quellen, gibt es kein öffentliches Ergebnis, so kein Resultat, kein offener Prozess, keine Strategie, wie man kann mit solchen Sachen ausgehen. Und wenn wir auch lernen von anderen Leuten, ja, in manchen Kollektiven mehrere Leute wissen über diese Situation in Berlin zum Beispiel, aber würde quasi so, also die Gedenke ist nur, okay, das hat passiert, aber vielleicht müssen wir etwas in das tun, aber was genau, wissen wir nicht.
1: Mhm. Also wäre es ziemlich oft passiert. Und dann der zweite Fall, Mykola Dedok, belarussischer Anarchist, ehemaliger politischer Gefangener, hat sogar ein Buch über anarchistische Ethik geschrieben, über Solidarität, darüber, dass man GenossInnen nicht wie Werkzeuge behandelt und weitere gute Sachen. So stand es im Buch. Jana Salah hat öffentlich beschrieben, was sie mit ihm erlebt hat. Sie war 16, er Ende 20. In ihrer Aussage beschreibt sie Grooming, Druck und reproduktive Gewalt.
0: Und ich glaube, wichtig hier ist, was danach kam. Er hat eine Facebook-Post mit Anrufezeichen, also quasi Reflexion, dann man kann das nennen oder nicht, aber er sagt, das ist Reflexion. Für uns ließ sie diese Post nicht wie Verantwortungsübernahme, und zwar aus einem konkreten Grund. Er räumt in, dass er der Ältere war, aber unter derselben Post hatte dann Kommentare geklickt, die ihr Lügen unterstellen und welche, die sie zur Agentin von Geheimdiensten machen.
1: Also Reflexion nach vorne und gleichzeitig ein Daumen nach oben für die Leute, die die Betroffenen diskreditieren.
0: So, lesen wir es ja, und anarchistische Projekt Primein hat die Zusammenarbeit beendet. Er selbst hat später gesagt, die AnarchistInnen nervten ihn, sie werden ihm Mange verbieten oder so. Ich bin nicht sicher, was er meint damit, aber hat sich zurückgezogen. Und ich glaube, hier interessant ist, dass tatsächlich für Mykola die transformative Prozess war ja, gestartet für Mykola, und dann auch die Resultate und die Ergebnisse von diesem Prozess war veröffentlicht, und alle Leute können theoretisch das lesen auf Website von Primein. Und ich glaube, das ist ein interessanter Fall.
1: Genau. Und dritter Fall ist von uns direkt. Im Dezember haben Betroffene öffentlich gemacht, dass es mehrfache sexualisierte Gewalt durch Marc Sdor gab. Marc hat unsere offenen Veranstaltungen besucht und war in unserem Unterstützerinnen-Chat, war er aber nicht Teil vom Kollektiv. Vor dem 3. Dezember wussten wir selber nichts über sein Verhalten.
0: Wir haben ihn am selben Tag aus dem Chat und von allen Veranstaltungen ausgeschlossen. Er hatte ihm geschrieben, Beratungsstellen geschickt, dazu gesagt, so, wir können das nicht helfen, wir sind nicht PsychologInnen, aber hier kannst du Hilfe kriegen. Er hat nie geantwortet. Ich glaube, er hat mir geblockt. Ich kann das auch verstehen. Für manche Leute, das ist kompliziert. Ich weiß nicht. So, mehrere Leute sagen uns das, wenn du einer Person sagst, okay, wir wissen, was du genau hast gemacht, und wir können dir in unserer Veranstaltung nicht mehr sehen, dann der Dialog ist vorbei an dieser Stelle.
1: Genau, also wir haben drei verschiedene Größen, drei Kontexte, aber ein Muster. Wir und andere feministische Kollektive haben benannt, ausgeschlossen, Prozesse angeboten. Über unsere kleinen Räume hinaus ist fast nichts passiert. Und die ganze Zeit lief die Gegenerzählung mit. Da seien Privatkonflikte, jemand pusht die Vorwürfe aus politischen Gründen und so weiter und so fort. In Marx' Fall hieß es, eine Aktivistin wolle nur verhindern, dass ein bestimmter Mann einen Posten bekommt. Er hat den Posten bekommen, eigentlich.
0: Ja, das ist der Punkt, den ich festhalten will, bevor wir gleich über die Angst vor dem Cancel reden. Ich glaube, diese Cancel Culture, vor der alle Angst haben, in unseren drei Fällen ist sie nicht eingetreten. Jedenfalls nicht gegen die Männer, wirklich aus Räumen.
1: Wir sind also nicht die Ersten, die vor diesem Problem stehen. Es gibt über 50 Jahre Erfahrung. Wir geben euch nicht den ganzen Stammbaum, sondern vier Werkzeuge, die man danach im Kopf behalten kann.
0: Für viele von uns ist der Staat sowieso keine Option. Keine sicheren Papiere, Flüchteverfahren, Länder, in denen die Polizei selbst die Gewalt war. Aber es ist nicht nur praktisch, es ist auch ein Argument.
1: Es gibt den Begriff karzeraler Feminismus von Karzergefängnis. Gemeint ist die Kritik daran, dass ein Teil des Mainstreams-Feminismus auf mehr Polizei und härtere Strafen gesetzt hat. Und den Preis dafür zahlen die am stärksten marginalisierten Leute. Arme Frauen, schwarze Communities, MigrantInnen, Transmenschen. Du kämpfst die eine Gewalt mit einer anderen.
0: Die Gegenposition ist der abolitionistische Feminismus, Verbindung mit Namen wie Angela Davis und Miriam Makaba, kurz, Staatsgewalt und Gewalt zwischen Menschen hängen zusammen, du lässt die eine nicht mit der anderen.
1: Aber, und das ist hier mir wichtig, heißt das, eine Betroffene darf nicht zur Polizei? Nein, antikarzerale Politik soll die Macht des Staats begrenzen, nicht die Wahl der Betroffenen. Eine Frau, die geht, weil sie keinen anderen Schutz hat, ist etwas anderes als eine Bewegung, die noch mehr in Gefängnissen ruft. Wer das zusammenwirft, verlangt am Ende wieder von der Betroffenen, sich quasi richtig zu verhalten.
0: Und dann, wir können über Restorative Justice, Mediation, Transformative Justice sprechen. Und das klingt, glaube ich, vielleicht ähnlich, diese drei Worte, diese drei Begriffe. Ich glaube, das ist nicht ähnlich.
1: Also fangen wir mit Mediation. Mediation heißt, zwei Parteien, eine Person vermittelt in der Mitte. Das Problem bei sexualisierter Gewalt, dass es oft kein Konflikt zwischen den Gleichen, wenn es Zwang gab und ein Machtgefälle

0: Am 26. Februar 2015 fand das Eröffnungssymposium des Graduiertenkollegs Ästhetiken des Virtuellen an der Hochschule für Bildende Künste Hamburg statt. In seinem Rahmen hielt der Berliner Kulturwissenschaftler Prof. Dr. Josef Vogel einen Vortrag zum Thema »Gezähmte Zeit – Medien der Finanzialisierung«, den wir im Folgenden senden.
1: Danke sehr, Michaela, für die Einleitung. Großen Dank für die Einladung. Und natürlich gratuliere ich euch für diesem graduierten Kollegen Ästhetiken des Virtuellen. Hans-Joachim Lenger gab mir die Lizenz, erstens das Thema zu verfehlen und zweitens unverständlich zu sein. An beide Vorgaben habe ich mich jetzt gehalten. Das wird vielleicht nur dadurch ein gewisses Maß gemindert, dass es Bezüge gibt zu den Vorträgen, die bereits gehalten wurden. Natürlich zu dem von Weibel über Ökonomie, aber auch zu den Überlegungen über den Gott der Algorithmen oder den Algorithmus als Gott. Da sind tatsächlich einige Bezüge vorhanden. Mein Vortrag hat, der über die Medien der Finanzialisierung gehen soll, hat zwei Ausgangspunkte. Der eine ist eher medientheoretischer Art. Ich möchte auf einige Überlegungen zurückgreifen, die wir seit dem Ende der 90er Jahren an der früheren Arbeitsstelle von mir in der Bauhaus-Universität entwickelten. Es ging dabei um die Gestalt einer Mediengeschichte und einer Medientheorie, die man durchaus okkasionalistisch nennen kann. Ein erstes Axiom dieser Medientheorie lautete, dass es keine Medien gibt. Keine Medien jedenfalls in einem substanziellen oder historisch stabilen Sinn. Medien sind nicht auf Repräsentationen wie Theater oder Film, nicht auf Techniken wie Buchdruck oder Telegrafie, nicht auf Symboliken wie Schrift oder Zahl reduzierbar und doch in all dem virulent. Man kann sie nicht bloß als Verfahren zur Verarbeitung und Speicherung von Informationen zur räumlichen und zeitlichen Übertragung von Daten begreifen. Allenfalls erreicht man ihre historische Existenzweise durch eine besondere Frageform, durch die Frage danach nämlich, wie sie das, was sie speichern, verarbeiten und vermitteln, jeweils unter Bedingungen stellen, die sie selbst schaffen und sind. In dieser Hinsicht sind Medien unselbstverständliche, man könnte auch sagen ungegenständliche Gegenstände in historischer wie in systematischer Hinsicht. Medien machen lesbar, hörbar, sichtbar, wahrnehmbar, aber all das mit einer Tendenz, sich selbst in diesen Operationen auszulöschen, sich selbst unwahrnehmbar zu machen. Sie werden zu einem konzisen Objekt nicht durch bestimmte Greifbarkeiten, sondern durch eine Konstellation von Ereignissen, durch Medienereignisse in einem doppelten Sinn. Durch jene Ereignisse, die sich in Medien kommunizieren, indem sich Medien selbst dabei auf besondere Weise mitkommunizieren. Dieses doppelte Medienwerden von Maschinen oder Institutionen, von Techniken oder Symboliken, ist nicht vorhersehbar, nicht präjudizierbar und vollzieht sich von Fall zu Fall aus einem Gefüge aus heterogenen Elementen und Bedingungen. Und dieses Medienwerden stellt allgemeine Definitionen des Medialen zurück und rückt lokale Situationen in den Blick, in denen sich eine Verwandlung von Dingen und Praktiken eben zu Medien vollzieht. Damit bin ich bei meinem zweiten Ausgangspunkt angekommen, nämlich bei einer lokalen Situation, die sehr schnell eine globale Wirksamkeit entfaltete und systematischen Charakter gewann. Wenn es nämlich stimmt, dass man Medien vergisst, wenn sie funktionieren und dass sie auffällig werden, wenn etwas nicht klappt, so hatte man in den letzten Jahrzehnten einige Gelegenheiten, auf die Wirksamkeit eines der wohl prominentesten Mediensysteme aufmerksam zu werden. Es handelte sich, etwas euphemistisch gesagt, um Störungen im Weltformat, die Sie alle kennen und die man mit Daten benennen kann. 1987, 1990, 1994, 98, 2000 und schließlich, Sie wissen es immer noch sehr gut, der Kollaps der Jahre 2007 und 2008. All diese Finanzkrisen, die man nach Berechnungen von Ökonomen nur alle paar Milliarden Jahre hätten passieren dürfen, haben nicht nur die fatale Effizienz der modernen Finanzökonomie vorgeführt, sie lassen sich auch als epistemologische Glücksfälle begreifen und zeigen, wie sich in Krisen Das heißt, im Rauschen des Systems seine Kanäle, seine Funktionselemente bemerkbar machten. Darum soll es also im Folgenden gehen. Wie lässt sich moderne Finanzökonomie als ein Mediensystem begreifen? Wie lässt es sich datieren? Wie wirken hier heterogene Elemente zusammen? Wie also lässt sich eine Geschichte der Finanzen als Mediengeschichte, die eben auch irgendwo eine Geschichte des Virtuellen ist, erfassen? Lassen Sie mich dazu ein paar Bemerkungen machen. Auch wenn wesentliche Praktiken der Finanzökonomie, wie der Kredit oder das Bankenwesen, eine lange, lange Geschichte aufweisen, überrascht es, dass das gegenwärtige Finanzsystem sehr jungen Datums ist und sich erst in den 70er Jahren des letzten Jahrhunderts, in den 1970er Jahren also, formierte. Sein Anfang ist wohl mit einem Datum verbunden, das man immer wieder, ich zitiere, als Finanzrevolution, als historische Wasserscheide, als ökonomischen Epochenwechsel beschrieben hat. Denn mit dem Ende des Abkommens von Bretton Woods in den Jahren 1971 und 1973 wurde nicht nur eine ökonomische Nachkriegsordnung verabschiedet, die die Währungen der Industriestaaten an ein stabiles Verhältnis zum Dollar und den Dollar an einen fixen Umtauschkurs zum Gold gebunden hatte. Mit diesem Bruch in einer Geldgeschichte von 2500 Jahren, wie man so sagt, wollte man vielmehr eine ökonomische Condition postmoderne, eine postmoderne Bedingung erkennen, eine Situation, die mit Turbulenzen und Instabilität auf ein System flexibler Devisenkurse zusteuert, auf ein Regime flottierender Signifikanten ohne Anker und Maß, ohne die Sicherung, wenn Sie so wollen, durch ein transzendentales Signifikat. Man hat es nun mit der Entstehung eines Systems zu tun, in dem sich Währungen nur auf Währungen beziehen, keinen klaren Wertreferenten besitzen und schließlich auf dem ungewissen Standard eines ungedeckten Fiat Money beruhen. So sagen es die Amerikaner, wie Fiat Lux, es werde Fiat Money, es werde Geld. Wie immer man diese Verabschiedung eines internationalen Goldstandards interpretieren mag, mit ihr war ein theoretisches und praktisches Experimentierfeld eröffnet und es war die Stunde der Systemprogramme des neuen Liberalismus gekommen. So hat etwa Milton Friedman aus der Schule von Chicago 1971 eines der wohl einflussreichsten, knappsten und, wenn Sie so wollen, simpelsten Papiere aus der Geschichte des ökonomischen Wissens, aus der Geschichte der ökonomischen Wissenschaft präsentiert, das durch klare Antworten auf die neue Problemlage ausgezeichnet ist. Im Auftrag der Chicagoer Börse, der Chicago Mercantile Exchange, formulierte Friedman folgendes Argument. Das ist im Grunde sehr einfach. Nach dem Ende von Bretton Woods sind kontinuierliche Devisenkursschwankungen und somit Währungsrisiken im internationalen Kapitalverkehr zu einer prekären Tatsache geworden. Sie erzeugen Ungewissheit und Volatilität und somit hohe Versicherungskosten für die entsprechenden Transaktionen. Daher scheint es angebracht, passende Finanzinstrumente bereitzustellen und die Prozeduren der Absicherung den Marktmechanismen selbst zu überlassen. Dies kann nur durch die Schaffung neuer Finanzmärkte und durch einen Terminhandel mit Devisen oder sogenannten Währungsfutures geschehen. Schwankende Wechselkurse werden mit Währungsterminkontrakten gehedged, so nennt man das. Mögliche Preisdifferenzen lassen sich mit Wetten auf mögliche Preisdifferenzen versichern. Und wenn sich damit ein spekulativer Markt eröffnet, der auf dem Unterschied zwischen gegenwärtigen und künftigen Preisen beruht, so wird dessen konsequente Expansion eine ausgleichende Wirksamkeit erzeugen. Hier verbindet sich das Bedürfnis nach Absicherung mit der Suche nach Risiko- und Gewinnchancen. Und je größer das Volumen der spekulativen Aktivität ist, so heißt es bei Friedman, desto besser wird der Markt funktionieren und sowohl Handel wie Investitionen zu niedrigen Kosten versichern. Für die Kosten der Währungsrisiken kommt also nun das Marktsubjekt selbst auf. Geldpolitik wird der Dynamik des Marktes überlassen. Milton Friedmans kleine kapitalistische Programmschrift hat die Erwartung an die Einrichtung neuer Finanzmärkte klar definiert. Die Hoffnung auf ein System stabiler Wechselkurse wird durch die Hoffnung auf ein stabiles System von Wechselkursen ersetzt. Tatsächlich wurde 1972 dann an der Chicagoer Börse der Spot Market, also der Warenmarkt, um einen internationalen Markt für Währungsfutures ergänzt. Und innerhalb dreier Jahrzehnte ist der Handel mit diesen Finanzderivaten, den es vor 1970 Jahren nicht gab, zum weltweit größten Markt überhaupt angewachsen. Vom Wert weniger Millionen Dollar Anfang der 70er Jahre stieg sein Volumen auf 100 Milliarden im Jahr 1990, dann auf ca. 100 Billionen Dollar um die Jahrtausendwende und erreichte das Dreifache des weltweiten Umsatzes an Gebrauchsgütern. Einerseits ist damit das Börsengeschäft, der Börsenhandel zum Maß für die Finanzökonomie, der Finanzmarkt aber zum Markt aller Märkte und zum Modell für das Marktgeschehen überhaupt geworden. Andererseits folgt diese Apotheose dem Prinzip einer Risikoverlagerung und somit der Erwartung, Preisrisiken mit der Streuung von Preisrisiken, spekulative Geschäfte mit spekulativen Geschäften zu versichern. Die Stabilität, die früher einmal das funkelnde Gold, wenn Sie so wollen, versprach, wird nun von der Magie der Finanzmärkte eingelöst. Innerhalb weniger Jahre wurden also Märkte, Produkte, Operationen verwirklicht und durchgesetzt, die bislang nicht existierten. Und das, was seit den 1980er Jahren zu funktionieren beginnt, setzt sich aus ganz unterschiedlichen, aus heterogenen Komponenten zusammen, die eine neue Geschäftsroutine begründen und den Charakter eines global operierenden Mediensystems gewinnen. Lassen Sie mich diese Elemente und ihr Zusammenwirken etwas genauer betrachten. Erstens, erster wichtiger Punkt. Diese Gründungsszene moderner Finanzwirtschaft und Finanzwissenschaft verdankt sich zunächst einigen theoretischen Unterstellungen, die die Funktionsweise des Marktes betrifft. So gilt auch heute noch die Annahme, dass freie Märkte von einer unsichtbaren Hand regiert werden und zum Ausgleich tendieren. Seit den 1930er Jahren wurde dieses klassische Theorem als Hypothese von der Effizienz der Märkte reformuliert und auf die Dynamik der Finanzmärkte bezogen. Demnach vertreten gerade Finanzmärkte das Marktgeschehen schlechthin und in größter Reinheit. Unbelastet vom Transport und von den Beschwernissen der Produktion sind sie ideale Schauplätze für Preisbildungsmechanismen, perfekten Wettbewerb und rationale, das heißt gewinnorientierte und also zuverlässige Agenten. Darum reflektieren Preisbewegungen auf diesen Märkten auch unmittelbar alle erhältlichen Informationen, so die Theorie. Sofern unter optimalen Wettbewerbsbedingungen alle Akteure gleichen Zugang zu allen kursrelevanten Informationen besitzen, sagen die aktuellen Notierungen jeweils exakt die Wahrheit des ökonomischen Geschehens aus. Die entsprechenden Vermögenswerte sind niemals unter- oder überbewertet. Und was die Schwankungen, die Auf- und Abschwünge betrifft, hier sind entweder, so sagt man, ärgerliche

0: formal direkt übersetzt werden können. Also wer blickt, wer schaut auf wen, wie ist die Selbstdarstellung von dem Blick abhängig? Also das ist zum Beispiel jetzt vielleicht eine Überleitung zu der Echo-Arbeit, in der ich auch so sehr explizit diese Übersetzung von diesen Abhängigkeitsdynamiken in den technischen Aufbau übersetze und sozusagen einerseits, das ist vielleicht ganz gut, das nochmal kurz vorwegzunehmen, das hast du nämlich eigentlich auch gerade aufgegriffen, jetzt wird es ein bisschen schwer nachvollziehbar, aber voraus vielleicht nochmal die Information, dass es für mich immer in allen Arbeiten sozusagen um eine Schnittmenge geht von einer Recherche, die sowohl von den Gender Studies, Medientheorie als auch Fotografiegeschichte informiert ist und sozusagen an verschiedenen Schnittstellen dieser Themen sich befindet oder von denen ausgeht und sozusagen bestenfalls eine Verwebung ermöglicht von zum Beispiel Fragen in Bezug auf Geschlechtergerechtigkeit in Zusammenhang mit beispielsweise einem technischen Aufbau oder klassischer Fototheorie, wie zum Beispiel in Echo. Jetzt mache ich damit mal die Überleitung, weil in Echo zum Beispiel geht es ja um die Selbstporträts, also eigentlich eine Fortführung von auch Fragestellungen, genau, Darstellung von Körperlichkeit im fotografischen Bild, ein Einschreiben in Kunstgeschichte und selbstbestimmte Artikulation von Ich, in dem es aber eben auch ganz stark darum geht, wie lässt sich denn jetzt eigentlich dieser Raum und wie lässt sich dieses Gefüge von Abhängigkeiten formal übersetzen, weil das die klassische Fototheorie gibt uns ja eigentlich ganz gute Ausgangspunkte, um genau über diesen Vorgang der Konstruktion von Ich nachzudenken. Da gibt es einerseits den Begriff der Aura von Walter Benjamin, da gibt es zum anderen Roland Barthes 4 imaginäre Größen. Das sind jetzt sozusagen zwei wichtige theoretische Konzepte, um über das fotografische Porträt nachzudenken, also die ich auch damals als klassische Theorie gelernt habe. Und ich beziehe mich zum Beispiel in Echo auch sehr konkret auf einerseits die 4 imaginären Größen nach Roland Barthes, das kann ich kurz ausführen. Also er hat sozusagen definiert, dass das, was das fotografische Porträt ausmacht und was es zum Beispiel auch von Malerei und anderen Medien unterscheidet, ist, dass immer diese 4 Kräfte auf das Bild wirken. Und das ist einerseits der, für den ich mich halte, der, für den ich gehalten werden möchte, der, für den der Fotograf mich hält und die Technik, derer er sich bedient, um sein Talent vorzuzeigen.
1: Also das bezieht sich jetzt auf die Person, die im Porträt in Erscheinung tritt?
0: Ja, oder beziehungsweise genau, wie sie in Erscheinung tritt und wie dieses Abbild
1: entsteht,
0: genau. Und dass ne, darin ja schon ganz viel auch sozusagen dann Schnittmengen mit auch zeitgenössischer Performance-Theorie und ja, genau.
1: Kannst du es nochmal sagen, die 4?
0: Die 4 Größen. Mhm. Der, für den ich mich halte, der, für den ich gehalten werden möchte, der, für den der Fotograf mich hält und die Technik, derer er sich bedient, um sein Können vorzuzeigen. Das habe ich jetzt extra nicht gegendert, weil dann wird es komplett schwer zu verstehen und das ist ja ein Zitat, aber genau. Also im Prinzip finde ich das super spannend, weil sozusagen dieses Kräftefeld, so wie er das nennt, ja super zu verknüpfen sind mit Fragestellungen aus den Gender Studies kommen zu zum Beispiel Darstellung, Herstellung von Geschlechterperformance, Lesart von Geschlecht, geschlechtliche Markierung, Pose, Gestus, wie wird Körper dargestellt, wie wird er gelesen, welche Bedeutung haben diese Zuschreibungen und ja, das sind so die großen Fragen, die mich eigentlich in allen Arbeiten interessieren und wo ich eben finde, dass ja, die Fotografie ein super Werkzeug ist, um sich diesen Fragen zu nähern und diese Fragen, ob das in dem direkten Raum ist, also physisch umzusetzen oder formal umzusetzen, darzulegen und eben diese Verbindung herzustellen zwischen diesen Recherchefeldern, aus denen ich mich da annähere. Und in Echo zum Beispiel gibt es noch eine weitere sozusagen direkte Zitatebene von Roland Barthes. Das sind nämlich die drei Rollen, die Roland Barthes sozusagen festschreibt in seiner Analyse, die das fotografische Bild betrifft, sage ich mal. Einerseits der Operator, der Referent und der Spectator. Und diese Rollenzuschreibung meinen einerseits den Fotografen oder die fotografierende Person, den Gegenstand oder die Person, die fotografiert wird, und die Rezeption, also die Betrachtenden, die das Bild letztendlich sehen. Und das, finde ich, sind eben auch ja, total spannende Ausgangspunkte, um diese Rollen einerseits sozusagen zu verknüpfen mit, wer nimmt eigentlich dann diese Rollen ein, wenn wir über die Lesart und Performance von Geschlecht nachdenken, und wie lässt sich diese klare Rollenzuschreibung auch erweitern, wie lässt sie sich aufbrechen, wie lässt sie sich unterlaufen. So, jetzt habe ich ganz viel über die Theorie geredet und zum Beispiel in Echo runtergebrochen. Soll ich kurz Pause machen?
1: Ich hätte kurz eine Frage. Also jetzt, ja. Was ist denn das Echo-Bild? Also es ist eine Serie erstmal.
0: Genau.
1: Die entsteht in... Das ist eine Selbstporträtserie. Mhm. Da fotografierst du dich ausschließlich selber mit Fernauslöser,
0: yep.
1: Um nochmal kurz so ein bisschen auf die Machart des Bildes zu kommen.
0: Ja.
1: Also es gibt so Detailaufnahmen eben von deinem Körper, aber eben auch von Dingen, die sich um deinen Körper versammeln oder eigentlich die du ja um deinen Körper versammelt hast im Moment des Fotografierens.
0: Ja.
1: Genau. Für den Moment des Fotografierens. Also es ist quasi, wenn ich das mir angucke, sehe ich wie so eine, ja, eben so Zoom-In-Momente, die dann eben in Verhältnis oder in Analogie stehen zu dem, was du wirklich sehr beeindruckend auch gerade zusammengefasst hast, weil im Prinzip geht es, also dieser theoretische Überbau, oder es ist ja nicht ein Überbau, es ist ja eher eine Frage, in die du wirklich verstrickt bist. Mhm. Es ist jetzt nicht ein theoretisches Spiel, sondern ja wirklich eine Frage, die dich drängt. Ja. Und da suchst du eben in dieser Arbeit eigentlich ja mit Möglichkeiten oder Methoden, diese Fragen durchzudeklinieren.
0: Ja. Genau. Vielleicht was nochmal zu Echo, glaube ich, nicht schlecht zu wissen ist, wenn die Leute die Bilder jetzt nicht direkt
1: können sie sehen, hoshanahios.com.
0: Genau, aber genau. Also nochmal ganz von vorne. Also es ist eine Selbstporträtarbeit und ich habe die bereits fotografiert, also zumindest den ersten Teil. Ich mag ja immer ganz gerne mich da sträuben gegen dieses Finale, diesen finalen Abschluss. Kann sein, dass es auch noch sich weiterentwickeln wird, aber genau, bis jetzt habe ich eben 2 Wochen lang auch in einem gar nicht unwichtigen Raum, das ist nämlich ein Galerieraum gewesen, genau, Tag und Nacht fotografiert, und zwar habe ich mich selber fotografiert mit Fernauslöser und immer 3 Kameras gleichzeitig. Also einerseits sind immer die 3 Kameras im Raum, als 4. Instanz führe ich auch noch einen Spiegel mit in den Raum, der ist teilweise sichtbar, teilweise wird das Bild im Spiegel aus einer Perspektive fotografiert, teilweise ist er nicht sichtbar, aber er ist immer Teil des Raumes, also der ist für mich auch sozusagen metaphorisch noch eine weitere Instanz, die auf diesen Prozess der Darstellung von Ich, Identitätskonstruktion auch nochmal verweist. Genau, das heißt, im Ergebnis habe ich immer aus jedem Moment 3 Perspektiven, 3 Fotos von jedem Moment.
2: Lösen die 3 Kameras gleichzeitig aus?
0: Genau. Also ich habe in der Hand es ist im weitesten Sinne ein Fernauslöser. Technisch musste ich so umsetzen, dass ich 3 Empfänger, also wie klassisch bei den Blitzen, Fotozellen an jeder Kamera habe und einen Sender. Und dann lösen die jeweils gleichzeitig aus. Und ja, du hast das.
2: Nee, hatte mich nur interessiert, weil ich schaue jetzt gerade auf ein Foto, wo die Kamera eben auf einem Stativ steht. Und ich fragte mich, und daneben ist dann dein Porträt, was wahrscheinlich von der Kamera, die ich auf dem Bild rechts sehe, aufgenommen wurde. Und ich fragte mich, ob die Sekunde genau die gleiche ist. oder? So, wir schauen gerade auf die Webseite von Ojana Hios und das linke Foto müsste aufgenommen worden sein von der Kamera, die ich hier rechts in dem Foto sehe. Ne?
0: Genau,
2: und ich fragte mich nur, also oder ich finde es nicht unwichtig, ob das dieselbe Sekunde ist, in der all diese Bilder entstehen oder ob das sozusagen nacheinander darum, wobei es natürlich auch nur ein technisches Detail ist.
0: Nein, aber es ist total wichtig. Es ist total wichtig, dass es eben immer drei Perspektiven auf denselben Moment gibt und dass die Wahrnehmung dann jeweils durch welche Kamera ich schaue natürlich sich auch sehr stark verändert und dass eben auch der Vorgang des Fotografierens selbst Bestandteil der fotografischen Arbeit wird und dass sozusagen der ganze mediale Aufbau auf diese auf diesen Vorgang explizit verweist. Das ist total wichtig. Ja.
2: Stehen die symbolisch, die drei Kameras, für genau diese drei Archetypen des
0: Maybe.
2: Okay, gut.
0: Also insgesamt ist eigentlich das Ziel ja sozusagen, dass diese klare Rollenverteilung sich auflöst, dass es sich überlagert und auch eine Uneindeutigkeit von diesen Zuschreibungen eigentlich geht, weil das ist auch der Grund, warum ich das Selbstporträt gewählt habe und nicht eine andere Person da fotografiere, weil allein dadurch, dass ich mich selber fotografiere, werde ich ja schon mal selber Operator und Referent zugleich. Und die Frage nach dann der Machtposition des Auslösens und also auch diesem das Abbild oder der Blick von außen, das ist ja sozusagen die Frage, inwieweit. Also auf wen übertrage ich das? Also das einerseits sind das die drei Kameras, aber bestenfalls geht es auch über die drei Kameras hinaus, um sichtbar zu machen, dass das Selbstabbild, was ich von mir da schaffe, was teilweise ich bestimme den Moment des Auslösens, trotzdem liefere ich mich in jedem Moment mindestens zwei weiteren Bildern aus, auch wenn ich für eins pose. Ich habe den Spiegel auch noch darin, indem ich mich selber dabei beobachte, wie ich ein Bild von mir herstelle. Und der Vorgang, der Gesamtvorgang wird auch noch dargestellt, indem dieser Aufbau Teil des Bildes ist. Und ja.
1: Es ist quasi wie so eine Amplifizierung. Oder habe ich vorhin drüber nachgedacht, ob quasi, was ist der für mich, wenn ich mir das so ein bisschen länger dann angucke, was ist der Effekt? Also ist es für mich, dass durch die Amplifizierung eigentlich was gesprengt wird? Oder ob es auch, also oder ob es eigentlich ist extrem fokussiert auf, also den Blick auf, also im Prinzip könnte, oder wenn ich die Bilder sehe, ist auch eine Lupensituation auf, was, also wir machen so viele Bilder jeden Tag. Es ist, stellt sich ja auch die Frage, ne, wie jetzt in dieser Zeit mit Bildern umgehen, die einfach so allgegenwärtig sind. Und es hat ja Bedeutung, dass Bilder entstehen. Und in der Flut der Bilder geht manchmal die Bedeutung, Konstruktion, die jedem Bild unterliegt, ein bisschen verloren. Also man kann sie halt nicht mehr so sehen natürlich. Man kann nicht jedes Bild so prüfen. Und wir haben hier quasi wie so eine Prüfsituation der eigentlich Bildproduktion, die durch eben Spiegel, drei Kameras, unterschiedliche Blickwinkel, es kriegt halt so eine Brennglasfokussierung, die dann wie so ein Brennglas, jetzt bin ich in den metaphorischen Bildern richtig drin, wie so ein Brennglas, kann ja auch wirklich so einen Sprengungsmoment dann auslösen. Und das finde ich halt super spannend, weil die super konzentriert sind, die Bilder. Und gleichzeitig eben auch immer wieder, ja, eben vielleicht eben diesen Moment eigentlich, ja, aufsprengen können.
0: Ja, also zwei Sachen. Also einerseits hast du einen super wichtigen Begriff gerade aufgegriffen, der eigentlich in allen meinen Arbeiten super zentral ist. Den haben wir ja auch schon öfter, glaube ich, im Gespräch gehabt. Also der Begriff des Konstruktionscharakters, den ich sozusagen auch vor allem, wenn es darum geht, wie Körperlichkeit dargestellt wird, hergestellt wird, wie Bedingungen für verschiedene Körper hergestellt werden, wie politische Systeme aufgebaut sind, das in meiner Arbeit ja super zentral auch immer ist, diese Systeme als konstruiert zu verstehen, ob es jetzt um Geschichtsschreibung geht oder um die Art und Weise, wie bestimmte Körper gezeigt und gelesen werden. Also dass man diese Praktiken nicht als naturgegeben versteht, sondern herausarbeitet. Die kommen irgendwo her, die wurden von irgendwo aus hergestellt, die sind aus einer bestimmten Perspektive entstanden und die haben in der Regel auch eine bestimmte Funktion. Damit sind wir ja auch wieder bei den Fragen nach Normal- und Normativitätskonzepten. Genau, also einerseits Konstruktionscharakter finde ich schön, dass du den Begriff gerade in den Raum bringst, weil der für mich ganz wichtig ist. Und nochmal in Bezug auf echospezifisch, die Frage nach, genau, also sprengen, unterlaufen, beantworten, neu aufgreifen, das sind zum Beispiel Vokabeln, die ich auch so, genau, in dem Zusammenhang denke, auch eben vor allem in diesem Bezug auch auf einerseits so traditionelle Konzepte aus der Fotografiegeschichte oder Medientheorie. Also zum Beispiel würde ich auch sagen, dass mein Aufbau und meine formalen Entscheidungen ja auch eine Antwort sind auf so fotografische Vorstellung von Eindeutigkeit, also Eindeutigkeit von einem fotografischen Subjekt, Machtstrukturen, die in jedem fotografischen Porträt stecken, überhaupt auch über die Fotografie hinaus dann die Idee von Eindeutigkeit der Identität zu erweitern, dass Personen als multidimensional und einfach viel perspektivisch gedacht werden und eben in Bezug auf das fotografische Porträt, was lange Zeit dann vermeintlich diese Vollständigkeit abbilden sollte, das Porträt auch aus dieser Erwartung herauszulösen. Das mache ich hier jetzt auch nicht zum ersten Mal in der Arbeit, aber das zum Beispiel sind auch sehr, sehr wichtige Gedanken, die dann so letztendlich diesen Aufbau und diese formalen Entscheidungen
1: begründen.
0: Begründen. Also es zeigt nicht nur eine Person, sondern bestenfalls zeigt es, unter welchen Bedingungen und unter welchen gesellschaftlichen Voraussetzungen ein Sehen abläuft und dass die Darstellung auch einfach stetig in diesem Abhängigkeitsverhältnis zu einer Rezeption steht. Deswegen auch der Titel
3: Echo.
0: Ja. Sorry, du wolltest eben auch was sagen. Jetzt habe ich ein bisschen, ich bin jetzt ein bisschen abgedriftet. Wo warst du?
2: Nee, ich fand das, ich war gedanklich gerade mal, weil Madeleine das mit dem Brennglas hatte, was ich auch total sehe und auch total richtig finde. Ich war gerade noch mal bei dem Betrachtenden, die. Was ich spannend finde, ist nochmal, dass es ja auch, wir gehen zu dritt zu einer Performance in Kunstverein nächste Woche XY. Mhm. Rojana steht vorne und kann der performierenden Person ins Gesicht sehen. Ich konnte leider nur weiter hinten stehen, weil ich, keine Ahnung, größer bin und über die Menschen rüber gucke und Madeleine steht an einem anderen Punkt. Und trotzdem hätten wir danach das Gefühl, eine Erzählung über diese Performance abgeben zu können. Und das fand ich gerade so spannend, weil auch hier haben wir haben drei Kameras, drei Blinkwinkel und die Fotos haben alle drei eine ganz andere Erzählung irgendwie, obwohl es derselbe Moment ist. Und ich fand gerade nochmal spannend, wo wir gerade sehr waren, was ist das Brennglas, was ist das, was in dem Bild passiert, fand ich gerade, steht aber auch wieder symbolisch für eine Vielstimmigkeit von Meinungen über Dinge, die passiert sein können. Also, und da finde ich das auch nochmal interessant, wie es auf diese Idee von Fotografie, historisch Wahrheit und so eine Einordnung, die auch nochmal weg ist aus Körperlichkeit, also wo man sagen kann, wie haben Menschen eine Situation wahrgenommen und wie wird sie vielleicht archiviert, oft durch nur das eine Foto, den einen Blickwinkel, aber ein Mensch, der anders stand, hatte vielleicht eine etwas andere, eine ganz andere oder whatever Erzählung. Und das ging mir gerade durch den Kopf, wo ich nochmal dachte, wenn ich die jetzt so sehe, die Fotos, also ich schaue immer noch auf der Webseite nur auf die beiden Fotos, also nicht drei, aber die haben eine ganz andere Erzählung, eine ganz andere Sensibilität und eine ganz andere. Ja, also da passiert ganz viel und je nachdem, wo wären die drei Kameras, drei Menschen, könnten drei Menschen was ganz anderes von diesem Moment erzählen. Das ging mir so durch den Kopf und das fand ich ganz schön, weil es auch nochmal so eine ja, dass eine Tür aufmacht zur Mehrstimmigkeit und Vielseitigkeit und unterschiedliche Meinungen auch haben können über einen Moment, also den man gemeinschaftlich vielleicht auch wahrgenommen hat.
0: Ich freue mich, dass das für dich da drin lesbar wird, weil für mich auf jeden Fall auch genau die Analogie zu multiperspektivischen Auffassungen, das ist total wichtig für mich, auch in verschiedenen Arbeiten, die Frage nach Perspektive, die Frage nach SprecherInnenpositionen, wer erzählt welche Geschichte, aus welcher Situation heraus, allein das könnte man jetzt auch in verschiedenen Arbeiten, auch auf verschiedene Kontexte anwenden und diese Fragestellung ist für mich natürlich, quote unquote, in Echo auch total zentral und also insgesamt, ja, da sind wir wieder auch bei Wissensproduktion. Es ist natürlich ein erheblicher Unterschied, wer welche Geschichte aus welcher Perspektive erzählt, was wird gezeigt, was wird ausgelassen, welche Funktionen hat, wie gesagt, also sind wir wieder bei den Funktionsweisen, welche Funktion hat eine idealisierende Darstellungsweise oder eine abwertende Darstellungsweise von Narrativen oder auch Körpern. Genau, eine Person, die positiv von Gewalt betroffen ist, erzählt eine Geschichte logischerweise sehr anders als Personen, die negativ von Gewalt betroffen sind. Wer wird überhaupt sichtbar? Wessen Stimme ist relevant? Wessen Stimme wird aufgewertet oder abgewertet? Das sind alles sehr zentrale Fragen, die sich durch all meine Arbeiten ziehen und die eben für mich, und das ist genau der Punkt, eigentlich sowohl mit Fragen in den Gender Studies als auch in der Medientheorie als auch in der Fotografiegeschichte ganz eng verwoben sind. Und deswegen finde ich eben auch so diese Schnittmengen aus diesen drei Richtungen immer total produktiv oder das sind deswegen für mich so diese Denkräume, in denen ich meine Arbeit so durchführe. Ach so, und apropos zu den zwei Bildern, das wollte ich auch noch sagen, dazu gehört nämlich auch, dass genau alle drei Kameras hatten die Empfänger. Ich habe immer den Sender in der Hand gehabt und teilweise löst auch eine Kamera aber auch mal nicht aus und teilweise ist eine Unschärfe entstanden, die ich tatsächlich aber auch sehr bewusst eben mit einbeziehe in die Arbeit. Also weil auch die Lücken und auch die Unvollständigkeit und auch eine Unschärfe für mich da sehr stimmig sind.
2: Ja, ich bin da, glaube ich, so ein bisschen hängen geblieben, weil da so viel drin ist, was auch nochmal vielleicht auch eine schöne Überleitung ist zu dem anderen Thema, über das wir, also deine aktuellste Arbeit, über die wir noch sprechen wollten. Auf der Webseite, wie gesagt, kann man auch dann drei Bilder aus so einem Setting wiederfinden. Warum ich nicht weitergeklickt habe, sondern da so hängen geblieben bin, ist, was ich finde, was sich durch deine Arbeit auch so zieht, ist den Betrachtenden mit einer Form von ratloser Neugier zurücklassen. Also ich kenne dich jetzt, ich kenne dein Werk, kenne viel auch Fotografie und was ich, und jetzt versuche ich mich aber mal so zurückzunehmen und denke so, okay, ich stehe in einem Buchhandlung und habe dieses Buch Hojana Hios in den Händen und habe aber auch schon 30 andere Porträtbücher durchgeguckt und dann würde ich denken, was macht was macht Hojana Hios denn da? Und das finde ich total toll, weil sich das durchzieht und weil das eben auch in dem Thema, was jetzt so ganz aktuell ist bei dir und darum bin ich da hängen geblieben, weil da so viel Würde drin ist und auch so viel Zuneigung in diesem Porträt. Aber trotzdem liegst du auf dem Boden und es irgendwie, aber es, genau.
0: Auch sehr ambivalent, ne? Genau dieses Paar finde ich auch. Also.
2: Ja, ja, und die Kamera, irgendwie, es könnte auch so überwachungstechnologisch, aber irgendwie bist du auch entspannt. Irgendwie kann es auch sein, wo man denkt, so, also, there's a lot, die Spiegelung auf dem Boden. Genau.
0: Das muss ich mir auf jeden Fall nochmal anhören und notieren, wie du das gerade formuliert hast. Mit was ich die Betrachtenden zurücklasse, das finde ich auf jeden Fall
2: Vielleicht ist es aber auch dieses Foto, dieser ewigen, immer gleich fotografierten Art, Fotos zu machen, die natürlich unseren Blick so, und wo man merkt, das ist eben anders bei dir. Und es ist ein Echo anders und
1: Figerform
2: alias, genau, da ist so eine ganz klare Bildsprache, die im Übrigen ja auch in deinen ersten Porträts schon so angelegt ist. Und das finde ich total spannend, dass sich das auf eine Art durchzieht. Da ist so eine Porträthandschrift Hojana Hios, die ich aber eben, die mich neugierig macht und fragend. So, genau.
0: Das freut mich, also weil, genau, also ich glaube auch, wenn sozusagen die einzige Conclusion aus so einem ersten Blick auf Echo, ohne mich zu können, kennen, wäre, ich habe irgendwie das Gefühl, ich sehe ein anderes, ich sehe einen Blick auf das Blicken selber oder ich sehe eine Auseinandersetzung mit dem Blick, mit dem fotografischen Sehen, dann wäre das auf jeden Fall schon viel, denke ich. Also das ist, ja, auf jeden Fall, finde ich, wäre eine erfreuliche Lesart davon. Weil klar geht es auch unter anderem um ein Ablehnen von einem Male Gaze, generell hegemonialen Blickregime, und eben um so eine Aufbereitung davon, inwieweit diese Blickregime, ja, woher die kommen und was sie sozusagen wechselwirksam, ja, interpersonell hervorbringen. Unser Verständnis prägen und ja, tatsächlich immer dieses Hin und Zurück stattfindet. Also dass ja einerseits die Art und Weise, wie wir gewohnt sind, Bilder zu sehen, unser Verständnis prägt und unsere Perspektive prägt und dann wiederum unsere Perspektive natürlich durch eine Sozialisierung auch ja, internalisierte Blickregime wieder reproduziert und auch wieder Geschichtsschreibung mit beeinflusst. Und das sind für mich ganz spannende Felder und deswegen ist der Körper für mich auch so ein, also quote-unquote der Körper für mich so ein spannender Untersuchungsgegenstand oder ja, Analysefeld, weil anhand von der Darstellung von Körperlichkeit so viel, ja, sich so viel ablesen lässt darüber, wie Gesellschaft angeordnet ist und funktioniert und auch die Darstellung wiederum von Körpern dann Rückschlüsse darüber geben kann, wie war, wie etwas geworden ist und ja, wie es sich dann wieder unterlaufen lässt letztendlich in meiner Arbeit. Das ist vielleicht eine ganz gute Überleitung zu der aktuellsten Arbeit. Ne?
2: Ja. Wobei, ich finde es ist auch eine schöne Lektion über Nähe und Distanz, zwischenmenschliche Nähe und Distanz. Mhm. Also ich habe jetzt noch ein anderes, wie nah bin ich an dem Mensch eigentlich dran, dass ich, also an dem anderen Menschen und ja, es ging mir auch noch durch den Kopf, weil auch ganz unabhängig von politischen Diskursen einfach, wie Menschen mit Menschen sein können an Nähe und Distanz und trotzdem in der gleichen Würde miteinander sein können, finde ich, das klingt auch noch an in diesen Bildern.
0: Das wäre sozusagen in meinem Politikverständnis aber auch also ich verstehe, ich meine mit politischen Ordnungen auch nicht nur parlamentarische Vorgänge, sondern gesellschaftliches Leben generell, wie ist das strukturiert und wie funktioniert das? Und da, genau, also das ist vielleicht auch nochmal ganz gut, das so einzuordnen. Und worüber wir noch gar nicht gesprochen haben, in Echo, oder du hattest das vorhin angerissen, ne? die Pose, die Codes, die Gesten. Das sind natürlich auch super wichtige Bestandteile der Arbeit und die haben jetzt auch wieder mit der neuesten Arbeit viel zu tun, aber genau, das haben wir jetzt, das ist ein bisschen, vielleicht ein bisschen schräg, dass wir darüber gar nicht gesprochen haben, weil das natürlich auch sehr wichtig ist.
3: Das wollte ich nämlich eigentlich auch noch kurz ansprechen.
0: Ja.
3: Codes und Posen.
0: Mhm.
3: In dieser Arbeit Echo, die wirklich so zentral, also wir merken gerade, wie, ja, also du weißt es eh, ich wusste es auch, aber ich merke es nochmal, das ist super zentral, also da läuft super viel zusammen und da ist eben ganz viel in Kommunikation, wie der Titel ja schon sagt. Welche Rolle spielen Posen und Codes in der Arbeit?
0: Eine riesengroße Rolle. Also es geht ja um, also generell um die Lesart von Körperlichkeit und der Hauptfokus ist auf jeden Fall auch Gender, also und die Herstellung von Geschlecht und Geschlechterrollen. Es geht unter anderem auch um Zuschreibung von Klasse, im weitesten Sinne auch Race, also je nachdem, wer welche Kleidung und welche Pose verkörpert. Ne, da verschieben sich Lesarten auch. Aber genau, vordergründig ist wieder Geschlechterperformance in Echo mein Fokus. Und wo fange ich da an? Vielleicht erstmal nur bei der Pose, also die Pose, die Geste, Mode, Make-up, Haar sind ja alles ganz wichtige Werkzeuge für die Herstellung und Darstellung von zum Beispiel Geschlecht. Und es gibt bestimmte Körperhaltungen, die geschlechtlich markiert gelten oder konstruiert wurden. Es gibt bestimmte Kleidungsstücke, die einerseits durch eine geschichtliche Zuschreibung ganz eng verwoben sind mit Geschlechterperformance. Es gibt verschiedene Schnitte und Formen, die Lesart vorgeben und mitgestalten. Genau, und insofern fand ich das sowohl auf der Ebene von Posen und der Performance, die ich ja im Prinzip auch, also in diesem Fotoaufbau ja auch eine performative Arbeit pro Set sozusagen durchgeführt habe, aber auch in Bezug auf die Kleidungsstücke, die ich da wähle, das sind auch alles sehr bewusste Entscheidungen und ich verstehe sie im fotografischen Bild eben als Zeichen und das Bild eben als das semiotische Feld, in dem diese Zeichen lesbar werden bestenfalls. Und ich bin tatsächlich, was die Posen angeht, auch sehr konkret bei jedem Set von 2 bis 3 sehr spezifischen Posen ausgegangen, die ich aus so Rechercheprozessen in Bezug auf Darstellung von Männlichkeit, ich meine von bis, also so standardisierte Fotos, die sozusagen das Abbild von einem Mann geprägt haben. Aber bis hin auch zu so Trends wie Looks-Maxing ist ja jetzt zur Zeit, bekommt das ja jetzt auch so popkulturell eine ganz andere Tragweite. Ich weiß nicht, ob euch Looks-Maxing was sagt. Das ist sozusagen die komplette, runtergebrochen, komplette Überhöhung von insbesondere, würde ich sagen, auch Maskulinitätsperformance. Und da geht es eben darum, also das meiste Potenzial aus der körperlichen Voraussetzung zu schaffen. Und das geht eben hin bis sich selber Knochen mit einem Hammer zu zertrümmern, um mehr Bone Structure zu erlangen und die perfekte Jawline zu erlangen, um maximal männlich und ergo auch toll gelesen zu werden. Und also wirklich eine sehr spezifische, also total spannend natürlich für mich, eine sehr spezifische Zuschreibung von ab wie viel Muskelmasse und wie klar und hart muss eine Linie verlaufen, um so und so doll maskulin zu wirken. Das wäre jetzt der Exkurs zum Looks-Maxing, aber genau, ich bin sozusagen von einem Spektrum von so klassische Darstellungsweisen bis dahin so in meiner Recherche unterwegs gewesen, habe auch meinen Algorithmus so teilweise darauf trainiert, mir so gewissen Content zu zeigen. Also gibt auch da andere, also ein bisschen weniger brutale Praktiken, wie irgendwie pro Tag so und so viele Stunden auf einem Gummi rumzukauen, um die Muskulatur zu trainieren, die die Jawline definiert und so weiter. Aber eben auch ganz spezifisch so, genau, welche Haltung, wie weit sind die Beine auseinander, jetzt mal ganz platt gesagt, aber auch welche, na, wo ist der Arm, welchem Winkel sind meine Schultern aufgerichtet und so weiter. Dafür war ja auch die Arbeit davor, Breach of Realms, sozusagen eine Vorstudie, und der habe ich mich mit Marianne Wecks Arbeit Let's Take Back Our Space, männliche und weibliche Körperhaltung im öffentlichen Raum als Folge von patriarchalen Machtverhältnissen, ja auch so sehr spezifisch noch mit diesen vermeintlichen Zuschreibungen, welche Körper sich wie ausagieren, auseinandergesetzt. Wo ist sozusagen dann der Kippmoment, ab wann wird etwas weiblich oder männlich gelesen, welche Attribute hängen damit auch zusammen. Es geht ja nicht nur darum, dass dann das eine als männlich und das andere als weiblich geht, sondern das Männliche, was ja dann auch als Autorität und überzeugend und kompetent wahrgenommen und gelesen wird, also diese ganzen Bedeutungskonzepte darum, riesengroße Felder alles. Genau, um auf Echo zurückzukommen, ich habe eigentlich bei jedem Set so 2 bis 3 sehr konkrete Posen aufgegriffen und bin dann auch in so, ich würde mal sagen, zwischen 20 Minuten bis 3/4 Stunde auch in so einen performativen Modus übergegangen und habe dabei eben über den Fernauslöser ausgelöst. Und das heißt, die Pose ist auch wirklich, so, es ist auch eine verkörperte Auseinandersetzung, die ich auch als Performance, ja, wie gesagt, label, die ich da durchschritten habe, die dann wiederum in verschiedenen Perspektiven unterschiedlich sichtbar wird. Und genau, was die Mode angeht, beispielsweise ist zentral so ein Kleidungsstück wie die Bomberjacke, weil ich die auch sehr sinnbildlich finde für, da sind wir wieder beim Konstruktionscharakter, für die Erzeugung von Bedeutung. Die Bomberjacke hat super viele Bedeutungen zugeschrieben bekommen im Laufe der Geschichte und Geschichten. Also ob es ne, zeitweise irgendwie Nazi, Ska, Punk, jetzt ist es irgendwie angelangt bei einer auch super queeren Berlin-Berghain-Ästhetik, also finde ich sehr sinnbildlich für ja, so ein Darstellen davon, wie hergestellt diese Lesart eigentlich ist, wie wandelbar das ist. Oder zum Beispiel Kleidungsstücke wie der Herrenanzug kommen natürlich vor, der klassische, der einerseits ja was erzählt über eine Silhouette von einem Körper, wie die Silhouette hergestellt wird, wie viel Haut zu sehen ist von welchem Körper, der insofern einerseits was über Geschlecht erzählt, aber auch über Klasse und Zugang, also wurde nur von Männern getragen und nur Männer, die in so einem Code sich gekleidet haben, hatten Zugang zu bestimmten Räumen. Genau, und so weiter. Also da gibt es so auch sehr viel Symbolik.
3: Und die, das ist ja jetzt auch vielleicht, um diesen Übergang zu der aktuellen Arbeit zu machen, an der du gerade arbeitest, da, also wenn ich das so beschreibe, in Echo benutzt du diese Symbole, sage ich jetzt mal, also Zeichen und ordnest sie an, um auf der einen Seite eben um so einen Blick auf den Blick zu werfen. Also wie schaue ich eigentlich was an? Was hat eigentlich in welchem Kontext welche Bedeutung? Und wie kann man das als Prozess mehr verstehen als Wahrheit im Sinne eines feststehenden, einer feststehenden Tatsache? Und also quasi du hast dir das quasi genommen und damit was gemacht. Bei der neuen Arbeit quasi geht es ja, eigentlich ist es ähnlich, aber eigentlich von der anderen Seite.
0: Ja, genau.
3: Weil du dich nämlich mit einem Bestand auseinandergesetzt hast, einem Museumsbestand, also auch eine Institution des Wissens, in diesem Sinne von eben, wie wir eben den Wissensbegriff heute schon auch besprochen haben, natürlich insofern bestimmt ein sehr interessanter Raum für dich, um dich zu fragen, was genau, was hat da eigentlich Präsenz und was wird dann wiederum wie erzählt, wer hat da Zugang zu diesem Raum und auf jeden Fall hast du dich mit diesem Raum oder mit dem Bestand dieses Museums auseinandergesetzt und einzelne Zeichen genutzt, um eigentlich eben diese Erzählungen, die in diesem Raum stattfinden, zu untersuchen.
0: Ja, zu reflektieren und auch zu unterlaufen und auch genau so, also zu verknüpfen mit zeitgenössischen Diskursen und auch ja, sich auch einzuschreiben. Und du hast es auf jeden Fall sehr gut auf den Punkt gebracht, warum und dass das so ein super spannender Ort für mich ist, weil es natürlich, genau, Wissensproduktion.
3: In Leipzig war das.
0: Genau, Museum der Bildenden Künste Leipzig. Genau, das heißt Fassadenprojekt. Das ist jetzt die 3. Ausführung. Und ich zeige da eben, es ist eine beauftragte Arbeit und die heißt Ode to Iris oder Ode an Iris. Und genau, es besteht einerseits aus 3 großen Bannern, die außen am Museum gezeigt werden und insgesamt 6 Interventionen, die in der Dauerausstellung des Museums gehangen sind, für den Zeitraum von 1 Jahr alles. Und es geht, also pro Bild geht es um verschiedene Zeichen, aber auch erstmal grundlegend auch um die spezifische Auseinandersetzung mit ausgewählten Kunstwerken aus der Sammlung und Dauerausstellung von diesem Museum. Weil, wie du gesagt hast, einerseits natürlich Geschichtsschreibung dort sehr explizit wird, also einerseits Menschheitsgeschichte und dem, was geschrieben und erzählt wird und dem, was ausgelassen wird, aber auch in Bezug auf Kunstgeschichte und eine Vorstellung von Kanon und, wie du gesagt hast, für wen ist das eigentlich, wer ist eigentlich Rezipientin von diesen, von den Geschichten. Und genau, also je nach Motiv gab es sozusagen unterschiedliche Schwerpunkte, die mich gereizt haben, mich mit den einzelnen Kunstwerken auseinanderzusetzen. Also es sind sowohl Malereien als auch Skulpturen. Teilweise geht es um direkte Körperlichkeit und dieses direkte Zitat von Pose und Geste, um ja, Fragen nach von Lesart und einem Unterlaufen so einer vorgegebenen Lesart zu produzieren. Und teilweise ging es aber auch um zum Beispiel sehr spezifische Narrative aus der griechischen Mythologie, die ich total sinnbildlich finde für Fragen, die ich als ja, hochrelevant auch in aktuellen Diskursen so verstehen würde. Genau. Und da gibt es zum Beispiel, wir könnten ja anfangen mit der Namensgeberin. Also Eris ist im Titel, genau, Ode an Eris. Es ist eine Hommage an die Figur der Eris. Es ist eine Figur aus der griechischen Mythologie. Es ist die Göttin des Chaos und des Streits und der Rachsucht. Und das fand ich total spannend, weil diese Zuschreibung, finde ich, mit auch so zeitgenössischen Narrativen oder Tropes vielmehr, finde ich, eins zu eins sich wie sagt man?
3: Ich sage dann manchmal so dazu, wenn man eben in so historischem Material ist, die Fluchtlinien sind so sehr präsent. Also das ist ja ein sehr alter Stoff, genau. Und man könnte quasi, wenn man diesen Faden verfolgt, über die Jahrhunderte, Jahrtausende immer wieder Stationen finden, wo wir merken, okay, dazu können wir uns verhalten, weil wir entweder sehr nah dran sind oder sehr fern davon sind, aber in dem Fall ja sehr nah. Ja. Das ist eben eine Frauenfigur aus der griechischen Mythologie, die viel verhandelt, oder die Erzählung dieser Figur sehr viel verhandelt über, was sind eigentlich Vorstellungen von Weiblichkeit vielleicht.
0: Ja, und halt der Lesart von überhaupt nicht-männlichen Gefühlswelten, insbesondere einem Gefühl wie Wut oder Rachsucht, die einfach historisch schon immer und bis heute ja komplett anders gewertet werden als zum Beispiel männliche Wut. Also es ist ja tatsächlich absurderweise immer noch so, dass die Männer als die rational handelnden Personen gelesen und erzählt werden. Und wenn wir uns in der Welt umschauen, findet das ja nicht wirklich die Entsprechung. Und genau, diese Abwertung von nichtmännlichen Gefühlen, insbesondere der Wut, ist ja von bis in verschiedenen Tropes, in verschiedenen Erzählungen, allgegenwärtig. Also ob man das einerseits in Bezug auf die Eris und sie macht da immer Stress und sie stellt immer Chaos her, bis hin zu zeitgenössischen Narrativen, wie zum Beispiel der Crazy Ex oder der hysterischen Frau, überträgt, sind das im Grunde genommen sehr ähnliche, tief misogyne Lesarten, die nicht-männliche Wut oder überhaupt Gefühle pathologisieren, abwerten.
3: Und an den Anfang einer quasi Katastrophe stellen.
0: Auch das, genau.
3: Weil wenn wir versuchen, den Eris-Mythos in wenigen Sätzen zusammenzufassen, um so ein bisschen Kontext zu geben. Wie würden wir das machen?
0: Also ich habe Eris, ich kann ja mal erzählen, wie ich sie kennengelernt habe. Also ich habe sie kennengelernt als ein Detail im Rahmen von einem Klinger-Kunstwerk. Genau, Klinger hat den Begriff der Raumkunst da für sich neu, hat ganz viel Raum, den da auszuhandeln. Es gibt praktisch das große Gemälde und um das Gemälde herum ist ein Rahmen, der aus teilweise Holz und Stein auch noch skulpturale Elemente enthält. Und die Eris ist eben unten.
3: In Leipzig, ne?
0: Im Leipziger Museum der Bildenden Künste. Und Eris ist da unten im Rahmen als Skulptur zu sehen in der Mitte. Und sie lugt so unter Tüchern hervor, ist versteckt und schaut so ein bisschen, das ist wahrscheinlich auch Betrachtungssache, wie man ihren Blick liest, aber sie lugt da so hervor und das Gemälde selbst ist das Urteil des Paares und da sehen wir die drei griechischen Göttinnen Aphrodite, Athena und Hera. Und die stehen gegenüber von Paris und zeigen sich dort nackt, nur mit leichten Tüchern behangen teilweise. Und die Geschichte ist runtergebrochen so, dass es gab eine Hochzeit im Olymp, die war Eris nicht eingeladen, auch aus eben diesem Grund, dass sie dachten, ach, dann gibt es bestimmt wieder Ärger, wenn Eris kommt, wir haben eine entspanntere Zeit, wenn sie nicht dabei ist. Und Eris ist, wie ich finde, berechtigterweise da dann wütend und als Rache platziert sie einen Apfel und auf dem schreibt sie die Schönste und dieser Apfel führt dann dazu, dass die drei Göttinnen sich darüber streiten, wem denn dieser Titel gebührt. Und sie können sich natürlich nicht einigen, die drei Frauen, die da streiten, um sowas, Banales wie den Titel der Schönsten. Also es sind ja literally drei Göttinnen. Sie haben ja sehr viel interessantere Eigenschaften vorzuweisen. Aber natürlich streiten sie sich darüber. Sie können sich nicht einigen. Sie stehen natürlich in Konkurrenz zueinander. Und wer soll es dann richten? Der Paris, der Male Gaze, soll dann die Entscheidung darüber treffen. Genau, die Göttin fand ich auch super interessant. Also auch als so Narrativ von der konkurrierenden Frau. Das ist ja auch bis heute total ein total elementarer Bestandteil letztendlich auch von dem System, das Patriarchat, also das vermeintlich immer eine Konkurrenz.
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Ihr habt jetzt die Gitarre und die Stimme von James Blood Ulmer gehört. Der ist jetzt mit 86 Jahren verstorben. Für mich als Gitarrist in der gleichen Liga wie Jimi Hendrix, hat sehr viele No-Wave-Musiker beeinflusst, hat sich immer auf Ornette Coleman's Harmolodic Concept bezogen. Ich habe das nie so ganz verstanden, was das heißt. Auf jeden Fall heißt es, dass die verschiedenen musikalischen Kategorien, Rhythmus, Dynamik, Melodie, als gleichberechtigt in der Durchführung angesehen werden und der Musiker frei von akademischen Vorschriften sein soll, wie es zum Beispiel nicht in der europäischen Kunstmusik ist, die sehr stark an bestimmten Systemen hängt, zum Beispiel der Wohltemperierung. Das Stück hieß Are You Glad to Be in America von der Platte Odyssey und ich höre die offen gestimmte Gitarre von James Blood Ulmer sehr gerne, deshalb noch ein weiteres Stück. Die Veröffentlichung hieß No Wave, das Team nannte sich Music Revelation Ensemble und der Titel Big Tree, James Blood Ulmer, zum Gedenken.

Ich entwickle in letzter Zeit wieder eine Neigung zum Jazz. Deshalb hört ihr im Hintergrund das Stück Justice, Gerechtigkeit, vom Pan-African People's Orchestra von der Platte 60 Years. Habe ich aber ausgewählt als Hintergrundmusik für die Ankündigung einer Veranstaltung am Dienstag, 16.06. im Centro Soziale. Wie die kühne Oper problematische Geschichten oder Geschichte begräbt. Das geht um die Schenkung eines neuen Operngebäudes an die Stadt Hamburg durch den Milliardär und Mäzen Klaus Michael Kühne. Auf dem Gelände des ehemaligen Barkenhafens in der Hafencity soll diese Oper erbaut werden. In dieser Veranstaltung geht es darum, dass das doch recht problematisch ist. Nicht

der Heinrich-Böll-Stiftung und Dr. Kim Totzi, Historiker an der Universität Hamburg. Also im Centro Soziale, 18:30 bis 20 Uhr am Dienstag, wie die Kühne über problematische Geschichten

Ich komme zum Blurred Edges Festival. Da gibt es heute wieder einiges anzukündigen, aber nicht nur. Am Mittwoch, wo? Natürlich in der Hörbar. Da ist ja der Mittwoch ein beliebter Konzerttreffpunkt. Am Mittwoch, 17.06. ab 20 Uhr tritt Tam Ti Pham auf. Tam Ti Pham spielt ein vietnamesisches Instrument, die Dan Bao, ein Saiteninstrument, aber nicht in der traditionellen Weise, sondern mit erweiterten Techniken. Um 20 Uhr also, Infinite Line heißt ihr Programm. Und danach um 22 Uhr gibt es ein weiteres Blurred Edges Konzert in der Hörbar, Music Never Knows mit dem Ensemble Density. Auch da ist Tam Ti Pham beteiligt. Außerdem Charles McInnes, Tobias Hertlein und Mehdi Hezamisadeh. Von dem Ensemble Density habe ich leider keine Musik, aber von Tam Ti Pham ein Titel, New Dreams, in der Zusammenarbeit mit Fiona Xue-Yu und der Saxophonistin Camilla Nebbia. Die hatten eine Veröffentlichung mit dem Titel Voices. Also jetzt unter anderem Tam Ti Pham, die am Mittwoch zweimal in der Hörbar auftreten wird.

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0: Ein klein wenig erinnert mich der Klang der Dannenbrau an eine Pedal-Steel-Gitarre. Für den Donnerstag der laufenden Woche mache ich mal einen Ausfallschritt weg vom Blurred Edges Festival. Dort wird nämlich ab 19 Uhr im Mojo Club Tricky auftreten. Er hat eine lange Geschichte. Er war am Anfang bei Massive Attack, die ja leider nun ins antisemitische Lager abgedriftet sind, hat mit Björk, PJ Harvey zusammengearbeitet, solo natürlich ganz viel gemacht. Von ihm habe ich ein Stück ausgesucht, wo er einen Titel, den Billie Holiday gesungen hat, remixed hat, Strange Fruit. Diesen Remix finde ich sehr gelungen. Der Song Strange Fruit hat auch eine sehr interessante Geschichte, ist von einem jüdischen Immigranten getextet worden, aber das gibt auch ein Gedicht von Gottfried Herder, Seltsame Frucht am Baum, das durchaus als Vorläufer gelten kann. Also Tricky am Donnerstag im Mojo Club.
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Und sowas muss ich mir in meinem Studio anhören. Ich produziere die Sendung ja vor. Freitag, Tornados über Hamburg. Kommen wir zum Blurred Edges Festival zurück. Am Freitag, 19.06. 20 Uhr im Vorwerkstift Galerie 21. Da treten die Brüder Büttner auf. G&G, Gregory und wie heißt denn der andere? Gunnar Büttner. Gunnar Büttner mit Modular Synthesizer und Sampler. Gregory Büttner mit Computer, Speaker, Cone und Objekten. Außerdem Thomas Hansen mit einem Computer. Dann sollt ihr auch was von den Beteiligten zu hören bekommen. Von Thomas Hansen aus dem Stück Bestiarium einen Ausschnitt. Und dann gleich danach Gregory und Gunnar Büttner mit Session 5. Das also am Freitag ab 20 Uhr im Vorwerkstift.

Man kann an dem Freitagabend dann gleich in der Vorwerkstraße 21, in der Galerie 21, also im Vorwerkstift bleiben, denn es treten dort weitere Acts im Rahmen des Blurred Edges Festival auf. Ab 22 Uhr Maria Bertel und ein Duo Elena Victoria Pastor mit David Wallraff. Maria Bertel mit verstärkten, bearbeiteten, also durch Effektgeräte bearbeiteten Trombone, also der Posaune, und Elena Victoria Pastor und David Wallraff, die erstere mit Stimme und David Wallraff mit Electronics. Auch dazu zwei Musikbeispiele. Von Maria Bertel hört ihr den Titel Contradictions, ist auf Soundcloud zu finden, und von David Wallraff eine Zusammenarbeit mit Elena Victoria Pastor habe ich leider nicht, also deshalb von David Wallraff solo ein Titel È inutile, niente è più possibile ormai. David Wallraff von Crudeltà necessaria.

Und auch das Mathcore-Duo Helgoland wird mal wieder bei Blurred Edges auftreten. Ebenfalls in der Galerie 21 im Vorwerkstift, allerdings am Samstag ab 22 Uhr. Außerdem noch die Band Hunger, bestehend aus Christoph Rothmeier und Jörg Hochapfel. Von Helgoland hätte ich hier ein Stück. Michele Aventario, der Schlagzeug spielt, und Rudi Buhr, der für die Bass-Sounds verantwortlich ist, haben Duo Works 2013-2017 rausgebracht. Und daraus hört ihr den Titel Six.

Gay Sons of Lesbian Mothers von Kaki King habe ich mal als Hintergrundmusik für die nächsten Veranstaltungstipp ausgesucht. Eine Lesung inklusive Pause 3 Stunden am Sonntag, dem 21.06. 14.30 Uhr in der Roten Flora. Queere Literatur und ihre Auslöschung im Nationalsozialismus. Lesung mit Literatur aus 3 Zeiten, Beginn um 15 Uhr. Das ist ja tatsächlich ein unbekanntes Kapitel. Das lohnt sich, da mal hinzugehen und sich das anzuhören.

Die Zeit wird knapp. Ein letzter Veranstaltungstipp. Nicht im Rahmen von Blurred Edges. Im Knust wird eine Hip-Hop-Punk-Truppe, nämlich Horror, auftreten. Horror mit statt 3 R's mit 3 Neunen geschrieben. Das ist tatsächlich Rap plus ziemlich viel punkigen Krach. Ich habe zwei Titel ausgesucht. Einen neueren, der untypisch ist für Horror. I Miss Home, Tomorrow We Escape heißt die Veröffentlichung, ist zusammen mit Morf entstanden. Und War Is Hell von einem älteren Werk, United States of Horror. Ich verabschiede mich von allen, die zugehört haben, und wünsche eine erträgliche Woche. Tschüss.

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0: hört den Anti-Deutschland-Funk im Freien Senderkombinat in Hamburg mit dem Bericht aus Berlin im März 2026, Teil 3. Von mir aus kein Fragezeichen. Die Ausstellung an 4 Standorten, queere Kunst in der DDR, Biografien zwischen Underground und Propaganda, des Kunstverein Ost in Kooperation mit der Neuen Gesellschaft für Bildende Kunst, dem Mittelmuseum und dem Werkbundarchiv Museum der Dinge. Noch bis zum 28.06.2026 bzw. im Mittelmuseum bis zum 30.08.2026.
1: Nächste Station, Alexanderplatz.
0: Die Ausstellung in der Neuen Gesellschaft für Bildende Kunst. Wir haben nur einen Teil der Ausstellung gesehen, und zwar den in der Neuen Gesellschaft für Bildende Kunst. Ich denke aber, dass sich diese Besprechung an die Ausstellung an den anderen Orten anknüpfen lässt. Ihr kommt mit der Rolltreppe in den Laubengang der ersten Etage des 60er-Jahre-Baus in der Karl-Liebknecht-Straße, direkt am Alex, integriert in die berühmten Mitteplattenbauten, in denen sich Wohnungen, Repräsentanzen und Geschäfte mischen. In den hellen Räumen der NGBK, die viel Platz zum Betrachten und Lesen bieten, erwartet euch eine schöne, kleine, aber vielfältige Sammlung. Sie umfasst eine ausgewogene Mischung aus den Werken selbst, Fotografien, privaten und behördlichen Dokumenten, Kataloge und Zeitschriften aus diversen privaten und musealen Sammlungen. Wer möchte, erhält gedruckte Kurzbiografien der KünstlerInnen und eine Karte, die geschichtliche Ereignisse auf einem Zeitstrahl darstellt. Eine Wandübersicht zu Beginn der Ausstellung referiert sie ebenfalls. Sie ist durch New Wave mit Soldaten von Andreas Fuchs von 1986 ergänzt. Die Fotografie zeigt einen Waver auf einem Stuhl in der deutlich identifizierbaren Umgebung der Betonarchitektur auf dem Alex. Im Hintergrund sitzen Soldaten. Einer, der einzige, der seine Mütze nicht trägt, dreht sich um und schaut in Richtung der Kamera. Sein irritiert fragender Blick verknüpft all die verschiedenen Welten und Zeiten, die sich innerhalb und außerhalb der Fotografie damals zum Zeitpunkt ihres Entstehens befunden haben und heute noch befinden. Indem er die Szene eigentlich eindringlicher als der Protagonist in seiner Selbstverständlichkeit schon nach der Pose kommentiert. Sein Blick in die Kamera auf uns fragt nach dem Sinn des Protagonisten und seiner Erscheinung, nach dem Wert der Fotografie des Ereignisses und hat ihn damit schon gegeben. Er sagt uns, das hier ist nicht selbstverständlich, hinterfragenswert, seltsam, queer. Die Aufsicht war begeistert, wie gut die Ausstellung angenommen worden war. Auch die Atmosphäre schien gut, freundlich und friedlich gewesen zu sein. Aus der Unterhaltung ließ sich ein Unterton vernehmen. Es war mit Ärger gerechnet worden, wegen der allgemeinen Stimmung. Ich überlege beim Besuch, die Texte bieten nicht zu viele, eventuell sogar etwas wenige Informationen. Es wird zwar zum Beispiel deutlich geschildert, dass die Abschaffung des Paragraphen 175 1968 juristischen Vorschub zu queerer Selbstbestimmung geleistet, der gesellschaftlichen Entwicklung aber offenbar wenig die Augen geöffnet hat. Es fehlt allerdings vieles an DDR-Bewegungsgeschichte. Die kommt etwas kurz. Der Katalog ist im Hinblick auf die Anzahl der KünstlerInnen auch eher schmal. In der NGBK sind es immerhin 9. Toni Ebel, Andreas Fuchs, Harry Hachmeister, Jochen Hass, Dorothea von Philipsborn, Erika Stömer Alex, Rita, Tommy, Thomas, Jürgen Wittorf und Egon Wrobel. Vorweg, Harry Hachmeister fehlt aus Platzgründen in diesem Beitrag. Die Ausstellung wirkt aber vor allem aufgeräumt und unprätentiös. Sie funktioniert in ihrer Sparsamkeit ohne den Anpassungszwang, Gesetzgebung und Verfolgung, die Stasi etwa, auszusparen. Und darin hielt sie den Fokus fest auf die Biografien. Daher ist es vielleicht ganz gut gewesen, die Rahmenbedingungen sowohl der Existenz der DDR als auch der queeren KünstlerInnen, die dort lebten, nicht noch weiter aufzuschlüsseln. Irgendwo war ich darüber erleichtert. Kontextualisierung entfremdet auch immer. Die Mischung aus Ostalgie bei gleichzeitiger Distanzierung der Demokratie, der BRD, von der DDR nervt an jeder Ecke in Berlin ohnehin. Die Sätze, die bei vielen Ausstellungen Queerness in freundlich erklärendes Wohlwollen verpacken und Verständnis einwerben. Genauso. Die Balance ist nicht leicht zu halten, wenn eigentlich ersehnte Selbstverständlichkeit an erster Stelle stehen soll, aber gleichzeitig ausgedrückt werden muss, dass Selbstverständlichkeit erkämpft werden muss. Das geht schnell in Sensationalisierung oder Überinterpretation abzurutschen, die am Ende vorauseilende Rechtfertigung den Schluss machen lässt. Und sicher muss sie immer wieder neu gefunden werden. Hier ist sie, finde ich, aber gelungen. Ein beruhigendes Konzept, as is, das auf ungelenke Erklärung des Fremden verzichtet. Sowohl im Hinblick auf die DDR als auch auf Queerness. Anders als die Berichte über die Ausstellung. Dort wird genau das gesucht und vermisst. In der Kunst werden ebenfalls Dinge vermisst, die zuvor niemand versprochen hatte. Und der Titel hilft hierbei offenbar leider doch mit. Der Witz ist, das Fragezeichen im Titel der Ausstellung habe ich bis zuletzt überlesen. Er lautet nicht
2: Queere Kunst in der DDR,
0: sondern
2: Queere Kunst in der DDR.
0: Das Fragezeichen ist mir erst im Nachhinein über den Weg gelaufen, weil in Besprechungen doch zu oft genau darauf eingegangen worden ist. Komisch. Der Kurator Stefan Kohl sagte der Siegessäule, das Fragezeichen sei im Titel geblieben, weil die Suche nach
2: eindeutig queerer Kunst
0: nicht viele Ergebnisse gebracht habe.
2: Zumindest nicht auf einem bestimmten Level.
0: Auch komisch.
2: Keine queere Kunst, aber queere Künstler,
0: titelte Tagesschau.de. Aber was soll das denn heißen? Es wird erläutert.
2: Vor diesem Hintergrund überrascht die Ausstellung. Kein Sex, keine Rebellion, keine Betonung von Andersartigkeit. Die queeren Bezüge erkennt man erst auf den zweiten Blick.
0: Oder?
2: Auch hier sind keine queeren Botschaften zu erkennen.
0: Oder?
2: Eine einfache Antwort auf die Frage nach der Existenz queerer Kunst in der DDR bietet die Ausstellung nicht. Aber es gab eher queere Künstler als queere Kunst an sich. Wer das Queere erkennen will, muss sich auch mit den Künstlerbiografien auseinandersetzen.
0: Zu dumm alles. Sachlich auch einfach falsch. Ohne Verortung gilt als von vornherein klar, was queere Kunst sei. Tut mir leid, aber ich weiß nicht so genau, was ist queere Kunst und seit wann ist Kunst nicht queer. Aber diese Diskussion ist auch so alt und auf so vieles übertragbar. Wir schauen uns lieber die Sachen an. Übrigens ungefähr in der Reihenfolge der Ausstellung.

0: Toni Ebel, Malerei. Zu Beginn der Ausstellung sind einige Bilder der Malerin Toni Ebel ausgestellt. Geboren 1881 und 1961 gestorben, gehört sie zu den bekannteren, wenn auch nicht berühmten MalerInnen der frühen DDR. Ihr Lebenslauf ist absolut dramatisch, wie berührend, und kann hier wirklich nur in Fetzen angerissen werden. Umso schöner ist es, dass Biografien wie ihre als Trans-Ancestor und Jüdin und damit Überlebende des NS in den letzten Jahren erneut Aufmerksamkeit bekommen haben. Toni Ebel gehörte mit ihrer Lebensgefährtin Charlotte Schalack 1892 bis 1963 und Dora Richter 1892 bis 1966 zu den ersten Transpersonen, die Ende der 20er Jahre mit Hilfe von Magnus Hirschfeld und den Chirurgen Felix Abraham, Ludwig Levi Lenz und Erwin Gulbrand geschlechtsangleichende Operationen gewagt hatten. Die einen prekären Umstände gegen andere getauscht, lebten sie drei zeitweilig im Institut für Sexualwissenschaft von Hirschfeld als Hausangestellte. Dies war zunächst die einzige Möglichkeit als offenlebende Transperson, was bedeutete eine polizeiliche Erlaubnis für das Tragen bestimmter Kleidung, also einen geschlechtsidentitären Extraschein zu besitzen, eine Anstellung zu bekommen. Zusammen mit Charlotte und Dora erschien sie auch im semidokumentarischen Aufklärungs- oder Medizinfilm Mysterium des Geschlechts 1933, der wohl wegen seines Voyeurismus und herbeigedichteter Zwielichtigkeit und expliziten Szenen von Operationen nur schwer auszuhalten ist, aber eben heute noch einigermaßen bekannt ist. Ihre Biografie bleibt bis heute auch durch ihre eigenen Angaben lückenhaft und widersprüchlich. Klar scheint aber, dass die Polyglotte Ebel dem Sozialismus und dem Judentum immer treu geblieben war und dass sie ab einem frühen Alter versucht hat, ihr Gender allen Widrigkeiten zum Trotz kompromisslos zu leben. Sie konvertierte aus Liebe zu Charlotte 1933 zum Judentum. Mit Hilfe der jüdischen Gemeinde können beide nach Calolvevare fliehen und ziehen später nach Brno. Nach der Besetzung der CSSR durch Deutschland ziehen sie nach Prag. 1942 wird Charlotte als Jüdin verhaftet, Toni nicht. Es gelingt ihr, die Behörden von Charlottes US-amerikanischer Herkunft zu überzeugen, wodurch sie ihr zur Emigration dorthin verhalf, obwohl klar war, dass sie sich wahrscheinlich nie wiedersehen würden.
1: Nach der Flucht vor den Nazis, dem Exil in der Tschechoslowakei und dem überstandenen Zweiten Weltkrieg kehrte Toni Ebel 1945 unter widrigsten Umständen in ihre Heimatstadt Berlin zurück. Sie ließ sich im Ostteil der Stadt nieder und investierte all ihren Lebensmut und ihre Kraft in eine Karriere als Malerin. Eine Karriere, die ihr gelang.
0: Berichtet die Website toniebel.de, die begleitend zu einer Ausstellung der Magnus-Hirschfeld-Gesellschaft über Toni Ebel 2022 im Sonntagsclub, der begegnet uns später nochmal, erstellt worden war. 1956 zeigte eine Retrospektive 50 ihrer Bilder im Alten Marstall Berlin. Doch nach ihrem Tod 1961 verlor sich das Interesse an ihrer Kunst allmählich, auch im Verband Bildender Künstler, VBK, dessen Ehrenmitglied sie 1959 geworden war, oder dem FDGB, dem sie ebenso seit Bestehen angehört hatte. Die Magnus-Hirschfeld-Gesellschaft gründete sich 1982 in West-Berlin und musste, das ist klar, mit der Forschung, Spurensuche und Freigelegung dort anfangen, wo der NS Trümmer der Zerstörung und Vernichtung hinterlassen hatte. In den letzten Jahren mehrten sich Ausstellungen und Besprechungen, auch international, die sich ihrem Werk und Leben widmeten.
1: Das impressionistische Ölgemälde Wald bei Templin mit seinen hellen Sonnenlichtakzenten hat es durch einen Kleinanzeigenfund im Internet ins Museum geschafft.
0: Berichtet der Tagesspiegel. Nicht ungewöhnlich. Die genannte Website

0: den hohen Kragen des dicken schwarzen Mantels sitzt sie oder steht sie nah neben uns, aber distanziert, gefestigt durch die Kleidung, die ihren Kopf trägt und sich schützend vor den Körper gelegt hat, gebildet hat. Der Hintergrund und auch die Textur von Gesicht und Hut sind flüchtig und bewegt, denn in diesem Bild hat sie Kreide verwendet. Sie hat sich hier vor dem Hintergrund wie vor eine Kulisse gesetzt, blickt entschlossen und aufmerksam im Dreiviertelprofil in Richtung dieses ungewissen Ortes, dieser rätselhafte Zwischenort, auf den viele Porträtierte ihren Blick richten. Das zweite zeigt sie lächelnd. Diese Ölmalerei ist wahrscheinlich auf der Grundlage einer Fotografie gefertigt. Selbst hier, wo sie doch lächelt, erscheinen die Farben nicht als Rahmen dieses Lächelns, sondern zeigen ihre Dunkelheit umso mehr. Der Einfall des Sonnenlichts im Wald bei Templin wirkt in dieser Umgebung umso heller, umso schöner, beruhigender. Dorothea von Philipsborn, Bildhauerei. Geboren 1894 und 1971 gestorben, gehört Dorothea von Philipsborn zur ersten Generation der professionellen Bildhauerinnen des 20. Jahrhunderts. Sie arbeitete mit Holz, Gips, Zinn, Bronze, Terrakotta, Marmor und Granit. Ihr Werk erfährt in den letzten Jahren eine zaghafte Wiederentdeckung und Neueinordnung. Und die ist gar nicht so einfach. Ihre Ausbildung hätte ohne die Möglichkeit von Privatunterricht nicht stattfinden können, da Frauen vor dem Ersten Weltkrieg nicht an Kunstakademien studieren durften. Ihre adlige Herkunft machte das schon in jungen Jahren möglich. Auch war sie nach dem Ersten Weltkrieg Erbin des familiären Gutshofs in Strzelce Opolskie bei Wrocław Strelitz bei Breslau. Ab 1920 studierte sie an der Kunstakademie Dresden. Sie wurde dort bald vom bekannten Galeristen Heinrich Kühl vertreten, dessen Katalog zwischen Moderne und bürgerlicher Kunst angelegt war. Ihr erster Großauftrag 1922 ist eine Version von Wieland der Schmied. Ein 2,50 Meter hohes Monumentaldenkmal aus Granit, das an die Teilung Schlesiens 1921 erinnern sollte. Dies Werk ist eins von mehreren Kriegerdenkmalen, die ihr als Bildhauerin viel Respekt und Anerkennung gebracht haben. 2024 ist ein Teil eines ihrer drei monumentalen Kriegerdenkmale bei Arbeiten auf einem Privatgrundstück in Rogów-Subutski gefunden worden. Das Regionalmuseum Museum Szerzanskie in Sobótka hat den Torso geborgen. Hauptmotiv dieser Granitskulptur ist ein auferstehender Soldat, von einem leichten Grabtuch bedeckt, nur durch den zu großen Helm zu identifizieren. Seine Haltung ähnelt der eines Christus am Kreuz, verletzlich, spirituell verklärt, fast verwirrt der Blick. Nicht ganz heroisch, nicht ganz triumphal, nicht ganz der christlichen Ikonografie treu, nicht erotisiert leidend. Der Auftrag ist eindeutig, die Umsetzung bleibt jedoch bei aller Monumentalität ambivalent. Ihre Monumentalwerke stehen also auf ersten Blick im krassen Gegensatz zu ihren kleinen Plastiken aus Bronze, die sie immer parallel produziert hat. Meist sind diese Aktdarstellungen junger Menschen, Einzel-, aber auch Zweiergruppen, konservativ-idealistisch, leicht impressionistisch. Dies sind auch die, die wir in der Ausstellung sehen. Ihre Porträtbüsten aus Bronze oder Terrakotta oder christliche Holzarbeiten nach 1945 verbinden beide Welten. Sie selbst bezeichnete ihr Werk als figürlichen Realismus. Seit den 20ern war von Philipsborns Hof ein Treffpunkt für Lyriker, KünstlerInnen, SchriftstellerInnen, MusikerInnen, ein kleines Kulturzentrum. Es gab dort regelmäßige Aufführungen, Konzerte, Lesungen. Dies blieb auch nach 1933 bis zum Kriegsbeginn der Fall. Sie lebte seit den 20ern in Hausgemeinschaft mit Elisabeth Hein, die ihre Erzieherin war und später als Gesellschafterin vorgestellt wurde, und Gertrud Karmann, der Köchin. Die Malerin Eva Maria Volk aus Riga zählte zu den jährlichen Sommergästen und zog 1946 ganz zu den drei Frauen. von Philipsborn verhielt sich weitgehend unauffällig im NS. Ihre Karriere lief im Prinzip weiter. Sie wurde Mitglied der Reichskulturkammer, erhielt Aufträge durch die Wehrmacht und konnte mit ihren kleinen Plastiken an zahlreichen, mitunter regionalen Kunstausstellungen teilnehmen. Sie hielt aber die Zusammenkünfte, die Netzwerke des Austauschs mit KünstlerInnen am Leben. Auch wenn weder Selbst- oder Fremdzuschreibung der vier Frauen belegt sind, war ihre Hausgemeinschaft, die auf Fotos als egalitär zu lesen ist, ein Lebensmodell, das im NS durchaus als abweichend oder asozial hätte gewertet werden können. Und auch das Umfeld um von Philipsborn war teilweise strukturell durch den NS gefährdet. Der Kunsthistoriker und Schriftsteller Karl Ludwig Skutsch, der 1946 erster künstlerischer Leiter des Berliner Hauses am Waldsee wurde und sich mit seiner Arbeit dort der Rehabilitation im NS geächteter und verfolgter KünstlerInnen widmete, der Dichter Jens Heimreich aus Hamburg und der aus dem Baltikum stammende Schriftsteller Joachim von Helmersen werden heute der inneren Emigration zugerechnet. Philipsborns Galerist Kühl schaffte es während des NS weiter mit nonkonformen Stücken auszustellen, die Galerie zu behalten, unter der Hand mit der Kunst verfolgter oder geächteter KünstlerInnen zu handeln. Er setzte sich gegenüber den Behörden durch, seine Galerie lief jedoch weitgehend deswegen weiter, weil sie inhaltlich bürgerlich und gleichgeschaltet war. Aber nicht weniger waren im Prinzip als regional bekannte KünstlerInnen Mitläufer des Alltags. In dem Sinne, dass bürgerliche Kunst bestehen konnte, solange ihr keine Relevanz abverlangt worden ist. Bis an ihr Lebensende leben die vier Frauen an verschiedenen Orten zusammen, zuletzt in Weißwasser. Für ihr Auskommen sorgt von Philipsborn bald allein. Ab 1952 ist sie Mitglied im VBK und ist dort gut etabliert. Obwohl nach dem Krieg christliche Themen bestimmend waren, bekam sie ebenfalls Aufträge für Stadtarchitektur, Kunst am Bau und Tierfiguren im öffentlichen Raum. 1966 musste sie ihre künstlerische Tätigkeit krankheitsbedingt aufgeben. Die Rezeption von Philipsborns wird momentan neu verhandelt. Die Eckinhalte sind dabei Schlesien und Queerness. Museen wie etwa das Schlesische Museum zu Görlitz tun sich schwer mit ausführlichen Einordnungen zum NS bzw. lassen sie ganz aus zugunsten eines patriotischen Narrativs um Schlesien. Auch nachdem 2009 viel privates Material das Museum erreicht hatte. Die Ausstellung zwischen Tradition und Moderne, die Bildhauerinnen Dorothea von Philipsborn und René Sintenis im Dialog im Brandenburgischen Landesmuseum für moderne Kunst 2022 in Cottbus kündigte an.
1: Bei den Figurengruppen bilden einander zärtlich zugewandte gleichgeschlechtliche Paare einen Schwerpunkt.
0: Klassisch leicht impressionistischen Bronzeakte junger Frauen, von denen zum Beispiel das Mädchen mit Kette aus den frühen bis Mitte 30er Jahren nun in der NGBK zu sehen ist, gehören als fein gearbeitete Kleinplastiken zu den Werken, die ihre Kunst zum Ort subtiler Selbstbehauptung machen. Alles darin bewegt sich zwischen Anpassung, Refugium und stiller Gewissheit, einem Leben neben der Öffentlichkeit, im ehemals adligen bürgerlichen Raum. Die Figuren zeigen private Handlungen, sich mit über dem gesenkten Kopf verschränkten Armen eine Perlenkette umbinden, Haltungen, an denen eigentlich niemand teilnimmt. Auch wir als BetrachterInnen sind nicht dabei. Ihre Jugendmotive werden vor allem von Verletzlichkeit und Intimität bestimmt. Gerade die Zweiergruppen von Mädchen und Mädchen oder Junge und Junge, die einander zugewandt sind oder einander berühren. Körperliche Nähe und emotionale Verbundenheit sind im Ideal festgehalten, nicht realistisch.

Die Ausverhandlung solcher Biografien wie ihrer oder der ihrer Sommergäste auf dem Gutshof ist schwierig und bisher nicht ausreichend erfolgt. Handwerklich war sie beeindruckend und hervorragend. Keine Frage. Es kann sein, dass von Philipsborns Werk eine komplexere, modernere und mutigere Position einnimmt, als bisher Aufmerksamkeit bekommen hat. Im Übrigen blickt sie auf Fotografien oft in so entschlossenem Selbstverständnis in die Kamera, dass man fast lieber wegschauen möchte. Dass sie aus heutiger Sicht ein queeres Leben, eine queere Identität gelebt haben mag. Vielleicht gehört sie zu einer nicht heroischen Gegenmoderne, die sozial eigenständig gelang, aber nicht politisch war. Es kann auch sein, und bis diese Ambivalenzen in breiter Öffentlichkeit verhandelt werden, wird es eh dauern, dass sie, wenn wir uns ihre idealistische, rudimentär auf Natürlichkeit, Reinheit und Willen konzentrierte Kunst ansehen, vor faschistoider Unschuldsästhetik, sehr vorsichtig formuliert, unkritisch gegenübergestanden haben mag. Keine ihrer Arbeiten sprechen eine moderne Formsprache, keine eine klar faschistische. Es kann also einfach auch sein, dass ihre Kleinplastik inhaltlich nicht mehr bietet als private Bürgerlichkeit, vielleicht reformpädagogisch inspiriertes Interesse am Jugendakt, dass die Brunnen und Tierfiguren für die lokale Öffentlichkeit als Verlängerung des privaten Raums funktionieren. Es ist wohl so, dass sie den NS nicht bejubelt hat, ihn der Provinzialität der Kunst förderte, als regional bedeutsame Künstlerin aber auch nicht gestört hat. Dass sie ihre Welt um den Preis der Ignoranz der Welt um sie herum geschützt hat. Auf vielerlei Ebenen wird hier noch zu forschen und zu diskutieren sein. Denn es wäre doch eher unschön, an ihrem Leben ein positives Beispiel lokalpatriotischer oder national gedachter Queerness oder queer gedachter nationaler Identität abzuleiten.

0: Jochen Haß, Malerei. Jochen Haß, 1917 geboren, war Maler und einer der bedeutenden Restaurator-Denkmalpfleger der DDR. Sein künstlerisches Werk enthält Aquarell, Gouache, vor allem Ölmalerei, Stillleben, Landschaftsmalerei, Farbstudien, von ihm Farbmuster genannt, und Porträts gehörten in sein Repertoire. Er arbeitete mit impressionistischen, expressionistischen und abstrahierenden Mitteln. Durch den NS kommt er glimpflich hindurch, lässt sich als Sanitäter ausbilden. Während dieser Ausbildung entwickelt er eine Vorform der Kunsttherapie als motorisches Rehabilitationstraining bei Verletzungen der Hand. Ein Motiv in der Formgestaltung mit Ton, dem er sich dort gewidmet hat, sollte später wiederkehren, die Maske. Schon bei Neueröffnung 1946 kann Haß ein Studium an der Hochschule für Baukunst und Bildende Künste, die institutionelle Nachfolgerin des Bauhaus in Weimar, aufnehmen. Die Mitgliedschaft im VBK wird Haß 1950 verwehrt. Sein Weimarer Professor Hermann Kirchberger war einer grundlegenden Formalismuskritik unterzogen worden. Abstraktion und so weiter passe nicht zum sozialistischen Realismus.
1: Als Meisterschüler Kirchbergs konnte Haß an dessen berühmten Wandbild für das Foyer im dritten Rang des Weimarer Nationaltheaters mitwirken, das kurz nach seiner Fertigstellung aus politischen Gründen für mehr als 50 Jahre auf einem Dachboden verschwand.
0: Beschreibt das Faltblatt zur Ausstellung Jochen Haß, 1917 bis 2000, Maler, Restaurator, Denkmalpfleger des Brandenburgischen Kulturbundes 2017 im Schloss Kaput.
1: Um seiner Vorstellung von Kunst treu bleiben zu können, lehnte Jochen Haß eine Position als offizieller Künstler ab und widmete sich dem Beruf des Denkmalpflegers. Seine Bilder malte er später nur noch privat für sich selbst und einen aufgeschlossenen Freundeskreis.
0: Schreibt das Schwule Museum in Berlin zur Ausstellung Zwischen Tradition und Moderne, frühe Gemälde von Jochen Haß von 1950 bis 1955. Der Beruf als Denkmalpfleger begann also an der Hochschule Weimar. Die Malerei zog Haß in den privaten Raum um. Später wurde er Konservator am Institut für Denkmalpflege Berlin-Ost und war auch für Potsdam und Frankfurt-Oder zuständig. Bis in die 80er Jahre hinein arbeitete er hoch anerkannt in diesem Bereich. Nach seinem Tod im Jahr 2000 werden an verschiedensten Orten Retrospektiven gezeigt. Das Schwule Museum präsentiert 2013 erstmals die frühen Arbeiten. Jochen Haß widmet sich bis in die späten 50er Jahre vor allem Porträts von Männern und Männerpaaren. In ihnen werden sie oft im Dunklen, fast Verborgenen gezeigt, melancholisch, manchmal düster. Danach beginnt eine Phase stärkerer Abstraktion. Viele Werke können trotzdem zum Stillleben gezählt werden. Er tat dies auch. Eine Reihe an Farbmustern, eigentlich Farbstudien, kommen hinzu. Harlekin-Figuren wie die, die die NGBK zeigt, machen einen so großen Teil seiner Motive aus, dass sie in seinem Werk eigentlich eine Art Subgenre bilden. Darunter sind im Prinzip viele deutlich lesbare Selbstporträts, die als Harlekin gerade noch durch die Andeutung des farbig unterteilten Kragens identifizierbar sind, aber auch solche, die nicht hinter die Maske oder in den halb geöffneten Vorhang blicken lassen. Die historischen Rahmen, die Haß gern gesammelt und verwendet hat, verstärken ihre rätselhaften, mitunter leeren Blicke noch. Rita, Tommy, Thomas, Fotografie. Mit Rita, Tommy genannt, Thomas gehen wir eine halbe Generation weiter. Rita, Tommy, Thomas, geboren 1931, war eine der sichtbaren Personen, die die queere Szene in Ost-Berlin mitgestaltet, aber auch abgebildet hat. Sie war Fotografin, lesbische Aktivistin und Hundefriseurin. Ihre Wohnung, wie viele private Orte, von denen wir schon gehört haben und noch hören werden, diente ab dem Mauerbau und damit dem Verlust der wenigen queeren Ausgehmöglichkeiten in West-Berlin als geschützter Treffpunkt verschiedenster Menschen. Im Laufe der 70er Jahre wurde Tommy aktives Mitglied der homosexuellen Interessengemeinschaft Berlin, HIB, die sich 1973 als erste größere Vereinigung von Schwulen, Lesben, Bisexuellen und Transpersonen in der DDR gegründet hatte.
1: Sie spielte auch in deren Kabarett Hibaré mit. Aus der HIP entstand eine Gruppe, die sich eine Zeit lang in den Räumen von Charlotte von Mahlsdorf traf.
0: Sie stellte nämlich mitunter ihr Gründerzeitmuseum für Veranstaltungen zur Verfügung.
1: Daraus entstand in den 1980er Jahren ein regelmäßig immer sonntags stattfindendes Treffen an verschiedenen Orten, woraus 1990 der Verein Sonntagsclub e.V. entstand.
0: Schreibt das feministische Archiv FFBIZ. Der Sonntagsclub, der vorhin schon erwähnt wurde, besteht bis heute. Im Sinne dieser Netzwerkarbeit ist auch Thomas' private fotografische Tätigkeit als aktivistisch und archivarisch einzuordnen. Sie deckt viele der möglichen Aggregatzustände queerer Archivierung ab und lässt die archivierten Objekte im anderen Archiv wandern. Von Eindeutigkeit, posieren mit Motorrad oder vor der Ladentür, über Selbstarchivierung, das Festhalten der Freundschaften, Verflechtungen, Netzwerke, zu Fragen der Kontextualisierung, das Festhalten des mitunter unsichtbaren Begehrens. Weil die Frage nach der Möglichkeit, queere Geschichte überhaupt zu archivieren, wenn Identitäten, Beziehungen und Räume fluide, marginalisiert oder unsichtbar gemacht wurden, nur in der Suche nach Gleichzeitigkeiten voneinander bedingenden Gegensätzen zu beantworten ist. Ihre Privatsammlung an Fotografien aller Lebensstationen ist spätestens, seit sie viel daraus dem Schwulen Museum oder dem Feministischen Archiv in den 2000er Jahren zur Verfügung gestellt hat, aus dem privaten Bereich in die Öffentlichkeit gelangt. Diese Transgression hält die Verbindung zur Gegenwart. Nicht nur wegen der Zugänglichkeit, sondern als Übungsmaterial zur Sichtbarmachung der Deutlichkeit der Undeutlichkeiten. Oder als Postkartengruß aus einem in der Nachbetrachtung wunderbar scheinenden Ort der vielen Möglichkeiten. Und das gilt für alle in der Ausstellung sorgfältig zusammengestellten Fotos von Zusammenkünften der KünstlerInnen mit Friends and Chosen Family. Die fotografische Dokumentation ihrer alltäglichen Gender-Performance über Jahrzehnte hinweg kann sicher auch als künstlerisch-performative Selbstinszenierung gesehen werden. Das Porträt von Rita Thomas im Hof von 1951 zeigt den Bubi mit Halbschuhen und Oberhemd, einem massiven Holzgerüst, locker sich durchs kurze, zurückpomadierte Haar fahren. Rita vor dem Hundesalon stellt sie uns mit verschränkten Armen im resoluten Kommentar an ihren schwarzen Pudel vor. Wären die Fotografien von ihr als Dandy im Trenchcoat neben ihrem Pudel oder als halbstarker, besser Dyke on Bike in einem exklusiven Modekatalog abgedruckt, würde es nicht wundern. Sie sind nämlich eigentlich sogar auch so etwas wie Modellfotografie.

0: Erika Stürmer, Alex, Malerei. Die für die DDR bedeutende und lange Karriere der 1938 geborenen EST, wie sie sich selbst abkürzt, als Malerin und bildende Künstlerin, ist immer wieder wechselhaft gewesen.
1: Die 60er Jahre waren bestimmt von Formuntersuchungen, die 70er von Druckgrafik zu Literatur, die 80er von expressiven Figurenbildern, die 90er von schriftartigen Zeichnungen, Malereien und Materialcollagen. Ab 2000 experimentierte ich in Malerei und Zeichnung häufig mit Ornamentcollagen. Die kindlichen Lehmplastiken setzte ich erst in den 70er Jahren fort mit Collagegebilden aus Holz und Firnstücken sowie mit Plastik aus Polyesterharz.
0: Schildert sie auf ihrer Website. Nicht allein in künstlerischer Hinsicht. Denn immer wieder verstieß sie nach Auffassung des VBK, dem sie seit 1967 angehörte, gegen den Auftrag, Kunst in den Auftrag des Sozialismus zu stellen. Ein Verfahren beim MFS gegen sie wurde letztlich eröffnet, da sie sich 1982 dem Berliner Appell Frieden schaffen ohne Waffen anschloss. EST war auch bedeutend in Hinsicht auf die Netzwerke, die sie besonders unter Frauen geschaffen hat. Nachdem sie 1982 aus kulturpolitischen Gründen ein Berlin-Verbot erhalten hatte, erwarb sie einen Resthof in Liezen, wo sie bis heute mit ihrer Partnerin Christine Müller-Storch wohnt und arbeitet. Dort veranstaltete sie jährliche Seminare, Workshops, Arbeitswochen für Mitglieder des VBK. Nach dem Fall der DDR konnte sie ihre Karriere verstetigen, weiterhin arbeiten und ausstellen. 2018 erschien ein umfassendes Werkverzeichnis. Die ausgestellte grobe, abstrakte Malerei in satten, hellen, beinahe Grundfarben wird durch Privatfotos und etwa die Einladung zu einer Arbeitswoche im Juli 1985 in Liezen ergänzt.
1: Bitte, liebe Kollegen, bringt Schlafsack, Messer, Löffel, Gabel und Arbeitsmaterial mit. Wer kann, Luftmatratze. Wer kommen kann, möge bitte am 8. kommen, damit sich nicht alles so verplempert. Mit der Hoffnung auf gutes Wetter und gutes Arbeiten grüßt euch eure Sektionsleiterin Inge Behrisch, Bezirkssekretär.
0: Übrigens gibt schon der Trailer zum Filmporträt über EST und Christine Müller-Storch im stillen Laut von Therese Koppe von 2019 Einblick in das performative, mitunter trashig dadaistische Schaffen während einer der Arbeitswochen in Liezen in den 80er Jahren. Jürgen Wittorf, Grafik. Arbeiten des 1932 geborenen und 2018 verstorbenen Jürgen Wittorf nehmen im Prinzip den größten Raum in der Ausstellung ein. Wir sehen Holzschnitte, Keramiken, Zeichnungen und weitere Grafik. Seit seiner Jugend grafisch aus- und stets fortgebildet, 1967 Meisterschüler der VBK-Vorsitzenden Lea Grundig, gehört Jürgen Wittorf zu den erfolgreicheren KünstlerInnen der DDR. In den 60er und 70er Jahren konnte er auch im sowjetischen Ausland, in Polen und Finnland ausstellen. Vielleicht obwohl er neben staatlichen Aufträgen oder Lehrtätigkeiten auch immer wieder freischaffend gearbeitet hat. Und vielleicht aller Kritik an der Darstellung von Jugendlichen als rüppelhaft, als quasi Halbstarke zum Trotz. Seit 1964 geoutet, lässt Jürgen Wittorf besonders in den frühen Arbeiten seine Protagonisten eine gewisse Frechheit im Gesicht tragen.
1: In der Ausstellung Junge Künstler hängt die Arbeit Junges Paar aus dem Zyklus für die Jugend. Ich halte den jungen Künstler für sehr begabt. Bestimmt hat er auch ferner eine gute Zukunft. Doch macht es keinen guten Eindruck, wenn der junge Mann seine Hände in den Taschen hat, während er sein Mädchen küsst.
0: Zitiert die Berliner Zeitung am 30.03.62 in einen Leserinnenbrief. Zusammen mit Gabriele Meyer-Dennewitz, bei der er in den 50er Jahren an der Hochschule für Buchkunst und Grafik Leipzig studiert hatte, kauft er 1964 ein Bauernhaus in Karwitz das Ihnen und vielen KünstlerInnen bis in die 2000er für Studienaufenthalte im Sommer diente. Nach den 80er Jahren kommen mehr Keramikarbeiten in sein Repertoire. Nachdem 1990 all seine Arbeitsverträge gekündigt worden waren und als mit dem Ende der DDR seine Anerkennung als Künstler lautlos verschwand, unterhielt er private Kunstzirkel in seiner Wohnung. Seinen Lebensabend musste Jürgen Wittorf prekär verbringen. Zudem konnte er nach einer Handverletzung die letzten 10 Jahre nicht mehr künstlerisch arbeiten. 2004 initiierte das Schwule Museum Berlin eine erste Einzelausstellung nach 1990. Es folgen noch einige Ausstellungen und der Nachdruck seines Zyklus Jugend und Sport und der Gruppe mit Fahrrädern. Die Dokumentation Unter Männern, schwul in der DDR von Ringo Rösner und Markus Stein von 2012 zeigt neben anderen Wittorf im Interview. Der klassische Schnitt überragt im Trainingsgespräch der Schwimmerin von 1964 den realsozialistischen Anspruch mit seiner Ähnlichkeit zum Comic und Pop Art und auch mit dem triumphal-sarkastischen Lächeln. Quirky Smirk wäre ein passender Begriff der mittig im Kontrapost platzierten Figur im Badeanzug, die uns eigentlich direkt und auffordernd ansieht. Die Serie Jugend und Sport erstellte Wittorf 1964 im Auftrag der Sportschule Leipzig. Am schönsten, wie so oft, ist eine Studie, das Blatt Umkleideraum, Studie für den Sportzyklus. Auf all diesen Linolschnitten ist das Interesse am männlichen Körper über den sozialistischen Auftrag hinaus wahrnehmbar. Auch bei der Baubrigade der Sportstudenten, die eigentlich gerade mit schwerem Werkzeug unterwegs ist, ist dies groß genug, dass 3 von den 8 Studenten zwar Stiefel, aber für den Bau doch recht unpraktisch kurze Hosen tragen, die auch sehr eng zu sein scheinen. Es geht wohl auf die Pause zu. Wittorf hat seine Arbeiten kurz nach diesem Auftrag aus Vorsicht reduziert, nackte Körper zunächst weggelassen. Andere Arbeiten, die er wohl als verfänglich eingestuft haben muss, hatte er im privaten Raum belassen. Jürgen Wittorfs Keramik. Von Jürgen Wittorf sind auch Keramiken ausgestellt. Fast wie Accessoires für die Jugend, Firmungsteller oder ähnliches, die in einem fantastischen Warenhaus der Antike der Zukunft in der Auslage stehen könnten, sind die teilweise sehr nahen und rohen, aber auch göttergleichen Porträts junger Männer mit Ohrring, Undercut und Schnurrbart auf den groben Keramiken festgehalten. In Äpfel, Pflaumen und Ranken aus Obstbaumzweigen eingerahmt. Die Engobenmalerei auf dem dunklen Schamottton hebt die Einfachheit hervor. Ganz simpel, direkt und unübersehbar. Und das gezeigte Sitzungsprotokoll des Bundesvorstands vom 20.10.81 kommt einem doch sehr bekannt vor. Miniaturstudien von Obst, einem Pferd und Staffeleien, scheißenden und anderen Hunden und Typografien in blauem Kugelschreiber. Aber über die Anwesenheitsliste hinaus erfahren wir nichts vom Treffen. Höchstens scheinen auf der Rückseite ein paar Zeilen hindurch bezeichnet.

Andreas Fuchs, Fotografie. Andreas Fuchs' Fotografie hat junge, schwule Subkultur der 80er Jahre festgehalten. Der besprochene New Waver am Alex, im Hintergrund das noch recht neue, schicke Betonskelett der Platzarchitektur, die drei Jungs in Potsdam, die von Stirnrunzeln gerahmten Blicke zweier Damen auf sich ziehen, als sie am Café Haider von 1985 deren Weg kreuzen. Andreas Fuchs ist 1964 geboren und Autodidakt. Seine Laufbahn als Fotograf sollte von Staats wegen 1985 beginnen, mit einem Auftrag durch die Stadtsicherheit, den er nicht ausschlug, aber auch nicht erfüllte. Wendepunkt war für Fuchs jedoch die erste eigene Veröffentlichung 1988 in Das Magazin, eine Serie von Männerakten. Er gehört zu den SzenekünstlerInnen, denen es gelungen ist, ihr Schaffen über das Ende der DDR und die ausgehöhlten 10 Jahre danach als Freischaffende nicht nur zu bewahren, sondern es gelang ihm besonders mit Berlin als Bühne, Subkulturen als etablierte Szenen grenzüberführend aus ihnen hervorgehen zu lassen. Bis heute folgten besonders ab den 2000er Jahren zahlreiche Ausstellungen und Veröffentlichungen. Jörg in seiner Wohnung von 1983 zeigt ihn uns im rohen Porträt, posierend, verhalten, ernst, von zerrissener Tapete sorgfältig bedeckt, wie von gefallenem, aber arrangiertem Herbstlaub. Das akkurat inszenierte Porträt macht bis heute den hauptsächlichen Teil von Andreas Fuchs' Arbeiten aus. Egon Frobel, Keramik. 1939 geboren, kann Egon Frobel 1953 eine Lehre als Goldschmied beginnen und die Abendschule besuchen, bis er 1959 in Heiligendamm ein Studium der Schmuckgestaltung beginnt. 1962 schließt sich ein Studium an der Burg Giebig in Steinhalle im Fach Keramik an. Im Prinzip bleibt seine Laufbahn als Keramik- und Designkünstler wechselhaft. In den Ausstellungstexten wird die Wiederkehr von homophob motivierter Bespitzelung und Verhören, Drangsalierung und sogar Inhaftierung durch die Behörden betont. Die Überwindung der negativen Folgen einer Inhaftierung wegen Flucht 1981 gelingt ihm dennoch, ebenso wie die Transition heraus aus den Jahren nach 1990. Und Frobel kann weiter als Keramiker und Schmuckgestalter arbeiten und ausstellen. Aufgerissene weiße Gruppe und aufgerissene schwarze Gruppe aus den 1980er Jahren bestehen aus jeweils 3 gedrehten Vasenformen, die in der Tat jeweils mittig in 2 Teile aufgerissen sind. Vielleicht halten die Stifte aus Fiberglas deren Wände, vielleicht ergänzen sie sie einfach nur. Die verletzten Hohlkörper öffnen sich wie Blüten, streben in die Vertikale wie Korallen, scheinen sich zu bewegen. Sie sprechen eine ganz klare Formsprache. Mit Meeresfossil, das ebenfalls in den 80ern entstanden ist, werden sie letztlich nicht nur vom Namen her auf den Punkt gebracht. Gefertigt ist Meeresfossil wie die Gruppen, jedoch in nur einem Teil, das schwarz glasiert durch fetzenartige Stege an 2 Stellen vor dem Auseinanderreißen bewahrt worden zu sein scheint. Fiberglasstäbe in Weiß und Rot kontrastieren die dunkle Hülle und weisen dezent auf das unglasiert belassene Innere hin. Die Architekturskizzen oder Studien, architektonische Fassade und Haustreppe von 1976 zeigen uns fantastische Gebäudefragmente. Entstanden aus montierten Keramikplatten, teilweise farbig glasiert. Erdtöne, etwas blau, weiß und schwarz. Hauptform ist der Quader. Wie Modelle für eine unbewohnbare, aber doch in der Idee und Form klar anziehende Selbstverständlichkeit. Die Haustreppe führt außen am Haus auf das Dach, das Innere bleibt verschlossen. Die architektonische Fassade ist in 2 Teilen zu lesen. Den Grund bildet ein liegender Quader, an dessen Seite sich ein Durchgang ins Innere befindet. Auf ihm ist die in der Fläche beinahe gleich große, schräg versetzt angeordnete Fassade wie 3 Säulen oder Segel aufgebaut. 2 Dreiecksformen bilden das quasi Kapitell.
Sie stehen auf einem diagonal zur Grundfläche angeordneten schwarz-weißen Mosaik, das gerade noch zum Vorschein kommt. Wie Gemälde, Tafeln, Fassadenmalerei eben, tragen die Segel den Hauptteil der Farben. Vielleicht sogar die Antwort auf die Frage, wo sein?

0: Es ist auch in dieser Ausstellung die Frage, wem gehört das Erbe? Ab wann werden Menschen vereinnahmt für etwas, das sie nicht im Wortsinne kannten oder für das sie nie zur Verfügung gestanden hätten? Queer. Diese Ausstellung bietet Antworten mit einem vorsichtig erweiterten Kunstbegriff und einer leisen Diskussion um das Verhältnis von Queerness, Kunst und politischer und soziologischer Zusammenhänge. Aber Queerness hat das Potenzial, dies alles bereits in sich zu tragen. Das ist es ja. Queerness besteht aus Netzwerken und Codes, senden, empfangen, erkennen, auch im Hintergrund, ob kryptophil oder aus Not. Und anders formuliert, wir haben von der Ausstellung nicht erfahren, weil sie groß plakatiert oder im Netz beworben war, sondern weil in einem Skatershop am Alex unauffällige Schwarz-Weiß-Flyer aus Ökopapier auf dem Tresen lagen. Das Motiv war New Wave am Alex von Andreas Fuchs entliehen. Die NGBK ist gleich nebenan. Das nachbarschaftliche Netzwerk hatte die Flyer neben die Buttons, Fingerboards und die Vitrine mit den neuesten schicken Achsen getragen. Ein Kollege von Radio Gagarin sagte mir einmal, als ich die wirklich geringe Menge an Plakaten für das nächste Konzert bemängelte:
1: Die Leute, die diese Sounds hören wollen, wissen, wie sie die Konzerte finden.
0: Dies ist das erste Mal, dass ich diese Aussage bejahe. Wenn der Rezeption die gut gepackten Badehosen der Schwimmer, der Bube im Trenchcoat mit Pudel, die in Engoben verewigten Punks auf groben Schamottwandtellern nicht für ein Queer-Zertifikat reichen, was soll's? Fragezeichen, Rufzeichen. Queere Geschichte wird nun mal nicht einfach in expliziten Darstellungen, sondern auch in Ambivalenzen und Brüchen sichtbar. Eine Eingemeindung in die große Erzählung, naja, zerstört sie gleichzeitig immer mit. Das war der Anti-Deutschlandfunk im März 2026, Teil 3. Von mir aus kein Fragezeichen. Die Ausstellung an 4 Standorten, queere Kunst in der DDR, Biografien zwischen Underground und Propaganda des Kunstverein Ost in Kooperation mit der Neuen Gesellschaft für Bildende Kunst, dem Mitte-Museum und dem Werkbundarchiv Museum der Dinge. Noch bis zum 28.06.2026 beziehungsweise im Mitte-Museum bis zum 30.08.2026. Vielen Dank an Monoblau, K. Carter für den immerwährenden Austausch und den Sprecher Paul Krüger. 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Wir gehen weiter zur nächsten Ausstellung in Teil 1. Teil 4 blickt schon in die Vergangenheit. Yeah.

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1: Herzlich willkommen zu Mrs. Pepsteins Welt, eurer Lieblingsradiosendung, zumindest jetzt im Moment, in dem ihr sie eingeschaltet habt. Ihr hört diese Sendung auf einem freien Radio eurer Wahl. Wenn es der 9.6. ist, dann hört ihr es gerade live bei Radio Blau. Ansonsten jetzt neu wieder bei Radio Korax in Halle. Jeden dritten Samstag im Monat und noch auf vielen anderen freien Radios. Ich grüße dann im Laufe der Sendung noch ein paar Leute in anderen freien Radios. Aber worum geht's heute in meiner Sendung? Ich habe die Überschrift heute gewählt, Peppy's Pride. Ich weiß nicht, wie es euch geht mit diesen ganzen Monatsbenennungen und manchmal auch Feiertagen. Ganz dolle fühle ich es immer am 8. März. So, hey, ich bin 365 Tage lang Feministin und ich der 8. März, da denken dann alle an Gleichberechtigung und so, und ich finde es auch total gut und wichtig und ich feiere auch selbst den 8. März, aber irgendwie ist es dann auch manchmal ein Feigenblatt und viele Menschen denken einfach 2-3 Tage später schon gar nicht mehr dran. Und ähnlich ist es, glaube ich, auch mit dem Pride Month, der auch oft benutzt wird für so Queerwashing, wo dann einfach große Bekleidungsketten irgendwas mit Regenbogen rausbringen und denken, sie können dadurch die Welt verändern. Deswegen stehe ich dem Pride Month so ein bisschen skeptisch gegenüber, aber eigentlich ist es natürlich total gut, einen ganzen Monat lang auf queere Rechte und queere Geschichte aufmerksam zu machen und das einfach auch zu feiern. Und das Feiern, das will ich heute in dieser Sendung auch mit euch machen. Ihr könnt heute mehrere Tickets für kommende Veranstaltungen gewinnen. Ihr habt euch Lieder gewünscht, eure liebsten queeren Artists gewünscht oder Pride, so für Pride bekannte KünstlerInnen oder Songs, und das wird heute eine ganz tolle, schöne, empowernde Sendung, zumindest wünsche ich mir das. Und genau, wir starten jetzt rein mit einem Song von Mine, der jetzt gerade erst rausgekommen ist. Ein neues Album von Mine gibt's dann im Herbst, Konzert in Leipzig ist im November, und ja, in dem folgenden Song, der Oxytocin heißt, geht's um Konsens und um das Hormon, was ausgeschüttet wird, wenn man ja, miteinander zu tun hat. Und ja, warum das toll ist, wenn das dann auch noch konsensuell, also einvernehmlich passiert. Und den Song hört ihr jetzt. Damit starten wir rein. Mine mit Oxytocin.

Ja, das war Maribu von ihrem aktuellen Album Alpha Feminist. Und ja, das reicht dann jetzt auch gleich erstmal hier für Kirmes Hyperpop Rap. Aber wenn euch das jetzt gefallen hat, Maribu, die Show, die Maribu in Leipzig spielt, die ist schon ausverkauft, aber es wird eine Zusatzshow geben am 1. Oktober. Ich weiß, es ist noch ewig hin, aber vielleicht denkt ihr euch so, ja, was soll's, am 1.10. habe ich safe nichts vor. Dann habt ihr jetzt zum ersten Mal die Gelegenheit, Tickets zu gewinnen heute hier für das Konzert von Maribu am 1.10. im Werk 2. Ihr könnt jetzt gleich, wenn der nächste Song läuft, hier anrufen. Ich hoffe, ihr habt Bleistift und Papier bereitgelegt. 0341 ist die Nummer von Radio Blau und an die 30 100 06. Wenn ihr am 1.10. auf das Maribu-Konzert gehen wollt im Werk 2, dann ruft ihr jetzt einfach gleich an, während dieser schöne Song hier läuft. The One von Planning to Rock und Romy.

wunderschöne queere Love-Hymne hier von Planning to Rock und Romy. Romy kennt ihr vielleicht von The XX, die ist Teil von The XX. Und Planning to Rock ist natürlich eine Person, die ihr hier in der Sendung schon oft gehört habt, die ich auch vor Jahrzehnten schon interviewt habe und echt gerne mal wieder live sehen würde, die ganz fantastische Remixe macht und mit meine liebsten elektronischen Songs gemacht hat, zum Beispiel das wundervolle Transam. Genau, Planning to Rock war das jetzt. Und jetzt kommen wir zu einem anderen, zu einer anderen queeren Hymne, einer deutschsprachigen von Schrottgrenze. Und der Song heißt Sterne und gewünscht hat sich den Krachfink. Schöne Grüße an dieser Stelle nach Dänemark.

das Semi-Jahr mit dem Titel Rosen in der Bahn und das wurde mir auf Instagram empfohlen. Liebe Grüße an dieser Stelle an Kami, die sich diesen Song gewünscht hat. Und wenn ihr Semia mal live sehen wollt, ich habe es gerade mal nachgeschaut, am 13.06. spielt sie auf dem Festival Contre Racisme in Hannover. Vielleicht seid ihr da zufällig am Wochenende und könnt da einfach hingehen und euch Semia angucken oder ihr hört euch mal noch mehr Musik an von dieser aufstrebenden jungen Künstlerin, die hier eine schöne Begegnung in einer Bahn beschreibt. Genau, wir kommen jetzt aber zu einem Weltstar und zwar zu Dana International, eine israelische Popsängerin. 1998 hat Dana International in Birmingham den Eurovision Song Contest gewonnen und sie war, soweit ich das weiß, die erste Transperson, der das gelungen ist und sie ist eine LGBT-Ikone in Israel und in Ägypten und jetzt spiele ich einen Song für Jonathan von Dana International. Viel Spaß!

Ja, Diva war das von Dana International und ich hoffe, ihr seid jetzt lieb und fröhlich durch eure Küche gehüpft zu diesem Welthit Diva und ihr seid jetzt schon bestens eingestimmt auf das, was jetzt gleich kommt, denn es gibt jetzt gleich zwei Weltpremieren in Mrs. Pepsteins Welt und jetzt wird es gleich aufregend. Ich habe leider keinen Tusch vorbereitet, aber ich sage jetzt erstmal noch die Telefonnummer nochmal von Radio Blau, die 0341 für Leipzig und das ist die 30 106. Also 0341 für Leipzig und dann die 30 106. Liebe Grüße an alle Menschen, die alt genug sind, um sich trauen zu telefonieren. Wenn ihr mir lieber schreiben möchtet, dann dürft ihr das natürlich auch. Es soll Menschen geben, die es total blöd finden, irgendwo anzurufen. Deswegen sage ich, wäre am einfachsten, ihr schickt mir eine Direktnachricht auf Instagram. Da heiße ich Mrs. Pepsteins Welt, alles zusammengeschrieben. Und die Menschen, die das jetzt hören, später, irgendwann nach dem 9.6., schreibt mir doch gerne eine Mail, wenn ihr diese Sendung hört und toll findet. Ich schicke euch einfach ein kleines Überraschungspaket. Also den Menschen, die mir zuallererst schreiben, dass sie die Sendung nach dem 9.6. gehört haben und wo sie die gehört haben. Ihr bekommt von mir eine kleine Postkarte aus dem Urlaub oder eine andere Überraschung auf jeden Fall. Also die Telefonnummer habt ihr euch jetzt hoffentlich aufgeschrieben. 0341 für Leipzig und dann die 30106. Und jetzt kommen zwei Weltpremieren. Wir fangen mit der an von Simone. Ich weiß nicht, wie es euch geht, aber vielleicht raucht ihr oder ihr habt irgendein anderes ganz furchtbares Laster, das ihr gerne loswerden möchtet. Was hilft euch dabei, wenn ihr Ideen habt, wenn ihr erfolgreich wart, mit dem Rauchen aufzuhören, dann könnt ihr mir gerne Nachrichten schreiben, wie ihr das geschafft habt. Denn Simone möchte das gerne schaffen und hat deswegen einen Song geschrieben, den ihr jetzt gleich hören werdet. Der heißt Ich schaff das schon und entstanden ist er in einem Song-Workshop, der in der Hörfunk- und Projektwerkstatt stattgefunden hat, geleitet von Theresa Elflein. Und ihr hört jetzt Simones Song, den ich höre jetzt auf mit Rauchen Song. Ihr raucht jetzt dazu. Ihr müsst jetzt, dürft jetzt 2 Minuten 15 nicht rauchen. Das ist eine Weltpremiere hier in Mrs. Pepsteins Welt. Gleich kommt noch eine, aber zuerst mal Simone mit Ich schaff das schon.

Ich schaff das schon. Von Simone. Und ja, herzlichen Glückwunsch an alle, die gerade nicht geraucht haben und alle, die sowieso nicht mehr rauchen. Genau, und diejenigen, die es noch machen, ich hab euch auch lieb, aber bitte stellt euch nicht neben mich und raucht. Danke. Ja, das war eine Weltpremiere hier und jetzt kommt gleich noch die nächste hinterher. Es gibt nämlich ein tolles neues Duo in Leipzig, die einen tollen Song gemacht haben mit einem spannenden Musikvideo, für das mein Telefon verwendet wurde. Also welche Ehre. Ich habe kurzfristig mal für einen Tag mein Telefon verliehen. Das könnt ihr euch dann gleich im Nachgang dieser Sendung noch irgendwie nacherschließen, wenn ihr möchtet. Und ja, die Gruppe, die ihr jetzt hört, heißt Taxi Später. Und ihr hört jetzt als Weltpremiere hier in Mrs. Pepsteins Welt den Song Power Nap im Palazzo.

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1: Oh nein, ist das schrecklich. Wir hören es gleich einfach nochmal. Okay, ich verspreche es. Ich spiele jetzt mal was anderes. Das ist jetzt ein richtig, richtig doofer Fehler. Es tut mir leid. Hört jetzt erstmal bitte Robin. Wir spielen einfach gleich nochmal Powernap im Palazzo.

Ihr hört Mrs. Pepsteins Welt auf einem freien Radio eurer Wahl. Und gerade ist mein technisches Missgeschick passiert. Ich hatte eine Datei nicht richtig kopiert und dann einen Stick rausgezogen. Ja, das passiert euch vielleicht auch manchmal. Es ist nur ein bisschen blöd, wenn es mitten in einer Live-Sendung passiert. Deswegen 1000 Entschuldigungsküsse und Grüße an Taxi später. Ich spiele natürlich euren Song jetzt einfach gleich nochmal. Aber ich würde euch jetzt gleich sagen, wo ihr Taxi später auch in einer Live-on-Stage-Premiere erleben könnt. Und auch Simone werdet ihr dort erleben. Und auch mich und noch ganz viele andere. Nämlich, es gibt den zweiten Schlagergarten im Coney Island. Wer letztes Jahr im Sommer dabei war, es war ein großes Fest. Und alle, die Angst vor Schlager haben, den kann ich sagen, Schlager ist gar nicht so schlimm. Schlager kann Pop sein, Schlager kann Chanson sein, Schlager hat ganz viel Liebe, ganz viel Queerness und das feiern wir wieder im zweiten Schlagergarten, unter anderem mit Angelika Martin und mit der Band Böse Katze, wie heißt sie jetzt noch gleich? Mist, jetzt habe ich ja das Dings geschlossen. Böse Katze, Gute Katze, glaube ich. Eigentlich eine Punkband, die haben aber auch ein Schlagerset und das bieten sie da. Außerdem wird es noch Angelika Martin geben und ganz viel drumherum, einen Wolle Petri Lookalike Contest, es gibt Quizzes und ich darf dann auch auflegen. Im letzten Jahr war das wunderschön, gemeinsam mit Hyäne Fischer dann den Abend noch zu beschließen und euch alle da tanzen zu sehen. Das war wirklich super emotional. Leute sind danach zu mir gekommen, haben mich umarmt. Sowas passiert mir selten beim Auflegen. Ja, es freuen sich Leute und es tanzen Leute, cool, aber der Schlagergarten war ganz besonders und ich hoffe, der zweite, oder ich gehe davon aus, der zweite wird auch wieder ganz besonders und der wird am 27.06. im Coney Island stattfinden. Also auch wenn ihr das jetzt gerade in Halle hört, dann habt ihr auch noch die Möglichkeit, dabei zu sein. Genau, jetzt hört ihr nochmal Taxi später mit dem Song Powernap im Palazzo und da kam gerade so eine ganz geile Line vor, die ich mir schnell aufschreiben wollte. Dann ist dieses technische Missgeschick passiert. Also ich hoffe, ich schaffe das jetzt gleich nochmal, euch diese Line rauszuziehen und mir nochmal zu merken. Und ihr könnt aber in der Zwischenzeit anrufen. Denn ihr könnt 2 Freitickets gewinnen für die Schlagerdisco, für den Schlagergarten am 27.06. im Coney Island in Leipzig. Ruft einfach an unter 0341 für Leipzig und dann die 30106. Jetzt klingelt schon das Telefon. Für euch jetzt also Taxi später mit Powernap im Palazzo.

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das ist hier ein absoluter Disco-Klassiker. Donna Summer mit Love to Love You, Baby. Das hat sich gewünscht. Jasper, liebe Grüße gehen an dieser Stelle nach Berlin. Und ich kann euch einfach eins der Bücher von Jasper empfehlen. Jasper Schrey hat nämlich ganz tolle queere Literatur geschrieben, die für Jugendliche und für Erwachsene geeignet ist. Also zuletzt habe ich gelesen Erwachsen. Nein, stimmt gar nicht. Nicht Erwachsen habe ich als letztes gelesen, aber Erwachsen empfehle ich euch auf jeden Fall auch. Und ich empfehle euch auch das schöne Kleid. Da geht's um eine queere Pflegefamilie und den letzten Titel, den bin ich euch jetzt gerade noch schuldig, aber ihr könnt ja einfach mal Jasper Nikolaisen selbst eingeben in eine Suchmaschine eurer Wahl. Ihr hört Mrs. Pepsteins Welt auf Radio Blau. Die Tickets für die Schlagerparty, für den Schlagergarten im Coney Island sind weg. Herzlichen Glückwunsch, Stefanie. Und liebe Grüße an Dorina und die Person, die noch mit dir gerade Radio hört. Ihr habt es leider nicht geschafft und leider sind die Tickets schon weg. Aber schön, dass ihr angerufen habt und weil ihr hier angerufen habt und so fleißig Radio hört, bekommt ihr jetzt ein Wunschlied und zwar ist es von Münchner Freiheit, haben sie sich gewünscht. Ohne dich schlafe ich heute Nacht nicht ein. Viel Spaß.

Boys and Girls von Pet Shop Boys hier im Remix von DJ Hell, der nicht aus der Hölle kommt, sondern eigentlich Helmut heißt und mit Gigolo Records ein legendäres Label hatte, glaube ich, genau. Und ja, das war für meine Love. Und jetzt geht's weiter mit Love Sensation von Madonna. Ein Song, der jetzt gerade erst rausgekommen ist. Nicht umsonst im Pride Month. Ihr hört Mrs. Pepsteins Welt hier auf Radio Blau. Und jetzt kommt halt mal einfach noch ein krasser Popstar hier rein.

Ja, Love Sensation war das von Madonna. Da kommt dann auch bald noch ein ganzes Album raus. Und ich denke mal, diese Hymne, die werden wir auf vielen CSDs in diesem Jahr hören. Dazu erzähle ich euch dann gleich mehr zum CSD in Leipzig, zu ein paar Veranstaltungen drumherum. Und einläutend möchte ich für euch das Stück spielen Monster Truck von Julia Becker. Das hat sich Franz gewünscht. Und das hat auch ein bisschen, ein kleines bisschen vielleicht auch was zu tun mit etwas, was ich euch dann danach erzählen will.

Ja, alles muss größer, damit der Körper kleiner aussieht. Das war Monster Truck von Julia Becker. Ein Stück, das auch jetzt schon einige Jahre auf dem Buckel hat, aber ich liebe es nach wie vor. Und apropos Truck, wenn ihr Lust habt, auf dem Leipziger CSD mit auf einem Truck zu fahren, auf dem ich auch noch auflege, dann könnt ihr gerade bei der L-Gruppe Tickets dafür gewinnen, eine Weile mitzufahren auf dem Truck der L-Gruppe. Genau, ihr habt es richtig gehört, ich werde da auch auflegen und ich bin ja ÖPNV-Ultra, deswegen finde ich das total super. Ich hoffe, ihr auch. Ich freue mich total darauf irgendwie. Und ja, wenn ihr Bock habt, ihr findet die Infos auf den Social-Media-Seiten von der L-Gruppe. Wenn ihr jetzt keine Lust habt, auf einem Truck mitzutanzen, check ich, das ist safe nicht jeder Mensch ist Sache. Dann habe ich noch einen anderen Veranstaltungstipp für euch und zwar am Samstag, den 18. Juli, das ist der Tag vom CSD in Leipzig, gibt's im Werk 2 eine Queernacht und die nennt sich Queernacht meets Juicy's Speedfriending. Das Juicy ist ein queerer Sexshop in Leipzig-Konnewitz und ja, da gibt's einen Speedfriending, also für Leute, die neu in Leipzig sind oder eine Partybegleitung für den Abend suchen, die können ab 20 Uhr an diesem Speedfriending teilnehmen und durch angeleitete Fragen kann man da ins Gespräch kommen und neue Menschen kennenlernen, mit denen man direkt auch abends auf eine Party gehen kann und die Queernacht, die findet dann ab 22 Uhr statt und das ist ja so eine Party für Queers und Allies am Konnewitzer Kreuz im Werk 2. Genau, also wenn ihr tagsüber dann unterwegs seid für Pride and Riot auf den Straßen von Leipzig, abends könnt ihr dann einfach tanzen und die Vielfalt und die Liebe feiern. Und die DJs, die da dabei sein werden, sind MeOne's DJ Juzens und Celavi. Genau, und ich wünsche euch da auf jeden Fall viel Spaß, wenn ihr da hingeht. Ihr könnt aber jetzt sogar, wenn ihr möchtet, kostenlos da hingehen, denn ich verlose jetzt nochmal 2 Tickets für die Juicy Meets Queernacht im Werk 2. Und wenn ihr diese Sendung jetzt in der Wiederholung hört, entweder bei Radio Blau oder Ausstrahlung bei Radio Korax, dann könnt ihr auch immer noch diese Tickets gewinnen. Schreibt mir bitte einfach eine Mail an briefkasten@mrspepstein.de. Mrs. Pepstein schreibt sich MrsPepstein. Und oder ihr schickt mir einfach eine Direktnachricht auf Insta, dass ihr die Tickets für die Queernacht gewinnen möchtet und gleiches gilt auch für die Tickets von Maribu im Oktober. Und für Cornelia kommt jetzt der Song Lesbisch von Ebo.

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1: Jo, alle Pretty Babes sind lesbisch und gehen auf den CSD. Und genau, ich erzähle euch jetzt noch kurz was über den Leipziger CSD. Das Motto ist nämlich keine Ruhe, kein Zurück, queere Rechte Stück für Stück. Der CSD ist ja auch eine politische Veranstaltung. In Dresden hat er letzte Woche schon stattgefunden. Da stand kurz im Raum, dass der CSD nicht mehr als politische Veranstaltung anerkannt wurde. Zum Glück hat sich das dann am Ende doch nochmal in die richtige Richtung bewegt. Also das ist auf jeden Fall auch eine politische Veranstaltung, auf die ihr gehen könnt und sollt, um euch für queere Rechte einzusetzen. Und in Leipzig könnt ihr das machen schon eine Woche vor dem CSD Samstag. Da finden ganz viele verschiedene Veranstaltungen statt. Zum Beispiel in der Rosalinde gibt es zwei Wochenenden, wo ein Wagen vorbereitet wird und wo man schon Transbis und Plakate vorbereiten kann und miteinander ins Gespräch kommen kann. Und es finden noch ganz, ganz viele andere Veranstaltungen statt. Wichtig ist aber auch, dass ihr auch auf die kleineren CSDs fahrt. In Leipzig ist das ja mittlerweile eine sehr große Veranstaltung und eine sehr tolle große Feier. In kleineren Städten brauchen aber die Menschen vor Ort da auch ein bisschen Support aus den großen Städten. Deswegen fahrt doch auch mal nach Naumburg, nach Bautzen oder nach Pirna zum CSD oder nach Görlitz oder wohin auch immer. Ich werde euch da gleich noch ein paar Termine nennen. Ihr habt ja Zettel und Stift eh noch parat liegen, wo die Telefonnummer von Radio Blau draufsteht. Das ist die 0341 30 100 06. Da könnt ihr auch nochmal anrufen, wenn ihr Tickets haben wollt für die Speedfriending, für den Speedfriending Event und die Queer Nacht im Werk 2 am 18.07. Hier im Programm geht's jetzt erstmal noch weiter mit You Stupid Bitch von Girl in Red, gewünscht von Valentina.

Stupid Bitch war das von Girl in Red. Und ich empfehle euch jetzt noch eine Seite auf Instagram, die ich im letzten Jahr sehr rege verfolgt habe und das in diesem Jahr auch wieder tun werde. Und zwar ist es die Seite bright.soli.ride.psr. Und das ist quasi eine Aktion von AktivistInnen aus Berlin, die immer aus Berlin heraus den Transport oder das gemeinsame Anreisen auf CSDs in ostdeutschen kleineren Städten organisieren, sowohl Brandenburg, aber auch mal in Sachsen oder Sachsen-Anhalt. Und sie teilen dort auf der Seite auch die Termine, die in Thüringen, Sachsen, Sachsen-Anhalt und so weiter stattfinden und in Brandenburg natürlich auch, und stellen dort auch politische Forderungen. Und was die Gruppe sich bestimmt gut fände, wenn es in Leipzig auch eine organisierte Form gäbe von Menschen, die das organisieren, dass man von hier aus, von Leipzig aus, in die kleineren Städte fährt. Wenn ihr da irgendwelche Informationen habt, dass es sowas schon gibt, dann könnt ihr mir gerne schreiben an briefkasten@mrspepstein.de und ich werde es dann gerne die Info entsprechend weiter verteilen. Ich selber muss auch gestehen, dass ich es auch noch nie geschafft habe, auf einen kleineren CSD zu fahren. Ich nehme es mir jetzt für diesen Sommer nochmal wieder vor und vielleicht hat ja jemand von euch Lust mitzukommen. Also wenn ihr Bock habt, mit mir mal auf einen kleinen CSD zu fahren, dann meldet euch doch einfach. Schreibt mir gerne auf Insta oder schickt mir eine Mail an briefkasten@mrspepstein.de. Ich würde mich freuen. Vielleicht können wir einfach eine kleine Pepstein-Clique machen und nach Döbeln oder vielleicht auch im September nach Halle fahren, wobei ich mir vorstellen kann, dass der CSD in Halle auch relativ groß ist und an anderen Orten mehr Support gebraucht wird. Genau. Nun gibt es aber auch Menschen, jetzt kurzer Themenwechsel, die bleiben lieber zu Hause. So einer ist Zacky Boy, zumindest beschreibt er das in dem Song, der jetzt gleich kommt, ein Mensch aus, ich glaube lebend in

Ja, das war Zacky Boy mit Maus. Und wenn ihr am Wochenende zufällig in Berlin seid, am 13.06. gibt es eine Record-Release-Party von Softie von Zacky Boy. Und das sind Coco Rosi. Die könnt ihr live erleben, auch in Leipzig am 26.06. im OT.

Yesterday von Coco Rosi. Und ich habe euch gerade ein falsches Datum genannt. Coco Rosi spielen am 25.06. im UT Konnewitz. Genau, Tickets gibt's noch. Ich erinnere mich an die Konzerte von Coco Rosi im Jahr 2009. Da war die Wolfgang-Heinze-Straße vorm UT Konnewitz verstopft, weil Menschen noch rein wollten ins UT. Es war aber restlos ausverkauft. Und Coco Rosi haben damals 2 Shows dort gespielt. Die beiden Schwestern Bianca und Sierra Cassidy sind live einfach der Hammer. Also das dürft ihr euch nicht entgehen lassen, da hinzukommen und was ganz Großartiges zu erleben. Es ist wirklich eine ganz schöne Geschichte, die es auch gibt zwischen den beiden. Die sind getrennt voneinander aufgewachsen, haben sich dann im Erwachsenenalter wiedergefunden und von dem Moment an beschlossen, gemeinsam Musik zu machen. Die eine mit einer Opernausbildung, die andere eher so die DIY und ihr habt gehört, wie das dann hinten raus klingt, wenn diese beiden Sisters gemeinsam Musik machen. Und ich könnte mir auch voll gut vorstellen, dass noch eine andere Person super zu den beiden passen würden auf der Bühne. Coco Rosi arbeiten auch mit vielen verschiedenen anderen queeren Artists zusammen und Camille aka Hans Unstern würde auch super da noch dazu passen. Stelle ich mir sehr schön vor und ihr hört jetzt diesen Wunsch von Arne in Mrs. Pepsteins Welt, Paris von Hans Unstern, a.k.a. Camille. Eigentlich Camille, the artist formerly known as Hans Unstern.

Ja, das war Dallas von nicht Seattle, jetzt sozusagen zwei amerikanische Städtenamen in einem Song und in einer Band. Ich weiß gar nicht, ob es das nochmal irgendwo gibt. Falls euch was einfällt, dann sagt gern Bescheid. Genau, von nicht Seattle gibt's in diesem Jahr auch noch ein neues Album. Da freue ich mich sehr drauf. Nicht Seattle, eine Künstlerin, die man wirklich auch live gesehen haben sollte. Ich habe die mal im Coney Island erlebt, da war es in diesem ganzen Raum, da war es so ruhig. Ich habe es selten im Coney Island so leise erlebt, weil alles so krass, also weil nicht Seattle so eine Katharina Kollmann so eine krasse Präsenz auf der Bühne hat, trotzdem so ruhig ist und das irgendwie eine ganz, ganz irre Atmosphäre war. Und ihre Lieder sind auch sehr schlau und sehr schön, finde ich. Und es ist Musik, auf die man sich mal einlassen muss, die nicht so schnell um die Ecke kommt und gleich danceable ist oder mitsingbar ist. Und das ist eine große Qualität und echt was Seltenes in dieser Zeit. Ich mag es sehr gerne, aber ich gebe auch zu, ich brauche für sowas auch Zeit und irgendwie Geduld, um da reinzukommen. Macht es mal. Hört euch mal nicht Seattle an. Es lohnt sich, kann ich euch sagen. Wir hören jetzt noch ein Stück von Mickey Blanco, der heißt Little Feet.

Ja, das ist Schieß den Bock gewesen von Barbara Morgenstern und Tonja Reh. Die kommen nächste Woche nach Leipzig, Döbeln, einen Tag später. Am 17.06. spielen sie im Elses Erika, am nächsten Tag am 18.06. in Erlbach, glaube ich, und am 19.06. in Döbeln, genau. Und die beiden Musikerinnen sagen zu der Veranstaltung: Mit einer kurzen Konzertreihe führen wir eine Tradition fort. 2012 und 2013 waren wir gemeinsam auf Tour. 2019 erschien unser gemeinsamer Song Schieß den Bock, den habt ihr gerade gehört. Und 2021 und 2023 folgten weitere gemeinsame Konzerte. Uns verbindet eine lange Freundschaft, die Musik ganz klar mit einbezieht. Wir beide lieben das Ausreizen von Harmonien und Rhythmen, das Spiel mit wechselnden Stimmungen, die Überraschungen. Also lasst euch überraschen. Genau, am 17.06. nächste Woche, also in der Ilse, also im Biergarten. Genau, und der Einlass ist 17.30 und Beginn ist 18.30 Uhr. Genau, da könnt ihr hingehen. Und wir sind auch schon fast hier am Ende von Mrs. Pepsteins Welt angekommen. Ein paar Songs haben wir noch. Wenn ihr jetzt noch auf den letzten Drücker anrufen wollt, es gibt noch Tickets für Maribu am 1.10. im Werk 2 und auch Tickets für die CSD-Party im Werk 2, die Queernacht am 18.07. Hilfe. Also zu viele Zahlen heute für mich und zu viele Daten. Beim nächsten Mal gibt's einfach wieder ein Interview. Da muss ich nicht so viele Nummern und Zahlen und Daten ansagen. Ich freue mich auf jeden Fall, dass ihr eingeschaltet habt. Und auch wenn jetzt die letzte halbe, dreiviertel Stunde ein bisschen ruhiger war, auch diese Sendung genießt. Aber wir drehen jetzt die letzte Viertelstunde noch mal ein bisschen auf. Vielleicht wollt ihr jetzt noch ein bisschen raus rumzappeln bei euch zu Hause in der Küche oder im Wohnschlafzimmer, Balkon oder wo auch immer ihr gerade seid. Badezimmer geht natürlich auch. Und das könnt ihr jetzt machen mit dem neuen Song von Charlie XCX. Es kommt ein neues Album auch noch in ein paar Wochen raus. Ich bin gespannt. Da werden sicher auch wieder ein paar queere Hymnen drauf sein. Und jetzt aber für euch erstmal Spring Summer 26. Also jetzt gerade quasi.

Ja, Spring Summer 26 war das von Charlie XCX. Und ich wollte euch noch sagen oder mich bedanken bei Radio Korax, denn dort in Halle läuft Mrs. Pepsteins Welt jetzt auch ab sofort wieder, jeden dritten Samstag am Nachmittag. Und ja, ich freue mich, wenn ihr auch in Halle zuhört. 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Das war auf jeden Fall jetzt gleich Mrs. Pepsteins Welt für heute. Ihr bekommt jetzt auf jeden Fall noch einen ganz großen Klassiker der deutschsprachigen queeren Hymnensongs, denn schließlich war das hier heute Peppy's Pride und das ist der Song Drag von Suki mit einer Reminiszenz an Drag, an Voguing, an sozusagen eine queere Community. Den hört ihr jetzt gleich. Und wenn ihr möchtet, könnt ihr mir Lob und Kritik oder Anmerkungen zu queeren Aktivitäten im ländlichen Raum, die irgendwie Support brauchen, wo ich die Informationen verbreiten soll, gerne schicken an briefkasten@mrspepstein.de oder ihr schickt mir eine Nachricht auf Instagram, da heiße ich Mrs. Pepsteins Welt. Und ich bedanke mich bei allen freien Radios, die es gibt und bei allen freien Radios, die auch meine Sendung ausstrahlen. Ich versuche die jetzt mal aufzuzählen. Radio Helsinki in Graz, Querfunk in Karlsruhe, Störfunk in Schwäbisch Hall, Radio Korax aus Halle, manchmal auch der Bermuda-Funk in Mannheim. Also ich hoffe nicht nur manchmal, sondern immer. Liebe Grüße nach Monnem. Und ich habe jetzt bestimmt noch jemanden vergessen und da entschuldige ich mich an dieser Stelle schon mal. Und natürlich Radio Blau aus Leipzig, wo ihr diese Sendung heute live gehört habt. Ich bedanke mich bei euch allen fürs Zuhören. Ihr bekommt jetzt noch Suki mit Drag und danach noch irgendeinen anderen schönen Song. Ich wünsche euch einen schönen Abend. Kommt gut durch den Pride Month. Wir sehen uns vielleicht auf dem CSD, auf irgendeinem. Wenn nicht, hören wir uns hier wieder in Mrs. Pepsteins Welt.

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Dies ist die Befragung eines Kriegsdienstverweigerers durch den liberalen und zuvorkommenden Kammervorsitzenden. 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

So, das war's jetzt auch mit Sexy-Kapitalismus für heute. Ihr hörtet diese Sendung in den folgenden Sendeanstalten. 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Bis zum nächsten Mal. Ciao.

0: Hallo und willkommen zu einer weiteren Folge Musica Obscura, der Radiosendung, in der wir uns mit obskurer Musik beschäftigen, aus allen Zeiten, allen Epochen. Ich bin Daniel.
1: Ich bin Leslie und wir haben heute sogar einen Besuch im Studio. Möchtest du dich einmal kurz vorstellen, Lou?
2: Gerne. Hallo, ich bin Lou. Ich bin die Fronte von den Trust Fund Babes aus Berlin. Und wir machen Freaky Music, ja?
0: Ja, es ist eine ganz besondere Sendung heute. Mit musikalischem Gast.
1: Genau, sogar passend zu dem Genre, das wir uns heute für heute ausgesucht haben. Es geht ja immer um ein anderes und dann versuchen wir im Sinne von Obskur Musik zu zeigen, die vielleicht noch nicht alle Menschen kennen oder Musik, die auf jeden Fall mehr Menschen hören sollten. Und heute geht es um Disco-Punk bzw. Dance-Punk. Diese beiden Begriffe lassen sich synonym verwenden. Und ja, vielleicht bevor wir da hineinsteigen, lass uns doch auch nochmal unsere kleine Rubrik wieder aufleben lassen zu dem Titel Was hörst du gerade? Und zwar sagen wir da einmal kurz, was wir gerade aktuell hören als Privatperson. Und ich weiß nicht, Daniel, willst du anfangen?
0: Ja, kann ich machen. Ich höre gerade ganz gerne das Album Combat Rock von The Clash.
1: Stark.
0: Habe ich mir vor 20 Jahren oder so mal besorgt und habe es irgendwie nie angehört, weil das nicht so reingehauen hat damals. Aber jetzt zündet das gerade bei mir. Und gerade auch Should I Stay or Should I Go, finde ich, ist ein krasser Song. Aber das ist ja ein Cover, oder?
1: Ist es?
0: Ist es doch, oder? Den haben sie doch nicht selbst geschrieben.
2: Warum guckt ihr jetzt mich so an?
0: Das weiß ich nicht. Das bestimmt.
2: Ich weiß das nicht.
1: Aber von wem sollen sie das denn gecovert haben? Ich dachte, das wäre so der Song.
0: Von The Clash?
1: Ja.
0: Ah, okay. Also vielleicht. Ich finde, der hat irgendwie, gibt mir so Vibes, so, es könnte auch so eine Country-Nummer gewesen sein, damals.
1: Vielleicht kannst du die Country-Nummer davon ins Leben rufen und so ein Cover davon machen und nächstes Mal zu Beginn der Sendung spielen wir das.
0: Okay, das ist eine krasse Challenge.
1: Ja, yeah, do you accept?
2: Ist kein Cover.
0: Aber oh Mann, jetzt bin ich ja auch noch live und jetzt muss ich live sozusagen. Ist kein Cover?
1: Ist kein Cover.
0: Ah, okay, krass, okay.
1: Genau, dann wird es doch Zeit für ein Cover.
0: Okay, weiß ich nicht. Ich sag euch nach der Sendung Bescheid.
1: Okay, super. Lou, was hörst du gerade für eine Musik privat?
2: Oder ein Song. Die letzten Tage lief bei mir das Britney Spears Circus Album rauf und runter. Besonders angetan hat es mir die Nummer Phonography, wo sie ganz viele Telefonsynonyme für Sex benutzt. Und das ist sehr lustig, weil sie sagt, I need my Bluetooth, I need to have my hands free. Und ich zeige den Song gerade jedem, den ich kann. Das ist eine großartige Nummer.
1: Sehr gut. Wir werden alle reinhören. Oder vielleicht, wenn wir nachher noch Zeit haben. klasse.
0: Und bei dir, Leslie?
1: Ich höre gerade ganz viel, 2 bis 3 Lieder in Dauerschleife. Das eine heißt Voila, das kennt man bestimmt, dieses Voila, Voila. Ja, das ist ein französisches Lied. Ich habe gerade vergessen von wem, aber kann man sehr, sehr gut in Dauerschleife hören. Und ein anderer Song von einer Künstlerin, die heißt Catty. Das Lied heißt Pavlov's Dog. Und das hat so ganz viel instrumental, ja, Story irgendwie, die da drin vorkommt. Ich liebe das ganz doll. Und ich lese auch gerade ein Buch über Musik. Es ist sehr interessant, weil es so ein bisschen um Musik geht und was die Musik, die du hörst, vielleicht über dich aussagt oder auch nicht. Und da wurde ein Song vorgestellt von einer Band, die heißen The Shags. Und die wurden damals von ihrem Vater so mehr oder weniger gezwungen, eine Band zu gründen, weil deren Großmutter eine Vision hatte, dass ihr Sohn irgendwie 3 Töchter bekommen wird. Und das ist dann halt auch wahr geworden. Und dass dann diese 3 Töchter eine Band formen würden und als Band irgendwie komplett durch die Decke gehen. Dieser Vater der Töchter hat das super ernst genommen und hat die halt dazu verpflichtet, regelmäßig zu üben. Allerdings hatten die halt keine Musik, an der sie sich orientiert haben. Dementsprechend haben die halt einfach so geübt, wie sie das selber dachten. Und da ist super crazy Musik rausgekommen. Die haben richtig viel Geld dafür bezahlt, das im Studio aufnehmen zu lassen. Und die Leute im Studio haben sich aber kringelig gelacht, weil sie das so absurd fanden, wie diese Musik klang. Wenn man sich das anhört, also The Shags, wie hieß das Lied? I'm so happy when you're with me. I'm so sad when you're gone. So geht der Text und so ähnlich heißt auch der Titel. Es fühlt sich an wie drei verschiedene Spuren, die für sich komplett Sinn ergeben, aber zusammen so ein bisschen mit dem Hirn shaken, ich weiß nicht, kann man sich mal anhören. Oder wir machen auch noch mal eine Sendung allein über die Shags. Jetzt habe ich richtig viel über die Shags geredet, aber Banger.
0: Name kommt mir auch bekannt vor. Ich glaube, wir haben im Rahmen von Outsider Music mal über die geredet.
1: Witzig.
0: Also, ich glaube, also irgendwas klingelt da bei mir. Ich habe leider meine Aufzeichnung nicht hier gerade.
1: Ah, ja.
0: Ja, ich glaube, da war irgendwas.
1: Doch, das, wow, das kann sogar sein, das wusste ich gar nicht mehr.
0: Aber ist auch schon lange her.
1: Die Geschichte hat mich auf jeden Fall bewegt und dementsprechend dachte ich, passt in diese Rubrik hier gerade. Genau, aber lasst uns den Bogen schlagen zu Dancepunk.
0: Ja, da hatte ich mich jetzt gerade gefragt. Machen wir jetzt erstmal so Allgemeines über Dancepunk oder reden wir erstmal sozusagen im Besonderen über Trust Fund Babes?
1: Ich glaube, Zweiteres fände ich cool.
0: Ja.
2: Okay.
0: Let's go.
2: Das ist wohl mein Cue. Genau, also die Musik meiner Band Trust Fund Babes fußt auf den Wurzeln der Neuen Deutschen Welle. Wir tragen das Erbe irgendwie weiter. Wir wurden alle erzogen von Eltern, die in den 80ern jung waren und entsprechend große Gefühle zur Deutschen Welle haben. Gute, schlechte, alles dazwischen. Und das hat uns in irgendeiner Form natürlich nicht kalt gelassen. Daraus entstanden ist unsere Musik, die schon auch viel mit dem Augenzwinkern, dem Sexappeal und dem weirden Freak dieser Zeit irgendwie liebäugelt. Und als Leslie mich in diese Sendung eingeladen hat, hat sie gesagt, ja, lass uns über neue deutsche Welle reden. Und mir haben sich alle Haare aufgestellt, weil die neue deutsche Welle für mich dann irgendwie, das wirkt so performativ. Und ich finde, also ich hab so abfällig gesagt, die neue deutsche Welle sind Sad Boys mit Synthesizern, weshalb ich unsere Musik diesem Genre nicht so ganz zuschreibe. Und da hat sie gefragt, okay, wie dürfen wir denn dann eure Musik beschreiben? Und kam aus mir raus, Dancepunk. Genau. Entstanden in New York der 2000er. Ich glaube, so die Pioniers-Band davon, das ist ja so LCD Sound System. Mhm. Das ist Musik, die uns jetzt gerade sehr inspiriert für unsere neue Platte. Und jetzt wieder irgendwie sozusagen eine neue Tür für uns aufgemacht hat. Eine unserer Zeilen in der anstehenden EP ist, alles, was wir haben, ist Freak. Und genau das finde ich in auch dieser Musik wieder. Ich kann ja noch mal ein bisschen was zu uns erzählen. Wir haben uns 2022 gegründet. 2023 jetzt in der Vollbesetzung. Seitdem spielen wir. Waren mal alle in Berlin angesiedelt, sind inzwischen überall. Ich in Hamburg, unser Keyboarder in Wien, der Rest der Bagage in Berlin. Das heißt, wir sind gerade ein bisschen dezentral unterwegs und unser Kürzel TFB steht halt auch für The FaceTime Brothers. genau. Ja, langsam läuft's an. Wie gesagt, die zweite Platte ist auf dem Weg. Wir spielen dieses Jahr auf der Fusion.
1: Das ist ja mega geil.
0: Nice.
2: Ja, das ist der größte Meilenstein, den ich mir damals erlaubt habe zu setzen. Und danach heißt es irgendwie neue Ziele setzen. Weil das damals für mich das Größte war, was ich mir vorstellen konnte. Und genau, ich bin sehr dankbar, mit diesen tollen, begabten Männern Musik machen zu dürfen. Und dieses Schiff mit zu steuern. Danke, dass ich hier sein darf.
1: Danke, dass du hier bist heute. Wir freuen uns vor allen Dingen. Und es ist so spannend, finde ich, irgendwie von Menschen zu erfahren, die Musik machen und wie diese Musik zustande kommt und auch den Weg, den sie damit gehen, weil am Anfang gründet ja alles erstmal auf einer Idee oder Leuten, die verrückt genug sind, sich regelmäßig oder auch nicht zu treffen, um gemeinsam Musik zu machen und dabei kann einfach so viel entstehen. Und wenn man dann zurückblickt, also du hast gesagt 2023, ne? Es sind 3 Jahre.
2: Ja.
1: Und also meine letzten 3 Jahre haben sich angefühlt wie im Flug und das dann, aber ja.
2: Das war ein großer Rausch.
1: Dass die Entwicklung ist total schön.
2: Ja, hätte ich nie gedacht, dass es irgendwie immer noch so viel Spaß macht und so viel Freude bringt und so viel Energie auch gibt. Es ist natürlich wahnsinnig anstrengend, viel hin und her Gefahre, viel einfach so Sachen totkauen, weil bei 5 Leuten muss man alles ausdiskutieren. Und unser Keyboarder sagt immer, er glaubt nicht an die Demokratie in einer Band, weil wenn sich eine Person von 4 Personen überstimmen lässt und dann ist eine Person ganz unglücklich, dann können wir das doch nicht rausbringen. Das heißt, das sind irgendwie auch Prozesse, die ich so noch nie erlebt habe, die für mich irgendwie auch nochmal Community ganz neu phasiert haben. Oder irgendwie ist keine Community, wir sind eigentlich eine Familie. Wir lieben uns, wir hassen uns. Wir sind Liebhaber, Freunde, alles außer alles, Feinde. Und das ist irgendwie, ja, wie unser Drummer gesagt hätte, a shared state of psychosis halt auch. Also man fliegt so durch und man hat sich so gegenseitig an der Hand. Und man guckt selten zurück, man guckt echt immer nur nach vorne. Und dann auch mal so ein bisschen so zurückzuschauen, was man alles schon so geschafft und erreicht hat, ist irgendwie schön.
0: Das heißt, ihr arbeitet immer so lange in einem Song, bis alle zufrieden sind damit.
2: Oder bis eine Person wütend wegstapft.
0: Okay.
2: Nein, ich glaube, bis alle Personen zufrieden genug sind. Hm. Das haben wir inzwischen, glaube ich, auch alle gelernt. Dass in der Musik wenig Platz für so Ego-Puscherei ist. Da müssen wir an einem Strang ziehen. Können wir nicht Idee gegen Idee gehen. Wir können auch nicht in den Faustkampf gehen um jede Sache. Geht um sich die Hand geben.
0: Ist ja auch häufig schwierig zu entscheiden, welche Idee dann eigentlich besser ist oder so. Vielleicht sieht man als Person, die eine andere Idee nicht so gut findet, nicht sozusagen den Vorteil oder so da drin. Oder so.
2: Ja.
0: Muss man sich vielleicht ein bisschen reindenken dann.
2: Viel Kopfarbeit.
0: Ah.
2: Ich wollte doch echt nur Musik machen.
0: Tja, Band, ey. Nicht leicht.
1: Voll. Aber Stichwort Musik, wollen wir dann vielleicht einfach mal direkt reinhören? In den Titel Don Grosso. Hast du noch was dazu zu sagen, bevor wir ihn abspielen oder sollen wir erstmal laufen lassen?
2: Doch, gerne. Das ist unsere neue Single. Die kommt in 3 Wochen. Heute Weltpremiere. Danke, FSK. Don Grosso als Single mit Musikvideo erscheint am 17. Juli. Und ich würde mich freuen, wenn ihr sie rauf und runter hört, sobald sie da ist. Enjoy!

0: Da sind wir wieder.
1: Und das waren die Trust Fund Babes mit Don Grosso. Erscheint am 17. Juli dieses Jahr. Das heißt, frischer geht's eigentlich nicht, Musik zu hören. Wir haben die Frontperson der Gruppe 8 direkt bei uns im Studio sitzen. Lou ist hier.
2: Hallo.
1: Und genau, heute geht's um Dance Punk bei Musica Obscura. Und in diesem Sinne, ja, Trust Fund Babes Vertretung vor Ort.
0: Yes. Und ja, wir hören dann, wir reden eigentlich mal im Anschluss an die Tracks über Höreindrücke. Und ja, ich würde einfach den Ball jetzt am besten an Leslie spielen.
1: Ich bin ein bisschen biased im allerbesten Sinne, denn ich durfte ja auf eurem Konzert dabei sein letztens im
2: Molotow.
1: Ja, danke. Manchmal ist mit den Namen nicht so einfach von den Orten. Nun gut, genau, im Molotow. Das war so genial. Ich erinnere mich auch an dieses Lied und habe mich noch gefragt, was es wohl mit Don Grosso auf sich hat. Wer ist dieser Mensch? Und war komplett verliebt in eure Performance. Also ihr habt auch nicht nur bei dem Song, aber sonst von vorne bis hinten halt absolut abgeliefert, was so Details angeht. Irgendwie synchrone Bewegungen, total geniale Outfits und Piratenstyle. Und man hatte die ganze Zeit das Gefühl, okay, jeder, der gerade auf dieser Bühne steht, fühlt es mit jeder Faser seines Körpers. Und lässt das direkt irgendwie hinausstrahlen ans ganze Publikum. Es war großartig. Deshalb, ja, das ist mein Eindruck im Live-Moment gewesen und daran durfte ich mich gerade erinnern und das war sehr schön. Daniel, wie wirkt das auf dich? Du hast den ja gerade das erste Mal gehört.
0: Ja, wir haben ja eben gerade schon über Neue Deutsche Welle geredet. und ich finde, man merkt auf jeden Fall den Einfluss. Und auch, also ich hatte mir vorher noch andere Tracks von euch angehört. Und das ist ja schon sehr anders, einfach auch, oder? Also ich hatte, also jetzt so Sachen wie Johnny Johnny oder so, also das ist jetzt, diese Sequenz war halt viel mehr im Vordergrund, also diese Synthesizer-Sequenz als in anderen Stücken noch, wo dann die Gitarre halt mehr im Vordergrund war oder so.
2: Ja, unser Keyboarder hat jetzt einen MS-20 Synthesizer.
0: Nice.
2: Und das war das Lied, was wir gemacht haben, als er mit diesem Oshi um die Ecke kam. Und es war total klar für uns, wir müssen Synthesizer-Musik auch machen. Johnny Johnny ist ja eine Doppelsingle, die so ein bisschen rausfallen für mich, weil das ist eine Mörderballade und die war einfach da und die passt wenig so in das Konzept Trust Fund Babes. Das war einfach, wir waren in einem sehr eerie Bauernhof und plötzlich war irgendwie so die Rede von einem Geist und wir hatten alle ein bisschen Angst und dann haben wir gesagt, wir müssen dem Geist einen ungruseligen Namen geben. Dann haben wir uns für Jonas entschieden und Jonas ist nicht very rock'n'roll und dann haben wir versucht, das umzudichten und haben dem Geist einen Song geschrieben und uns eine Geschichte dazu überlegt. Das heißt, die beiden stehen so ein bisschen für sich, deshalb sind das auch Singles, die nicht irgendwie auf irgendeine Platte reinkamen. Und Don Grosso ist tatsächlich in derselben Woche entstanden. Also die gehören zeitlich irgendwie zusammen, aber sind sehr unterschiedlich. Und das war so, Don Grosso hat ein neues Kapitel aufgemacht, habe ich das Gefühl. Und Don Grosso war auch direkt klar, das wird die Single von der neuen Platte. Und das gibt den Ton an für das, was jetzt kommt. Wir haben noch keinen Titel. Ich würde die Platte sehr gerne Männerlieder nennen. Lieder über Männer, Lieder von Männern. Lieder, wenn dein Mann zahnt. Lieder, wenn dein Mann nicht schlafen kann. Genau. Und Don Grosso schreibt einen Helden-Epos über eine Person, die es so nie gegeben hat. Also, ich habe viel überlegt und so. Und ich habe in einem alten Fotoalbum auf dem Flohmarkt so ein Foto gesehen von so einem Kerl, also Schnauzer von Gottes Gnaden. Und der steht da so in einem ähnlich anmutenden Outfit, wie wir auch auf der Bühne in Hamburg anhatten. Und da steht da so ein Goldkelch. Und ich habe dieses Bild gesehen. Ich war so, ich schreibe darüber. Und dann habe ich weiter überlegt und irgendwie Kontext 80er und so und wollte schon auch absichtlich irgendwie in

0: Schöne Idee.
1: Dankeschön. Das ist so schön beschrieben. Ich weiß gerade gar nicht, was ich darauf antworten kann, ohne die Stimmung irgendwie zu verändern. Aber ja, ich finde, es stimmt so viel bei euch. Also es ist so stimmig und es macht so viel Spaß, dem zuzuhören und das zu erleben. Und genau im Sinne vom Dance-Punk auch irgendwie wahrscheinlich so eine Stimmung von Bewegung und immer weiterschreiben, einmal im Text, aber auch wahrscheinlich in den Performances und dann wahrscheinlich auch irgendwie für die HörerInnen oder das Publikum, das sich damit möglicherweise weiterentwickelt. Das ist jetzt hier meine steile These. Aber genau dadurch, dass man etwas macht, was sich immer weiterentwickelt, entwickelt sich auch alles, was dazugehört, weiter. Und das finde ich sehr beeindruckend und schön.
2: Dankeschön.
1: Genau, du hattest vorhin schon kurz LCD Sound System angesprochen und den Dance Punk so als Genre. Wir haben vorhin schon kurz gemeint, so Genre ist immer wieder ein dehnbarer Begriff und auch irgendwie teilweise hilfreich, wenn man vielleicht neue Musik entdecken möchte, andererseits auch so ein bisschen restriktiv, weil ein Genre ja nicht automatisch alles beschreibt, was Musik ist, oder eine Musik nicht automatisch ein Genre ist. Genau, aber weil du LCD Sound System schon genannt hattest, ich glaube, ich habe sie sogar auch noch in der Liste drin, weiß ich nicht. Vielleicht noch so ein paar andere Namen, die so den noch früheren Dance-Punk mit beschrieben haben, weil Anfang der 2000er gab es, glaube ich, schon so eine Art Revival und Ende der 70er ging das schon so ein bisschen los mit ESG und Liquid und The Slits und da...
2: Geil, alles mega geil.
1: Da werden wir sicher gleich auch nochmal reinhören. Und ich finde es irgendwie cool zu sehen, wie sich so ein Genre immer wieder weiterentwickelt und wie auch immer weiter sich neue KünstlerInnen oder Bands auf das beziehen, was vorher schon da war, weil wir oft auch schon diese Frage so hatten, ja okay, ist das jetzt eine Selbstbezeichnung und wenn ich sage, ich mache die Musik, dann bin ich das Genre und dann stimmt das oder ist es noch irgendwie was anderes, aber ja, ich bin sehr gespannt, wenn wir gleich noch in andere Songs reinhören werden, was wir da noch so für Verbindungen vielleicht spotten können.
0: Ja, bei mir war die Bezeichnung Dance Punk auch gar nicht so präsent. Ich hatte das damals immer als Funky Post-Punk bezeichnet.
2: Funky Post-Punk,
0: oder?
2: Yeah.
0: Also Dance Punk ist ja im Prinzip einfach so Post-Punk, der Funk und Disco-Elemente aufgenommen hat. Also so, also Punk und Disco-Funk zusammen gemixt. Und so wie ich das verstanden habe, war das sozusagen auch so impulsgebend für diese frühe, für die erste Welle Ende der 70er, dass genau, die wollten halt tanzbare Musik machen, aber auch, es kommen jetzt, also die experimentellen Anteile kommen jetzt nicht unbedingt aus der Punkmusik, glaube ich, sondern eher so aus dem Post-Punk und so, also wo die dann halt ganz gerne auch mit Synthesizern und weirden Klängen oder sowas gearbeitet haben, aber genau, dass es halt einerseits tanzbar ist, also halt sozusagen den Körper anspricht, aber auch dann den Verstand, also dass die Texte dann, also wenn man jetzt an Gang of Four oder Delta Five oder so denkt, halt eben auch den Verstand ansprechen.
1: Und ich glaube auch so ein bisschen Punk-Energy einfach, weil eigentlich sind Disco und Punk sicher sehr ähnlich, aber standen auch eine Zeit lang mehr oder weniger im Widerspruch. Und dass sie sich dann so vereinen, ist irgendwie so eine schöne Mischung aus, okay, wir wollen tanzbare Messages und irgendwie Statements. Und ja, so ist es dann doch eine Freundschaft geworden zwischen den Strömungen, nenne ich es mal.
2: Disco ist tot, Punk ist tot. Dance genau. Punk tritt das Erbe an.
1: Dann können sie sich auch ein Grab teilen. Gemeinsam auch verstehen. Voll.
0: Ja, wollen wir was reinhören, was du rausgesucht hast?
1: Ja. Und dann... Ja.
0: Ich habe dem jetzt hier gerade irgendwie so eine Reihenfolge gegeben, aber die steht natürlich so... Disposition. Kannst du sagen, ob der jetzt hier als nächstes kommen soll?
1: Mach mal den Say Shishi.
0: Okay, dann kommt jetzt Say Shishi.

0: So, das war Say She She mit She Who Dares. Und genau, heute geht es um Disco-Punk. Das, was wir gerade gehört haben, ging eher so Richtung Disco-Funk. Nichtsdestotrotz gibt es eine unmittelbare Verbindung zum Disco-Punk. So. Denn diese Band, Say She She, gibt es noch gar nicht so lange und haben aber sehr, sehr viel Inspiration gezogen aus Bands wie Liquid Liquid oder ESG, die auf jeden Fall so, wie sagt man, Prime Examples, sehr naheliegende Beispiele für den Dance-Punk sind. Und ich mag immer sehr gern in dieser Sendung so die größeren Verbindungen schlagen und zu so gucken, okay, wohin ist ein Genre gewandert mit der Zeit und wie hat das vielleicht anderes beeinflusst? Genau, deshalb haben wir jetzt diesen Song gerade gehört, auch aus New York. Und ja, gleichzeitig haben wir aber auch Lou zu Besuch von den Trust Fund Babes, die wahrscheinlich zu einer ähnlichen Zeit Musik zu Dance Punk verbunden gemacht haben, aber noch Dance Punkiger als jetzt gerade Say She She wir gehört haben. Genau. Was sind eure Eindrücke? Wollt ihr einmal kurz teilen?
1: Ja, ich fand's mega nice. Also es war ein nicer Track. Es ist sehr, sehr funky. Und mir hat die Bassline gefallen. Ja, es ist ein Merkmal, was ich hier aufgeschrieben habe von Dance Punk, dass es melodische Basslines gibt. Und die ist mir jetzt ins Ohr gestochen, ins Ohr geflogen, diese Bassline. Also das war mein Eindruck.
0: Voll, Lou, was hast du gedacht, als wir den gerade gespielt haben?
2: Um es in den Worten von Austin Powers zu sagen, groovy, baby. ich konnte nicht so richtig still sitzen auf meinem Stuhl, während ich das gehört habe. Qualitätsmerkmal, check. Makes me wanna dance.
0: Oder ich finde auch ein sehr, sehr gutes Beispiel dafür, dass Musik einen einfach zum Bewegen bringt und ja, dass Dance und Dance Punk auch für Tanzmucke steht. Und ja, Punkt.
1: Ja, ich konnte jetzt gar nicht so richtig auf die Lyrics achten, aber der Titel ist She Who Dares.
0: Ja, es ist auch schon irgendwie ein feministischerer Song. Ich hatte die Lyrics noch offen vorhin, aber gerade nicht mehr. Und da habe ich zu viele Gedanken auf einmal im Kopf. Also sortieren wir von vorne. Genau. Say She She ist eine Band, die, wie gesagt, sehr inspiriert waren von ESG. Und es gab auch eine persönliche Verbindung. Ein Bandmitglied von Say She She hatte irgendwie eine enge Freundschaft mit einer Person von Liquid Liquid. Irgendwie so. Und genau, sie wollten Musik machen, die ja ein bisschen... Nee, ich muss mich mal kurz hier sortieren und einen Schluck Wasser trinken. Ja.
2: Darf ich da kurz einmal rein?
0: Unbedingt.
2: Stichwort New York. Mich hat das Ganze in vielen Ebenen auch so an das Erbe von Blondie erinnert. Diese sehr sphärischen, tollen Gesänge. Debbie Harry auch einfach, die Rampensau von Gottes Gnaden. Ne? Also ich war da sehr inspiriert, also sehr erinnert an Rapture, wo sie auch so ganz oben bleibt und so engelsgleich ist auf so was extrem Treibendes, was aber trotzdem irgendwie, es braucht ja gar nicht viel. Es war ja so, da ist ja sozusagen ein langes Crescendo drin, statt irgendwie viel so Höhen und Tiefen, was ich immer sehr angenehm finde in dem Song.
0: Cool.
2: Und New York hört man immer raus, finde ich.
0: Voll, finde ich auch. Also allein, dass es so groovy ist. Ja.
1: Ja, voll.
0: Jetzt sind wir uns alle einig. Genau, und nichtsdestotrotz auch schon ein bisschen kontrastreicher zu dem Song, den wir von euch vorher gehört haben. Also groovy, aber anders.
1: Ja, bezieht sich auf andere Quellen, so, ne?
0: Mhm.
1: Könnte man vielleicht sagen.
0: Voll.
1: Wo der eine halt mehr funky war oder so, hatten wir jetzt bei Trust Fund Babes mit Don Grosso. Ich weiß nicht, ich hatte halt irgendwie so ein Duff-Connection da auch.
2: Ja, danke. Danke, danke, den nehme ich. Aber ich denke mir auch so, fragt sich, ob Deutschland so sehr Disco sein kann. wie es jetzt irgendwie in New York ist, ne? Einfach auch sozusagen von der Cultural Heritage her.
1: Ja.
2: Also würde ich mal einfach sagen, da ist sozusagen was Automatisiertes von einem Synth, irgendwie was sozusagen da den Groove herholt. Ist ja eine ganz andere Ecke als extrem geil tight Bass spielen. Mhm. Das sind einfach die opposite Enden eines Spektrums, ne?
1: Ja, voll.
0: Total. Ja.
1: Ja, wir haben jetzt gerade von dir ganz viele Musikbeispiele noch durchgegeben bekommen.
2: Ja.
1: Da könnten wir jetzt auch noch reinhören. Mhm. Und da würden mich dann auch deine Assoziationen interessieren, die du hattest. Mit welchem soll ich denn starten?
2: Dance This Mess Around von den B-52s, bitte.
1: Okay, dann kommt er jetzt.

0: So, das war Dance This Mess Around von The B-52s. Auf Wunsch von...
1: Mir, Lou.
0: Da warst du gerade nicht dran an. Aber jetzt... wieso hast du dir den gewünscht?
1: Er ist mir in den Kopf gekommen. Ich habe gerade schon, als wir kurz zugehört haben, gesagt, ich kenne die Version mit einem Tempo-Switch, bevor es in diesen Teil geht, was dem Ganzen nochmal sehr andere Dynamik gibt. Aber ich finde, die B-52s sind in der Sphäre und Klangfamilie von ESG und so weiter irgendwie auch auf jeden Fall zu nennen. Und die wollte ich hier nicht an Menschen lassen, wo wir gerade auch schon über queeres Erbe und irgendwie an der Stelle auch nochmal Happy Pride Month und so gesprochen haben. Da dürfen die B-52s nicht fehlen als geile, queere Dance-Punk-Band ihrer Zeit.
0: Ja, ich habe gelesen, dass 79 veröffentlicht worden, also die Platte, wo der Song drauf war, wenn es hier korrekt ist.
1: Als Disco noch im Sterben lag.
0: Ja, das war doch, der Disco Demolition Day war doch auch im Jahre 79, oder?
2: Ja,
0: da haben wir auch drüber geredet.
2: Oh, ja, vielleicht habe ich sie sogar noch in meinem kleinen Heftchen stehen. Wüsste ich. Ich lese kurz. Okay, ich finde es nicht so schnell. Aber ja, hat mega Spaß gemacht. Und es war so dancey. Ich saß auch auf meinem Stuhl und habe so mitgewippt. Und war so, ja, nee.
1: But did you dance the mess around, Leslie? Sag mir, was du gedacht hast.
2: Ich hab nicht The Mess Around gedanced, aber ich hätte gerne. Aber ich finde auch manchmal, muss man Musik ganz, ganz laut hören. Teilweise auf Kopfhörern oder auf einer Anlage. Und ich glaube, das ist so Musik, die muss man richtig laut auf einer Anlage ballern, um The Mess Around dancen zu können. Aber ich habe mich gerade auch parallel einfach verliebt in dieses Cover. Generell, ich finde es immer sehr schade, dass wir im Radio schlecht Cover zeigen können, aber wir können ja unsere Worte benutzen, um sie zu beschreiben. Und hier gerade schauen uns fünf so Comic-eske Menschenfiguren an von dem Bildschirm vor uns mit einem knallgelben Hintergrund und so, ja, von blau bis weiß und schwarzen Kleidungsstücken und ganz, ganz schrägen Frisuren. Und das fände ich großartig. Ich hätte das ausgewählt in einem Plattenladen, ja.
1: Thema Frisuren. Dafür sind die B-52s eben auch bekannt gewesen, dass sie diese Motown Beehive-Perücken aus Secondhand-Läden gekauft haben. Und sozusagen, Thema, Stichwort Disco ist tot und so, dem sozusagen diesen Punk-Kontext gegeben haben, indem sie die in diese krassen Performances auch eingebettet haben. Genau, das B in B-52 steht nämlich für Beehive. Nein, Spaß. Aber das ist auf jeden Fall deren Erkennungsmerkmal.
0: Nice. Wir können ja vielleicht jetzt anhand von diesem Song nochmal über die Merkmale von Dance-Punk reden oder so. So ganz schulisch.
2: Ja, ganz kurz, ich springe noch ein. Ja. Disco Demolition Night war 12. Juli 1979. Also es jährt sich bald. Schon wieder.
1: War schon. Nein, Juli, ach so, sorry.
2: Nächster Monat erst. Aber noch vor dem Release von Don Grosso.
1: Das ist am 17. Juli.
0: Es ist so merkwürdig, dass man sagt, dass das der Tag gewesen sein soll, an dem Disco irgendwie gestorben ist, weil das waren ja irgendwelche Randos, die in einem Stadion Platten kaputt gemacht haben. Warum sollen die darüber bestimmen können?
2: Ja, ein Spuk, ein Mythos. Noch mehr Potenzial für noch mehr Musik aus genau dem Genre.
0: Ja.
1: Ich sage, jeder gute Held muss mindestens einmal versucht worden sein, umzubringen. War das richtiges Deutsch?
0: Ich weiß, was du meinst.
1: Genau, und vielleicht ist Disco deshalb genau auch heute noch relevant. Wegen der Hater.
2: Ja. Disco Demolition, auch eigentlich einen geilen Namen für eine Band. Vielleicht gründe ich die.
0: Ja, bitte. Ich warte sowieso noch auf dein nächstes Projekt.
2: Ja, ich auch. Sorry, was wolltest du gerade noch sagen?
0: Ach ja, genau. Ich wollte, also weil wir bei Musica Obscura ja einen Bildungsauftrag haben, wollte ich nochmal über die Merkmale von Dance-Punk reden, weil wir können ja ganz viel über Dance-Punk reden, aber vielleicht wissen einige Leute nicht, wie man das musikalisch einordnen kann, also so von den Klangqualitäten her.
2: Von den Tönen her, meinst du?
0: Ja, genau. Wie würdet ihr... Also, okay, ich sag einfach mal, ich habe ja schon von der melodischen Bassline geredet.
2: Ja, her also, damit, was gibt es noch für
0: oder
2: Facts?
0: Die halt so aus dem Funk kommt und so. Also, es ist ja, die geht nach vorne, man möchte tanzen, ist super. Und da kommt dann halt auch der beschleunigte Disco-Beat oder Dance-Groove noch dazu, den wir jetzt, weiß ich gar nicht, würde man jetzt bei den B-52s, hättet ihr den als beschleunigt bezeichnet? Das ist eine ganz gute Mittempo-Nummer, oder?
1: Wie gesagt, ich wollte die Version mit dem Tempo-Change hören. Es tut mir Stimmt. leid, dass ich das alte Ding aufgemacht habe.
0: Ja, das war mein Fehler.
1: Ich glaube, dass die B-52s live viel mit Tempo gemacht haben und da sozusagen die Dynamik reingebracht haben. Insgesamt, finde ich, hört man da so ein bisschen auch raus, dass es eine der älteren Dance-Punk-Nummern ist.
0: Ja.
1: Das hat sich gesteigert, würde ich mal behaupten.
2: Mhm. Voll. Es gibt auch Stimmen, die sagen, es gibt einen Dance-Punk vor House of Jealous Lovers von The Rapture und einen Dance-Punk nach House of Jealous Lovers
1: so
2: von The
1: okay.
2: Rapture. Diesen so Song muss ich tatsächlich hier mit in unsere Liste getan, aber ich suche den gleich mal. Können wir den spielen, um dann noch mehr Orientierung zu kriegen, aber vielleicht dazwischen noch einen Trust Fund Babes Song, denn das ist so schön.
0: Gute Idee.
2: Ja, genau. Wir waren bei den Facts. Was gibt's noch?
0: Ja, finde, was man jetzt auch bei dem Song gut gehört hat, obwohl es noch nicht so ganz so krass war, diese Gitarren, die im Englischen ganz gerne als angular bezeichnet werden. Ich weiß gar nicht, ob man das als eckig oder als kantig übersetzen würde.
1: Winkelig? Kantig finde ich gut.
0: Ja, winkelig ist aber auch gut.
2: Kantig finde ich auch gut. Lass uns dabei bleiben.
0: Die ja auch aus dem Funk entlehnt sind. Also so Staccato, kurz angeschlagene Saiten, die halt auch... sehr perkussiv dann auch eingesetzt werden.
2: Stimmt, Synkopen ist auch ein Wort, das ich gelesen habe. Ich habe immer noch nicht ganz verstanden, was das ist, aber letztens war ich in einem Kontext. Ah ja, hier wird schon geklatscht. Ich habe gerade verstanden.
0: Vielleicht müssen wir alle zusammen klatschen.
1: Ich glaube, es ist doch nur synkopisch, synkopisch oder nicht. Das ist so.
2: Ja, wäre ich einverstanden auf jeden Fall.
1: Nicht auf die Eins.
0: Das ist auch immer zwischen den Beats halt, ja. Ne? So, also
2: ja, das würde sehr viel Sinn ergeben zu dem Beispiel. Also letztens war ich in einer Situation, da hat jemand gesagt, Synkopen. Und da wurden ähnliche Töne gemacht, deshalb könnte das gut hinhauen, ja.
1: Ich glaube, das beste Beispiel für synkopisch ist Reggaeton. Za, za, za, za, za.
2: Da ist nix auf irgendwas drauf. Fein. Ja, genau, und das finden wir nämlich auch im Dancepunk wieder.
0: Ja.
2: Ja.
0: Aber wo es sich vielleicht unterscheidet von Funk oder so, ist, dass die Gitarren dann wirklich häufig rein perkussiv eingesetzt werden. Also, dass man dann gar keine Töne mehr hat, sondern einfach, es wird halt einfach nur über die Saiten geschlagen, sodass man nur dieses Geräusch hat davon.
2: Mhm.
0: Oder halt auch viel dissonanter. Also, dass die Harmonien dann auf der Gitarre dann schräg klingen oder so. Und ja.
1: Ich würde mal als Merkmal vielleicht auch noch mit reinbringen, dass, also in vielen Dance-Punk-Tracks, die ich gerne mag, da ist extrem viel Compression auf den Vocals und das wird so reingeschrien. House of Jealous Lovers mäßig.
2: Ich wollte gerade auch noch das Wort knarzig reinbringen. Ich finde, das ist auch noch Teil des Charakters von Dance-Punk.
0: So der allgemeine Sound knarzig oder würdest du den auf ein bestimmtes Instrument oder so beschränken?
2: Naja, so knarzig, aber auf Disco. Also nee, eigentlich knarzig trifft Disco. Das Knarzige aus dem Punk, also so knarzige Gitarren, knarzige Stimmen, irgendwas, was so ein bisschen mehr scheppert und einen davon abhalten würde, es nur als Disco zu betiteln.
0: Mhm. Also es klingt irgendwie so verzerrt oder sowas.
2: Ja.
0: Sei es jetzt die Stimme oder die Gitarren oder so.
2: Voll.
0: Oder was auch immer.
2: Voll. Da finden wir bestimmt auch gleich noch ein Beispiel in unserer Liste. Ja.
0: Ja, 100 Pro. Ja, und dann habe ich hier noch Soundeffekte, die aus dem Dub und Reggae entlehnt sind, die dann auch häufig vorkommen.
2: Dann sind wir wieder bei dem Za von ihm.
0: Za. Und vielleicht auch ESG dann ein gutes Beispiel, weil ich finde, die haben vom Sound her, haben sie diesen Dub und Reggae-Klang.
2: Voll. Stimmt, von ESG, der Song UFO ist auch extrem oft irgendwie am häufigsten innerhalb des Genres oder so gesampelt wurden. Fanden die aber gar nicht so geil, dass es viel für Rap genutzt wurde, weil, also die Samples eben oft in Rap genutzt wurden, der so ein bisschen ungeil gegenüber Frauen war. Und ESG aber meinten, nee, wir machen doch Musik irgendwie, die eher empowered oder eher, ja, halt nice ist, für schöne Werte steht. Ja.
1: Mhm. Für die schönen Werte.
2: Die schönen Werte. Gut. Hast du noch was?
0: Also, nee. Ich glaube, wir haben alles zusammenbekommen.
2: Schön. Charakter fertiggestellt. Der Avatar kann loslaufen.
0: Also genau, das waren jetzt die Merkmale von Dance Punk, worüber wir diese Sendung reden. Bei Musik Obscura.
2: Bei Musik Obscura. Und wie gesagt, haben wir heute Besuch von Lou, von den Trust Fund Babes. Leute, hört euch alle diese Band an. Zum Beispiel innerhalb der nächsten paar Minuten. Hast du einen Wunsch?
0: Von deiner Band?
1: Lass uns doch mal BBSN hören. Auf geht's.
0: Alright, wir den habe ich doch schon geöffnet.
1: BBSN von den Trust Fund Babes, yeah, bei Musica Obscura.

0: Welcome back.
1: Das war BBSN von den Trust Fund Babes. Und gerade öffnete sich schon das Genre,
0: Türchen.
1: Über das wir heute... War?
0: Das Genre-Türchen.
1: Türchen, ja, das Genre-Türchen. Genau. Lou, erzähl doch mal, was du gerade gedacht hast.
2: Machen wir jetzt Pandoras Genre-Box auf?
1: Ein bisschen, ja.
0: Oh mein Gott.
1: Von mir aus gerne.
0: Halten wir das aus?
2: wir haben gerade diesen Song gehört und ich habe gewitzelt, Stichwort Percussion. Und dann hieß es Stichwort Angular Guitars. Und dann habe ich gesagt, ihr habt uns offiziell einem Genre zuordnen können. obwohl wir uns da sehr, sehr fleißig versuchen, drum zu sträuben. Genau, ich mache mal direkt mit einem Hot Take auf.
1: Bitte.
0: Alright.
2: We live in a post-genre society, Leute. Meinungen?
0: Okay. Ja, Leslie, hau raus.
1: Mein erster Gedanke war gerade so post-genre, post-punk. Und eigentlich passt dieser Gedanke aber auch sehr gut, denn post-punk ist auch so weitläufig. Umbrella-Term haben wir es von auch schon genannt. Der größte Regenschirm, den es mit gibt unter den Genres. Also weiß ich nicht, das ist jetzt hier vielleicht mein Hot-Take, aber ja.
2: Ich glaube, der Moment, wo Genre für mich gestorben ist, ist als Tyler, the Creator, mit seinem grandiosen Album Igor den Grammy für Urban Music bekommen hat, weil er schwarz ist und offensichtlich Urban Hip-Hop adjacent Musik machen muss, wo ich mir dachte, das ist eine Pop-Platte, das ist eine Synth-Platte, das ist irgendwie fast schon Indie teilweise. Mhm. Das gehört für mich nicht in dieses Genre rein, das vereint so viel. Warum kann man den Künstler nicht einfach Kunst machen lassen?
1: Voll.
2: Ich glaube, da bin ich mit Genres auf Kriegsfuß gezogen.
1: Nee, verstehe ich aber voll. Ich denke auch jedes Mal, wenn wir eine Sendung machen, ja, was gehört denn jetzt wirklich dazu? So, finde ich jetzt Musik zu diesem Genre, indem ich nach Festivals suche, die sich damit auszeichnen oder das auf ihrer Website irgendwie stehen haben, hey, wir machen ein, keine Ahnung, Reggae-Festival. Okay, dann, wenn ich auf einer Reggae-Festival-Internetseite bin, werde ich auf jeden Fall Reggae-Musik finden. Andererseits, je mehr Technik und Entwicklung und Menschen irgendwie Musik machen, desto mehr entwickelt sich alles in alle möglichen Richtungen weiter. Und ich glaube auch, ein Genre kann niemals einer Musik gerecht werden oder ein Musikstück kann niemals einem ganzen Genre entsprechen. Das ist irgendwie mehr so eine, habe ich auch letztens in einem Interview von irgendjemandem gehört, ich weiß nicht mehr, wer es gesagt hat, aber ein Genre ist mehr so eine Plattenbox mit ganz, ganz vielen Platten drin und sagt dir eigentlich nur so eine grobe Richtung, die du vielleicht entdecken könntest, wenn du diese Plattenbox irgendwo rausziehst und dann ein paar Platten rausnimmst. Aber wenn du sie dann nacheinander abspielst, werden sie natürlich nicht gleich klingen und höchstwahrscheinlich wirst du auch sehr viele unterschiedliche Dinge dabei spüren. Deshalb, die Frage nach dem Genre immer wieder eine faszinierende und deshalb aber auch umso interessanter zu gucken, was kommt denn dabei raus, wenn ich jetzt diesen Begriff benutze, um Musik zu finden. Und manchmal finde ich, kann einen das dann eben auch noch auf ganz neue Sachen führen oder zu ganz neuen Sachen führen, die einfach mit dem Begriff verknüpft sind. Und so als kleine Gateway finde ich Genres auch praktisch. Also Genre im Sinne von ein Begriff, der mich zu Musik bringt, die ich vielleicht geil finde.
0: Nice. Ich würde sagen, es kommt immer darauf an, wer drüber redet, oder? Also wir hatten ja schon vorhin gesagt, dass KünstlerInnen halt häufig gar kein Interesse daran haben, ihre Musik in ein Genre einzuordnen, weil die ja sozusagen so unmittelbar in der Praxis sich befinden, dass sie halt Musik kreieren und so. Und dann, ja, es ist ja auch komisch zu sagen, so jetzt machen wir einen Dance-Punk-Song oder so. Sondern man guckt halt, was für Ideen man hat oder so. Aber dann gibt es halt auch die KritikerInnen oder HörerInnen-Perspektive oder so. Und da macht es ja schon Sinn, wenn man halt sich unterhalten möchte über eine bestimmte Sache oder so, dass man dem dann einen Namen gibt. Und natürlich auch, dass es immer bestimmte Traditionen auch sind. Ne? Aber ich finde, was wir auch gemerkt haben bei Musica Obscura, ist, dass je länger man halt über ein Genre nachdenkt oder halt nachforscht, desto mehr weichen sich die Grenzen auf. So, und das ist ja irgendwie so das Ding, oder? Dass eigentlich die Musik gar nicht zulässt, dass man sie so festlegt, sondern dann irgendwie von selbst immer so, dann entweicht sie so einem. Und das ist ja auch eigentlich ganz gut. Ja.
2: Ich würde da das Stichwort nochmal so Taste Cultures reinbringen. Geschmackskultur. Kultur als etwas, das gemacht ist und erwachsen ist, aus sozusagen gefördert werden, nicht? Das ist was nicht trennscharf ist, was verschwimmt, was übereinander liegt, was irgendwie auch eben nicht nur Musik beinhaltet, sondern eben auch Politik, Mode, Gesellschaft. Mhm. Das sind alles Sachen, die für mich in ein musikalisches Movement irgendwie mit dazugehören. Genres oder generell Subkulturen, Geschmackskulturen bieten ein Identitätsangebot, aber hauptsächlich für die KonsumentInnen und weniger für die ProduzentInnen, würde ich sagen.
0: Ja, woran liegt das? Was meinst du?
2: Ich glaube, also ich persönlich verstehe mich als KünstlerIn, als Produkt von ganz, ganz viel musikalischem Erwachsensein. Und irgendwie, da würde ich jetzt mal drei große Säulen für mich aufmachen. Das Hip-Hop, das Popmusik und das Rock'n'Roll, Baby. Und die drei haben alle drei total meinen Geschmack beeinflusst. Und die entscheiden, was ich heutzutage geil finde und was nicht. Und was ich in Musik gut finde und was nicht. Und ich nenne es jetzt mal musikalische Ästhetik. Es schärft meine Awareness für das, was ich machen will. Es ist sehr, sehr schwer, das in Worte zu fassen, weil ich nicht genau sagen kann, was es ist, was ich machen will. Ich kann nur sagen, das klingt geil, das mag ich. Mhm. Und das eben nicht. Und das ist was, da kommen halt solche Sachen wie unsere Doppelsinger hier, die Johnnies, raus. Das ist eine Mörderballade, das ist Nick Cave und Kylie Minogue. Es hat nichts mit Neue Deutsche Welle zu tun, das sind eine Gitarren, da ist auch Lana Del Rey drin. Also da ist so, wir in der Band, wir fahren immer so das Motto, nix guilty, nur pleasure. Und das finde ich, das ist ja vielleicht auch das sozusagen, wo man sagen kann, Genre ist das, wo es irgendwie hinpendelt oder hingezogen wird. Aber das ist in Bewegung, ne? Das ist irgendwie. Jetzt finde ich den Satz nicht zu Ende. Ich hab ihn verloren.
1: Ich springe einfach in deinen Satz hinein. Zack. Voll. Ich finde auch, das wäre absurd, würden Bands oder KünstlerInnen beschließen, jetzt ein Genre Musik zu machen, sich hinsetzen und dann nach diesem Genre Musik machen. Also vielleicht so als Experiment, um mal irgendein lustiges Cover zu machen. Stichwort das, was wir vorhin besprochen hatten, dass es vielleicht in der nächsten Sendung ein Country-Cover von welchem Song war das?
2: Should I Stay or Should I Go?
1: Genau. Gibt so. Okay, da kann man vielleicht mehr mit dem Begriff Genre was anfangen. Aber sonst ist ja Kreativität und gerade im musikalischen Bereich einfach so ein Herzensprozess und niemand, wage ich zu behaupten, setzt sich da irgendwie mit Herz hin und hat eine rigide Vorstellung von einem Genre, das entsprechen werden soll, sondern es fließt halt einfach und am Ende ist es ja auch einfach ein Begriff für das, was entstanden ist, was ein Genre ausmacht. Statt andersrum. Also wir sagen ja nicht erst, wir legen nicht erst den Rahmen fest und versuchen dem dann zu entsprechen. So, wo kämen wir denn da hin? Nirgendwo. Wie schade wäre das.
2: Ja. Ein Produkt kann ein Genre sein, ja, das kann sein, so Tyler war damals in seiner Rap-Era und Tyler ist jetzt in seiner Softboy-Era und macht jetzt irgendwie pastellfarbene Kaschmir-Pullis nebenher. Ist wirklich so. Aber so eine Platte kann zu einem Genre gehören, aber ein Künstler, eine Künstlerin kann doch niemals zu einem Genre gehören.
1: Niemals, glaube ich auch.
2: Da würdest du denen jegliches Wachstum absprechen. Mhm. Ne? Ich glaube, das ist mein Punkt. KünstlerInnen gehören nicht in Genres. Sobald du ein musikalisches Werk released, gehört es eh den Leuten. Dann hast du damit herzlich wenig mit zu tun und dann passiert ganz viel so Interpretationsarbeit, auf die du auch gar keinen Einfluss hast. da machen die Leute draus, was sie wollen. Mhm. Die machen damit auch, was sie wollen. Aber so, genau wie du meintest, du setzt dich ja nicht hin und sagst, ich schreibe jetzt einen Neue Deutsche Welle-Song, ich schreibe jetzt einen Rap-Song. Das ist Form follows Function, I guess.
0: Ja, ist wahrscheinlich ein bisschen unbewusster dann, ne? Mhm. Also man setzt sich ans Musizieren und so und da fließt dann halt das ein, was du vorhin meintest, also dein musikalischer Background und so. Ja, also ich musste halt irgendwie gerade nachdenken, so wenn ich mich halt mit meinen MitmusikerInnen darüber verständige, was für Musik also wir machen oder so, dann gerate ich dann trotzdem immer da hinein, dass ich halt Genrebegriffe verwende und so. Also weil ja, genau. Also das ist vielleicht dann irgendwie auch diese HörerInnen-Perspektive, von der ich vorhin geredet habe, dass es schon wichtig ist für die Verständigung, dass es halt diese Worte gibt. Und am Ende profitieren ja jetzt auch Musiker Obscura davon, dass es diese Worte gibt, weil wir sozusagen unsere ganze Sendung daran ausgerichtet haben, über bestimmte Genres zu reden.
1: Und die Begriffe auseinanderzunehmen und wieder zusammenzubasteln.
0: Ja, genau. Ja. Aber ja, das da hätte mich jetzt, also weil du schon sozusagen das so angeteased hast mit deinem Background vielleicht, magst du das noch ein bisschen ausführen? Das würde mich auf jeden Fall interessieren.
2: Na klar, was wollt ihr wissen?
0: Also du hattest jetzt sozusagen deine musikalische Sozialisation in so drei Säulen aufgeteilt.
2: Oh, ich bin ein Sucker für einen guten Popsong. Also damit kriegst du mich immer. Ich glaube, nichts ist schwieriger als einen geilen Popsong schreiben. Also einfach catchy für alle.
0: Ja.
2: Das ist... da ich wirklich eine der schwersten Sachen. Da gibt es eine Formel. Ich habe sie noch nicht gefunden. Ich weiß nicht, ob ich sie finden will, aber das ist was, was mich immer wieder fasziniert. Auch gerade so mit Blick auf, ja, für wen macht man Musik? Und wenn man so einen Song macht, der für alle funktioniert, das ist so ein Unlock-Moment, den ich, glaube ich, total krass und faszinierend finde. Mhm. Die Branche Popmusik finde ich ganz schrecklich. Aber ich höre sehr gerne Radio, ich höre sehr gerne, wie gesagt, GDAC, Chord Progressions, The Easy Shit, das ist was ich nicht abstreiten möchte. Dann würde ich aber auch sagen, so, meine politisches Erwachsenwerden in einem linken Jugendzentrum hat mich sehr schnell irgendwie Punkrock nahegebracht und mich das irgendwie lieben lernen. Und das ist eher sowas, wo ich sage, es ist mein Selbstverständnis, was ich damit reinbringe. Ein politisches Selbstverständnis, was sich im Punk wiederfindet, oder im Rock'n'Roll. Rock'n'Roll, wie so ein Boomer gesagt. Und Hip-Hop ist eine Leidenschaft. Irgendwie, ich weiß nicht, ich komme aus Berlin und ich komme genau aus der Ecke, wo so BHZ herkommt und ich habe so dieses riesige Phänomen von so, du machst Boom-Bop und plötzlich spielst du so die größten Bühnen Deutschlands so mitbekommen. Und zwar so innerhalb von ein paar Jahren. Und das war so ein, ja, die haben sich auch New Wave genannt übrigens damals.
0: Ja, ja.
2: Ja, New Wave und Love Movement. Okay. Und das war so was, wo ich gesagt habe, das ist irgendwie Hip-Hop als Kultur und als sozusagen irgendwie, wie das Sachen zusammenbringt. Ja, wir haben da Tanz, Bewegung, Stimme, auch Message und ja, Kunst im Sinne von so Graffiti und so alles dabei. Das ist, glaube ich, was mich an dem Genre sehr reizt, dass es so eine Taste Culture ist. Hip-Hop ist so, das ist eben nicht nur Musik. Was so meinen musikalischen Werdegang angeht, so ich spiele so rudimentär Gitarre, bisschen Klavier, aber ich habe 14 Jahre im jungen Chor an der Deutschen Oper Berlin, Shoutout an meine Atzen, gesungen. Und ich bin eigentlich, ja, ich bin ein Chorsänger in und habe da irgendwie eine klassische Stimmbildung her, die es mir jetzt, glaube ich, erlaubt, in meiner Musik, die nicht viel weiter fernab von Klassik sein könnte als möglich, so, dass es mir da erlaubt, so meine Stimme irgendwie halt auch als Instrument zu verstehen, weil ich das da irgendwie verstehen gelernt habe. Mhm. Auch was Körperhaltung und Zwerchfell und lauter solche Sachen angeht, da habe ich irgendwie was gelernt, was mich jetzt sehr so technisch an meine Sachen rangehen lässt, habe ich das Gefühl.
0: Wie lange warst du dabei?
2: Seit 2013. 13 Jahre jetzt, wow.
0: Okay,
2: wow.
0: Krass.
2: Das ist lange, das ist die Hälfte meines Lebens. Jesus. Danke Christian Lindhorst, falls du das hörst. Ohne dich gäbe es die Trust Fund Babes nicht. Das ist mein Chorleiter.
0: Viele, viele Jahre Stimmbildung. Okay, vielleicht schreit das gerade nach Musik hier.
1: Auf jeden
0: Fall. Habt ihr Bock? Worauf habt ihr Bock?
1: Also vorhin hatten wir UFO von ESG angesprochen. Wir hatten auch The Rapture angesprochen, House of Jealous Lovers.
0: Ja.
1: Und ich weiß nicht, vielleicht tatsächlich eins von den beiden. Was meint ihr?
0: Ich glaube,
1: ich wäre auch weiterhin offen für jegliche Trust Fund Babes Songs.
0: Mit dem Track, den du als erstes erwähnt hast, sonst starten von ESG.
1: Ja?
0: Ja. Alright.

0: Das war UFO von ESG, einer der Paradebeispiele Bands für den Dance-Punk aus den 1970er, Ende 1970er Jahren. Wir sind Musica Obscura beim FSK Radio in Hamburg. Wir haben Lou von den Trust Fund Babes zu Besuch und haben uns sehr gefreut, dass du heute da warst. Du hast noch einen Wunsch frei für die Playlist und ich sage an dieser Stelle auf jeden Fall schon mal vielen, vielen Dank. Alle, die zuhören, werden jetzt erstmal direkt Trust Fund Babes auf den naheliegendsten Zettel oder digitales Endgerät notieren und auch weiter sagen. Und am 17. Juli Don Grosso.
1: Ja. Danke, dass ich hier sein durfte. Darf ich noch so ein bisschen Werbung machen?
2: Ja, bitte, klar. Bitte.
1: 17. Juli Don Grosso, Single plus Musikvideo. 25. Juli Konzert in Hamburg auf dem In der Schwebe Festival hier im Gängeviertel, wo wir auch gerade draus senden. Ich möchte mich nochmal ganz herzlich bei euch bedanken, dass ihr mich eingeladen habt und möchte als meinen Rausschmeißer, eine Band, um die wir jetzt heute schon sehr viel herumgetänzelt sind, möchte ich The Rapture reingeben, aber nicht House of Jealous Lovers, der kommt bestimmt vielleicht, hoffentlich auch noch. Ich wünsche mir Sister Savior.
2: Der kommt jetzt gleich, also wir machen auch die Playlist sozusagen dann im Anschluss daran, aber ich wollte noch kurz pitchen, wir haben jetzt bei Musica Obscura auch einen Insta-Kanal, also wenn ihr uns folgen wollt und nicht mehr Mails an uns schreiben wollt.
0: Die 1000 Mails sind schon.
2: Ja, das ist ja unsere E-Mail-Adresse, die explodiert. Könnt ihr jetzt uns auf Instagram folgen? Genau. Ansonsten jeden dritten Dienstag hier beim FSK 17 bis 19 Uhr. Ja, vielen Dank fürs Zuhören.
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2: Und bis zum nächsten Mal.
1: Ciao.

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2: Hallo und willkommen zum Onda Info 644. Diesmal bekommt ihr zwei Beiträge von Radio Matraca auf die Ohren. Im ersten geht Stefan Mohr der Frage nach, was es bedeutet, eine doppelte Staatsbürgerschaft zu haben. Darüber sprach er mit Miriam und Gerardo, die beide sowohl einen peruanischen als auch einen deutschen Pass besitzen. In unserem zweiten Beitrag berichtet Thomas Matamala über den Widerstand gegen eine neue Form des Extraktivismus, das Betreiben von Rechenzentren in den Ländern Lateinamerikas. Rechenzentren benötigen riesige Mengen an Energie und Wasser, was insbesondere in Regionen mit Wasserknappheit ein großes Problem ist. Thomas wirft auch die Frage auf, was globale Verantwortung bedeutet und betrachtet neue Formen der Solidarität zwischen Chile und Berlin. Um Wasserknappheit geht es auch in unserem letzten Beitrag, und zwar im südmexikanischen Bundesstaat Oaxaca. Miriam Flores und ich berichten darüber, wie die Gemeinde San Dionisio Ocotopec darum kämpft, trotz langer Trockenperioden und versiegender Grundwasserleiter ihre Wasserversorgung sicherzustellen. Doch zuvor berichtet Markus noch vom Ausgang der ersten Runde der Präsidentschaftswahlen in Kolumbien. Eine spannende halbe Stunde wünscht Knut im Namen der Ondistas.
3: Die erste Runde der Präsidentschaftswahl in Kolumbien ist gelaufen und das Ergebnis überrascht viele. Zwar erhielt Iván Cepeda, der Kandidat der Linken und möglicher Nachfolger von Gustavo Petro, knapp 41% der Stimmen. Das entspricht etwa den Erwartungen der Umfragen. Überraschend ist jedoch der Erfolg des ultrarechten Kandidaten Abelardo de la Espriella. Er kam auf fast 44% und trifft nun am 21. Juni gegen Cepeda in der Stichwahl an. Entscheidend wird sein, wie sich die WählerInnen der ausgeschiedenen KandidatInnen verhalten und wen die beiden verbliebenen Bewerber noch mobilisieren können. Die Kandidatin des Uribe-Lagers, Paloma Valencia, hat bereits dazu aufgerufen, de la Espriella zu unterstützen. Gleichzeitig wächst die Kampagne, ihn zu verhindern. Viral verbreitet sich derzeit ein Video des liberalen Politikers Juan Carlos Losada.
4: Jamás votaré por aquel que tiene a todos los aliados internacionales de la extrema derecha.
3: Losada wirft de la Espriella vor, faschistisch, homophob und frauenfeindlich zu sein. Er wolle die Reformen der Petro-Regierung zurückdrehen, einen Polizeistaat errichten und das Kulturministerium abschaffen. Auch Claudia López, die ehemalige Bürgermeisterin von Bogotá, ruft dazu auf, seine Wahl zu verhindern. In den sozialen Medien tobt derweil ein zunehmend erbitterter Streit, der bis in die Familien reicht. Die politische Anspannung dürfte bis zum Wahltag weiter zunehmen.
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6: Heute lernen wir Miriam und Gerardo kennen, zwei Peruanerinnen, die die deutsche Staatsangehörigkeit geerbt haben und sich entschieden haben, als Erwachsene ein neues Leben in Berlin zu beginnen. Auch wenn ihnen die deutsche Staatsbürgerschaft mehr Rechte und rechtliche Möglichkeiten eröffnet als viele anderen migrantischen Gruppen, bedeutet das nicht, dass ein Neuanfang in einem anderen Land einfach ist. Im Folgenden berichten sie von ihren emotionalen, sozialen und bürokratischen Erfahrungen mit ihren doppelten Staatsangehörigkeit.
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0: in ein anderes Land umzuziehen, bedeutet von vorne anzufangen und persönliche sowie soziale Prioritäten neu zu ordnen, unabhängig von den Vorteilen der deutschen Staatsangehörigkeit.
1: Ich glaube nicht, dass sich meine Wahrnehmung von mir selbst verändert hat, aber meine Prioritäten sind definitiv nicht mehr dieselben und darin merke ich eine Veränderung, eine positive Veränderung. Das ist eigentlich das Wichtigste, was ich wahrnehme.
2: Ich habe mich komplett verändert, auf eine Weise, die ich nicht erwartet hatte. Durch meine Erziehung dachte ich, dass ich sehr stark mit Deutschland verbunden bin. Aber als ich nach Berlin gezogen bin, habe ich gemerkt, dass das nicht so war. Ich habe entdeckt, dass mir diese Gewohnheiten fehlen und auch das Bedürfnis, Zeit mit Freundinnen und Familie in Peru zu verbringen.
0: Der Umzug bringt auch einen sozialen Anpassungsprozess mit sich.
1: Man geht Schritt für Schritt voran und fängt praktisch bei Null an, auch sozial, wenn es darum geht, neue Menschen kennenzulernen. Ich bin mit der Idee gekommen, im ersten Jahr alle kennenzulernen. Mit der Zeit findet man seine Leute, baut sich eigene Freundeskreise auf und findet seinen Platz.
2: Und dann gibt es noch die Wahrnehmung, dass man zwar rechtlich die Papiere hat, aber die Gesellschaft einen trotzdem wie einen Fremden behandelt.
0: Die Verbindung zu Peru aufrechtzuerhalten wird wichtig, um sich im Alltag begleitet zu fühlen.
1: Meine Gruppe von peruanischen Freundinnen hier in Berlin hilft mir sehr dabei, mich nicht so weit weg zu fühlen. Zum Beispiel gehen wir oft in peruanische Restaurants und haben eine gute Zeit zusammen. Dadurch habe ich das Gefühl, mit peruanischen Menschen in Deutschland zu sein. Das hilft mir sehr dabei, mich nicht komplett vom Land getrennt zu fühlen.
2: Im Alltag begleitet mich die peruanische Kultur darin, wie ich mit anderen umgehe und in meinem Charakter. Ich würde sagen, dass wir oft improvisieren können. Hier ist vieles sehr strukturiert und wenn etwas nicht nach Plan läuft, wird schnell alles chaotisch. Wir dagegen sind flexibler und lösen Probleme spontan. Ich bin so etwas wie ein Botschafter dieser peruanischen Seite, vor allem durch das Essen. Es ist mir wichtig, das mit anderen zu teilen und Leute zum Essen nach Hause einzuladen.

0: Trotz der deutschen Staatsangehörigkeit mussten beide schwierige und unbekannte bürokratische Prozesse bewältigen, besonders im Gesundheitssystem und bei staatlichen Institutionen. Wichtig ist dabei, dass laut deutscher Gesetzgebung Deutsch die einzige Amtssprache ist.
1: Zuerst natürlich die berühmte Anmeldung. Das war schrecklich, weil ich keine Termine gefunden habe und alles auf Deutsch war. Und was die Krankenversicherung betrifft, wenn man hier in Deutschland keine Arbeit hat, bedeutet die deutsche Staatsangehörigkeit nicht automatisch, dass man krankenversichert ist. Das wusste ich in Peru nicht. Und das war eine Überraschung für mich und es war ein sehr langer und mühsamer Prozess, eine private Versicherung zu finden, die mich akzeptiert.
2: Mich hat die Langsamkeit überrascht und wie abhängig alles von Papier und Briefen ist. Auch die betreuenden Behörden. Wenn ich zum Beispiel zum Finanzamt gegangen bin und erklären wollte, was ich brauche, aber nicht perfekt gesprochen habe, hieß es oft, ich verstehe Sie nicht, kommen Sie an einem anderen Tag wieder. Und auf Englisch konnte man das auch nicht erklären.
0: Die Sprache zeigt sich als eine der größten Barrieren für die soziale und berufliche Integration.
1: Die Sprache ist wahrscheinlich die größte Schwierigkeit. Auch wenn man die deutsche Staatsangehörigkeit hat und Englisch spricht, bedeutet das nicht, dass man sofort Arbeit findet.
3: Die große Barriere war ganz klar die Sprache. Es gibt einen gewissen Druck, weil man auf dem Papier Deutsch ist und die Gesellschaft erwartet, dass man alles perfekt spricht und versteht. In der Zeit habe ich gelernt, dass man für solche Termine fast mit technischem Fachwortschatz vorbereitet sein muss, damit alles funktioniert.
0: Die beiden heben aber auch positive Erfahrungen in Deutschland hervor.
1: Es gibt Dinge, die ich an Deutschland wirklich schätze. Was ich besonders bemerke, ist der große Respekt vor dem Privatleben. Das finde ich sehr positiv.
3: Freundschaften zu schließen, dauert hier länger und braucht Geduld. Aber am Ende kann man wirklich tolle Menschen kennenlernen, auch wenn es am Anfang schwierig ist.
0: Die Erfahrungen von Miriam und Gerardo zeigen, dass eine doppelte Staatsangehörigkeit die Herausforderungen eines Umzugs in ein anderes Land nicht verschwinden lässt. Es war erleichtert die deutsche Staatsbürgerschaft bestimmter rechtlicher Aspekte, doch die kulturelle, emotionale und bürokratische Anpassung bleibt ein komplexer Prozess. Zwischen Peru und Deutschland bauen beide eine Identität auf, die von zwei Ländern und neuen Formen der Zugehörigkeit geprägt ist.
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5: Ihr wisst ja, dass Rechenzentren eine Menge Energie verbrauchen. Aber nicht nur das. Sie verschlingen auch enorme Mengen Wasser. Und immer häufiger werden solche Rechenzentren in Ländern wie Chile oder Mexiko gebaut. Ganze Regionen werden dabei zu Zonen der Wasserentnahme. Oft unter Regeln, die kaum kontrolliert werden.
6: Rund 60 Rechenzentren mittlerer Größe verbrauchen so viel Wasser wie eine Millionenstadt wie New York.
7: De tantos millones de habitantes como Nueva York.
5: Im Jahr 2025 entscheidet sich US-Präsident Donald Trump, den Columbus Day wieder als Feiertag einzuführen und den Tag der indigenen Völker abzuschaffen. Das ist mehr als eine symbolische Geste. Es ist eine klare Provokation gegenüber jahrhundertelangen Kämpfen um Anerkennung und ein Angriff auf die kulturelle und politische Selbstbestimmung des globalen Südens. Gleichzeitig wird damit ein Entwicklungsmodell gestärkt, das auf Ungleichheit basiert. Ein neokolonialer Extraktivismus, der Ressourcen aus dem Süden für den Wohlstand des Nordens ausbeutet.
8: Tom! Voilà, Kuschel.
9: Morgen geht's los.
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2: Willkommen zu dieser Sendung. Heute sprechen wir über Umweltkämpfe, Neoextraktivismus und über neue mögliche Allianzen zwischen Berlin und Lateinamerika. Wir kommen aus der Perspektive internationaler Solidarität. Uns verbinden Kämpfe, die auf beiden Seiten des Atlantiks geführt werden. Der Schutz von Umwelt und Wasser, alte Spannungen zwischen Nord und Süd und neue Formen der Rohstoffausbeutung. Wir haben zwei Organisationen kennengelernt, die sich seit Jahren für den Schutz von Territorien und für starke lokale Gemeinschaften einsetzen.
14: Zacate ist ein Movimiento Socioambiental Comunitario por el Agua y el Territorio.
15: Moscat ist eine soziale und ökologische Bewegung für Wasser und unsere Gebiete. Sie entstand 2019, als BewohnerInnen der Gemeinde Cerrillos erfuhren, dass Google dort ein Rechenzentrum bauen wollte. Gerade im Westen von Santiago werden solche Projekte angesiedelt, oft ohne Rücksicht auf die Menschen vor Ort. Und das in einer Region, die ohnehin unter massiver Wasserknappheit leidet. Moscat hat es geschafft, Nachbarinnen zusammenzubringen und den Schutz des Wassers in den Mittelpunkt zu stellen.
14: Moscat logra en el fondo reunir estos vecinos y proteger el recurso.
16: Seitdem arbeitet Moscat daran, die Folgen solcher Großprojekte sichtbar zu machen und sich gegen Vorhaben zu wehren, die Umwelt, Wasser und Lebensqualität der Menschen gefährden.
2: Parallel dazu haben wir in Berlin Kontakt zu Solisur aufgenommen. Solisur ist ein Kollektiv und Netzwerk, das sich für internationale Solidarität, Umweltgerechtigkeit und die Stärkung lokaler Initiativen einsetzt. Mit Workshops, Diskussionsrunden und politischen Analysen unterstützt Solisur Basisbewegungen und fragt kritisch danach, wie globale Entscheidungen ganz konkret das Leben in Lateinamerika beeinflussen. Judy, Aktivistin bei Solisur, ergänzt.
17: Solisur nace desde el interés de personas migrantes latinoamericas.
18: Solisur ist aus dem Engagement lateinamerikanischer Migrantinnen entstanden, aber auch von Menschen in Deutschland, die sich mit dem globalen Süden verbunden fühlen. Unser Ziel ist es, Kämpfe gegen Extraktivismus, für migrantische Rechte und für globale Gerechtigkeit miteinander zu verbinden, durch Solidarität und Internationalismus.
16: Tracy Duvestein ist Umweltaktivistin und Mitgründerin von Moscat. Sie erinnert sich an die Forderungen, die im Zusammenhang mit dem Google-Projekt gestellt wurden.
15: Wir forderten, dass dieses Unternehmen sein Kühlsystem ändert. Ein Verbrauch von 169 Litern Wasser pro Sekunde, diese Menge war schlicht viel zu viel. Das führte dazu, dass sich die NachbarInnen organisierten, die Situation öffentlich machten und schließlich handelten.
19: So haben die Gemeinde in Cerrillos erreicht, dass Google das Design seines Rechenzentrums ändern musste. In der ursprünglichen Planung hätte es nahezu das gesamte Wasser des lokalen Grundwasserleiters verbraucht. In Quilicura wiederum trocknen die Feuchtgebiete der Region zunehmend aus.
16: Brian Seraye, ebenfalls Mitgründer von Moscat, engagiert sich im Westen der Metropolregion für den Schutz des Wassers und gegen die Auswirkungen großer Unternehmen auf die Territorien.
20: Durch Moscat konnte verhindert werden, dass Wasser zur Kühlung von Rechenzentren genutzt wird. Außerdem wurde die Installation neuer Abwasseranlagen im Viertel La Farfana in der Gemeinde Maipú gestoppt.
2: Brian berichtet von wichtigen Erfolgen, aber auch von Rückschlägen, die heute besonders besorgniserregend sind.
20: Die Regierung von Gabriel Boric setzt statt auf Regulierung und Schutz der Ökosysteme zunehmend auf eine extraktivistische Agenda, oft als Neoextraktivismus bezeichnet. Dazu gehören drei Großprojekte: die nationale Lithiumstrategie, der nationale Wasserstoffplan und der nationale Plan für Rechenzentren. Diese Vorhaben werden durch Änderungen in Umweltprüfungen und Genehmigungsverfahren Verfahren zusätzlich abgesichert, oft zu Lasten der Umweltkontrolle.
2: Zu den Gefahren des kürzlich verabschiedeten Gesetzes über sektorale Genehmigungen sagt Brian.
20: Kurz gesagt, die größte Gefahr ist Deregulierung. Gemeinsam mit anderen Bewegungen nennen wir das die Umweltmotorsäge. Es ist ein Rückschritt gegenüber früheren Umweltstandards. Prozesse werden flexibilisiert, um Investitionen anzuziehen, während Umweltkontrolle und Schutz massiv geschwächt werden.
5: Und was ist die Arbeit der Berliner Initiative Solisur in diesem Zusammenhang? Nochmal Judy.
18: In den letzten 2 Jahren haben wir zahlreiche Aktivitäten organisiert, um Brücken zwischen migrantischen Kämpfen und anti-extraktivistischen Bewegungen in Berlin zu schlagen und diese Räume politisch zu stärken.
2: Aus Sicht von Radio Matraca birgt die Verbindung zwischen den Kämpfen von Muscat in Chile und der Plattform von Solisur im globalen Norden großes Potenzial.
18: Wir haben Filmforen zu Extraktivismus, territorialem Widerstand und Transfeminismus organisiert, Workshops zur Würde von MigrantInnen, politische Dialoge und Begegnungen mit AktivistInnen aus Lateinamerika, um Informationen zu teilen und Widerstände sichtbar zu machen.
17: Esa primera información actual, político y social. Bueno, los eventos que se han realizado con activistas, líderes y lideresas latinoamericanas.
18: Diese Veranstaltung haben Aktivistinnen und Organisationen aus Berlin und aus anderen Ländern wie Ecuador, El Salvador, Kolumbien oder Chile zusammengebracht. Der direkte Austausch hier und in Lateinamerika war inspirierend und hat geholfen, gemeinsame Kämpfe und Handlungsmöglichkeiten zu erkennen.
2: Was sich hier zeigt, ist mehr als ein lokaler Umweltkonflikt. Es geht um neue Formen von Zusammenarbeit über Kontinente hinweg. Gemeinschaften im Süden, die Widerstand leisten, und Initiativen im Norden, die diese Kämpfe sichtbar machen und unterstützen. Wie eine solche Nord-Süd-Allianz aussehen kann, darüber sprechen unsere Aktivistinnen Tracy von Muscat und Judy von Solisur.
19: Chile ist ein Land, in dem der Neo-

0: Potenzial darin, Solidarität mit widerständigen Gemeinschaften im Abya-Yala aufzubauen und diesen Kämpfen eine Stimme zu geben.
1: De las resistencias desde los territorios en el Abya-Yala.
2: Rechenzentren gelten als Schlüsseltechnologie der digitalen Zukunft. Doch während der Nutzen oft im globalen Norden liegt, sind es die Gemeinden im Süden, die die Folgen spüren. Vor allem dort, wo Wasser ohnehin knapp ist. Wie sich diese Ungleichheit konkret zeigt, erklärt die Wissenschaftlerin Marina Otero von der Harvard University.
3: Chile gehört zu den Regionen mit der höchsten Dichte an Brechenzentren in Lateinamerika, möglicherweise bald weltweit.
4: Posiblemente sea uno de los lugares con mayor concentración de esta industria.
5: Was in Quilicura und Cerrillos geschieht, steht exemplarisch für die Wasserkrise und die zunehmende Überlastung der Territorien. Nochmal Marina Otero und Tracy Duvestein.
6: En este caso hay tecnologías que permiten un menor consumo de agua.
3: Es gibt längst Technologien, mit denen Rechenzentren deutlich weniger Wasser verbrauchen könnten. Doch viele Unternehmen setzen sie nicht ein, solange sie nicht dazu gezwungen werden. Warum nutzt Google in Norwegen modernste Kühlung, in Chile aber veraltete Systeme? Auch hier haben wir ein Recht auf die beste verfügbare Technologie.
7: También queremos la última tecnología que es más eficiente.
8: Hay que mejorar o fortalecer nuestras leyes.
9: Es braucht ein ökologisches Gleichgewicht. Dafür müssen Umweltgesetze auf nationaler und globaler Ebene gestärkt werden.
1: Construir no solo esa solidaridad, sino también ese puente.
0: Diese Brücken der Solidarität sichtbar zu machen, hier wie dort, ist ein Teil unseres Widerstands und Teil der Veränderungen, die wir uns wünschen.
1: También parte de los cambios que queremos en esta sociedad.
2: Sagt Judy uns noch. In anderen Ländern werden Rechenzentren bereits abgelehnt, wegen veralteter Kühlsysteme und ihres enormen Wasserverbrauchs. Deshalb ist Transparenz über den Ressourcenverbrauch entscheidend und die Möglichkeit, Unternehmen zur Verantwortung zu ziehen.
5: Es ist dringend notwendig, über unsere Zukunftsprioritäten nachzudenken. Muscat hat in Chile einen Präzedenzfall geschaffen. Organisationen wie Solisur bauen diesen Weg weiter aus. Durch Kooperation, Widerstand und internationale Solidarität.
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12: Im Winter 2023-2024 brach in vielen Gemeinden des südmexikanischen Bundesstaates Oaxaca die Wasserversorgung zusammen. Die nationale Wasserbehörde Conagua warnte vor akuter Wasserknappheit in der Hauptstadt Oaxaca de Juárez. Ursache? Aufgrund der Klimakrise kommt es zu mehr und längeren Dürreperioden. Wegen des fehlenden Regens versiegen die Grundwasserleiter und trocknen die Speicherbecken aus. Um dem etwas entgegenzusetzen, gründete sich das Foro Oaxaqueño del Agua, das Wasserforum Oaxacas.
13: El Foro Oaxaqueño del Agua es un espacio.
14: Dem Wasserforum Oaxacas gehören Behörden, Kommunen, AkademikerInnen und vor Ort lebende Menschen an, welche auf regelmäßigen Treffen über das Thema Wasser diskutieren.
12: Erklärt Mauricio Del Villar, Projektkoordinator des Wasserforums. Im Dezember 2025 fand das 67. Treffen des Wasserforums in San Dionisio Ocotepec statt. Die Gemeinde wollte ihre Strategie, der zunehmenden Trockenheit und dem Wassermangel entgegenzutreten, vorstellen. Dazu noch einmal Mauricio Del Villar.
13: Pues ellos inician porque se empiezan a dar cuenta que hay un proceso de falta de agua a nivel de la comunidad en términos.
14: Es gab einen akuten Wassermangel in der Gemeinde. Es fehlte an Trinkwasser, aber auch an Wasser für die Felder. Und man stellte fest, dass der Grundwasserspiegel immer weiter absank. Daraufhin entschied die Dorfversammlung, die Grundwasserleiter wieder aufzufüllen, und zwar über die Versickerung von Regenwasser.
12: Die Gemeindevertreter wollten ihr Versickerungsprojekt aber nicht nur kurz vorstellen, sondern auch anschaulich erklären, wie es funktioniert. Und das geht am besten vor Ort. Deshalb trafen wir uns am darauffolgenden Morgen an der Gemeindeverwaltung und fuhren nach einem gemeinsamen Frühstück zu den im Rahmen des Projektes ausgehobenen Versickerungsbecken. Um San Dionisio herum wurden mehrere Speicherbecken ausgehoben. Das Besondere an diesen: sie dienen nicht der Wasserversorgung des Ortes. Das aufgefangene Regenwasser soll nämlich versickern und die Grundwasserleiter wieder auffüllen. Aus diesen kann dann wieder das Wasser für den täglichen Bedarf und die Bewässerung der Felder bezogen werden. Von dieser Idee konnte die Gemeinde nicht nur eine lokale Stiftung, sondern auch die Weltbank überzeugen. Beide zusammen sagten die Finanzierung für den Bau einer Reihe von Versickerungsbecken zu. Wie San Dionisio es schaffte, mehr als doppelt so viele zu bauen, erklärt Ciriaco Hipólito Núñez, San Dionisios Zuständiger für das Gemeinschaftsland.
15: Wir haben andere Ideen. Aquí servir, no competir. Sí, es la idea de nosotros, pues.
16: Bei uns zählt, gemeinsam etwas zu schaffen und nicht zu konkurrieren. In einem der Projekte haben wir 500.000 Pesos erhalten. Das reichte bestenfalls für 2 Versickerungsbecken. Wir haben aber 4 geschafft. Das war nur mit Hilfe des Tequio möglich.
12: Tequio ist fester Bestandteil des Lebens in den indigenen Gemeinden Oaxacas. Als Tequio wird unbezahlte Gemeinschaftsarbeit bezeichnet, die die Gemeindemitglieder zum Wohle aller verrichten. Auf Dorfversammlungen entscheiden die BewohnerInnen, welche wichtigen Arbeiten anstehen. Und in den Nachbarschaften organisieren sie sich dann, um diese gemeinsam zu verrichten. Am Tequio beteiligen sich alle Gemeindemitglieder: Männer, Frauen, Jugendliche und zum Teil auch Kinder.
16: Die Selbstverwaltung der indigenen Gemeinden Oaxacas, ihr System der öffentlichen Ämter, wurde schon immer bewundert. Hier dienen die Amtsträger der Dorfgemeinschaft, ohne einen Centavo zu erhalten. Ich denke, das Tequio muss erhalten bleiben. Es hilft uns, voranzuschreiten, und so werden unsere Projekte die Projekte aller.
12: Unterstreicht Crescencio Núñez Martínez, Präsident des Gemeinderates von San Dionisio Ocotopec, noch einmal die Bedeutung der indigenen Selbstverwaltung und des Tequios. Für Mauricio Del Villar ist Selbstverwaltung auch die Voraussetzung dafür, dass die Gemeinden ihre Daseinsvorsorge in die eigene Hand nehmen und sich so ihre Autonomie bewahren können.
14: Ich möchte noch einmal betonen, dass es Autonomie für die Gemeinden bedeutet, wenn sie sich selber um ihre Wasserversorgung kümmern. Sie verlieren diese Autonomie, wenn das andere übernehmen. Wenn eine Kommune die Wasserversorgung in ihre eigenen Hände nimmt, stärkt sie ihre Autonomie.
12: Vor der Rückfahrt erwartet die TeilnehmerInnen des Rundgangs noch ein kleiner Snack mit Tejate und Mezcal. Denn das gemeinsame Feiern ist wichtiger Bestandteil der indigenen Kultur. Es ermöglicht, Erlebtes zu reflektieren und neue Ideen zu diskutieren. Das komplette Interview mit Mauricio Del Villar könnt ihr auf unserer Webseite www.npla.de nachhören bzw. nachlesen. In Kürze findet ihr dort auch, neben weiteren Beiträgen von Radio Matraca, Radio Onda und Ponal, ein Video über unseren Ausflug nach San Dionisio Ocotopec. Bis zum nächsten Mal verabschiedet sich Knut im Namen der Ondistas.

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2: Hallo und willkommen zum Onda Info 644. Diesmal bekommt ihr zwei Beiträge von Radio Matraca auf die Ohren. Im ersten geht Stefan Mohr der Frage nach, was es bedeutet, eine doppelte Staatsbürgerschaft zu haben. Darüber sprach er mit Miriam und Gerardo, die beide sowohl einen peruanischen als auch einen deutschen Pass besitzen. In unserem zweiten Beitrag berichtet Thomas Matamala über den Widerstand gegen eine neue Form des Extraktivismus, das Betreiben von Rechenzentren in den Ländern Lateinamerikas. Rechenzentren benötigen riesige Mengen an Energie und Wasser, was insbesondere in Regionen mit Wasserknappheit ein großes Problem ist. Thomas wirft auch die Frage auf, was globale Verantwortung bedeutet und betrachtet neue Formen der Solidarität zwischen Chile und Berlin. Um Wasserknappheit geht es auch in unserem letzten Beitrag, und zwar im südmexikanischen Bundesstaat Oaxaca. Miriam Flores und ich berichten darüber, wie die Gemeinde San Dionisio Ocotopec darum kämpft, trotz langer Trockenperioden und versiegender Grundwasserleiter ihre Wasserversorgung sicherzustellen. Doch zuvor berichtet Markus noch vom Ausgang der ersten Runde der Präsidentschaftswahlen in Kolumbien. Eine spannende halbe Stunde wünscht Knut im Namen der Ondistas.
3: Die erste Runde der Präsidentschaftswahl in Kolumbien ist gelaufen und das Ergebnis überrascht viele. Zwar erhielt Iván Cepeda, der Kandidat der Linken und möglicher Nachfolger von Gustavo Petro, knapp 41% der Stimmen. Das entspricht etwa den Erwartungen der Umfragen. Überraschend ist jedoch der Erfolg des ultrarechten Kandidaten Abelardo de la Espriella. Er kam auf fast 44% und trifft nun am 21. Juni gegen Cepeda in der Stichwahl an. Entscheidend wird sein, wie sich die WählerInnen der ausgeschiedenen KandidatInnen verhalten und wen die beiden verbliebenen Bewerber noch mobilisieren können. Die Kandidatin des Uribe-Lagers, Paloma Valencia, hat bereits dazu aufgerufen, de la Espriella zu unterstützen. Gleichzeitig wächst die Kampagne, ihn zu verhindern. Viral verbreitet sich derzeit ein Video des liberalen Politikers Juan Carlos Losada.
4: Jamás votaré por aquel que tiene a todos los aliados internacionales de la extrema derecha.
3: Losada wirft de la Espriella vor, faschistisch, homophob und frauenfeindlich zu sein. Er wolle die Reformen der Petro-Regierung zurückdrehen, einen Polizeistaat errichten und das Kulturministerium abschaffen. Auch Claudia López, die ehemalige Bürgermeisterin von Bogotá, ruft dazu auf, seine Wahl zu verhindern. In den sozialen Medien tobt derweil ein zunehmend erbitterter Streit, der bis in die Familien reicht. Die politische Anspannung dürfte bis zum Wahltag weiter zunehmen.
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6: Heute lernen wir Miriam und Gerardo kennen, zwei Peruanerinnen, die die deutsche Staatsangehörigkeit geerbt haben und sich entschieden haben, als Erwachsene ein neues Leben in Berlin zu beginnen. Auch wenn ihnen die deutsche Staatsbürgerschaft mehr Rechte und rechtliche Möglichkeiten eröffnet als viele andere migrantischen Gruppen, bedeutet das nicht, dass ein Neuanfang in einem anderen Land einfach ist. Im Folgenden berichten sie von ihren emotionalen, sozialen und bürokratischen Erfahrungen mit ihren doppelten Staatsangehörigkeit.
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0: in ein anderes Land umzuziehen, bedeutet von vorne anzufangen und persönliche sowie soziale Prioritäten neu zu ordnen, unabhängig von den Vorteilen der deutschen Staatsangehörigkeit.
1: Ich glaube nicht, dass sich meine Wahrnehmung von mir selbst verändert hat, aber meine Prioritäten sind definitiv nicht mehr dieselben und darin merke ich eine Veränderung, eine positive Veränderung. Das ist eigentlich das Wichtigste, was ich wahrnehme.
2: Ich habe mich komplett verändert, auf eine Weise, die ich nicht erwartet hatte. Durch meine Erziehung dachte ich, dass ich sehr stark mit Deutschland verbunden bin. Aber als ich nach Berlin gezogen bin, habe ich gemerkt, dass das nicht so war. Ich habe entdeckt, dass mir diese Gewohnheiten fehlen und auch das Bedürfnis, Zeit mit Freundinnen und Familie in Peru zu verbringen.
0: Der Umzug bringt auch einen sozialen Anpassungsprozess mit sich.
1: Man geht Schritt für Schritt voran und fängt praktisch bei Null an, auch sozial, wenn es darum geht, neue Menschen kennenzulernen. Ich bin mit der Idee gekommen, im ersten Jahr alle kennenzulernen. Mit der Zeit findet man seine Leute, baut sich eigene Freundeskreise auf und findet seinen Platz.
2: Und dann gibt es noch die Wahrnehmung, dass man zwar rechtlich die Papiere hat, aber die Gesellschaft einen trotzdem wie einen Fremden behandelt.
0: Die Verbindung zu Peru aufrechtzuerhalten wird wichtig, um sich im Alltag begleitet zu fühlen.
1: Meine Gruppe von peruanischen Freundinnen hier in Berlin hilft mir sehr dabei, mich nicht so weit weg zu fühlen. Zum Beispiel gehen wir oft in peruanische Restaurants und haben eine gute Zeit zusammen. Dadurch habe ich das Gefühl, mit peruanischen Menschen in Deutschland zu sein. Das hilft mir sehr dabei, mich nicht komplett vom Land getrennt zu fühlen.
2: In Malta begleitet mich die peruanische Kultur darin, wie ich mit anderen umgehe und in meinem Charakter. Ich würde sagen, dass wir oft improvisieren können. Hier ist vieles sehr strukturiert und wenn etwas nicht nach Plan läuft, wird schnell alles chaotisch. Wir dagegen sind flexibler und lösen Probleme spontan. Ich bin so etwas wie ein Botschafter dieser peruanischen Seite, vor allem durch das Essen. Es ist mir wichtig, das mit anderen zu teilen und Leute zum Essen nach Hause einzuladen.

0: Trotz der deutschen Staatsangehörigkeit mussten beide schwierige und unbekannte bürokratische Prozesse bewältigen, besonders im Gesundheitssystem und bei staatlichen Institutionen. Wichtig ist dabei, dass laut deutscher Gesetzgebung Deutsch die einzige Amtssprache ist.
1: Zuerst natürlich die berühmte Anmeldung. Das war schrecklich, weil ich keine Termine gefunden habe und alles auf Deutsch war. Und was die Krankenversicherung betrifft, wenn man hier in Deutschland keine Arbeit hat, bedeutet die deutsche Staatsangehörigkeit nicht automatisch, dass man krankenversichert ist. Das wusste ich in Peru nicht und das war eine Überraschung für mich und es war ein sehr langer und mühsamer Prozess, eine private Versicherung zu finden, die mich akzeptiert.
2: Mich hat die Langsamkeit überrascht und wie abhängig alles von Papier und Briefen ist. Auch die Betreuung in den Behörden. Wenn ich zum Beispiel zum Finanzamt gegangen bin und erklären wollte, was ich brauche, aber nicht perfekt gesprochen habe, hieß es oft, ich verstehe Sie nicht, kommen Sie an einem anderen Tag wieder. Und auf Englisch konnte man das auch nicht erklären.
0: Die Sprache zeigt sich als eine der größten Barrieren für die soziale und berufliche Integration.
1: Die Sprache ist wahrscheinlich die größte Schwierigkeit, auch wenn man die deutsche Staatsangehörigkeit hat und Englisch spricht, bedeutet das nicht, dass man sofort Arbeit findet.
2: Die große Barriere war ganz klar die Sprache. Es gibt einen gewissen Druck, weil man auf dem Papier Deutsch ist und die Gesellschaft erwartet, dass man alles perfekt spricht und versteht. In der Zeit habe ich gelernt, dass man für solche Termine fast mit technischem Fachwortschatz vorbereitet sein muss, damit alles funktioniert.
0: Die beiden heben aber auch positive Erfahrungen in Deutschland hervor.
1: Es gibt Dinge, die ich an Deutschland wirklich schätze. Was ich besonders bemerke, ist der große Respekt vor dem Privatleben. Das finde ich sehr positiv.
2: Freundschaften zu schließen, dauert hier länger und braucht Geduld. Aber am Ende kann man wirklich tolle Menschen kennenlernen, auch wenn es am Anfang schwierig ist.
0: Die Erfahrungen von Miriam und Gerardo zeigen, dass eine doppelte Staatsangehörigkeit die Herausforderungen eines Umzugs in ein anderes Land nicht verschwinden lässt. Es war erleichtert die deutsche Staatsbürgerschaft bestimmter rechtlicher Aspekte, doch die kulturelle, emotionale und bürokratische Anpassung bleibt ein komplexer Prozess. Zwischen Peru und Deutschland bauen beide eine Identität auf, die von zwei Ländern und neuen Formen der Zugehörigkeit geprägt ist.
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4: Ihr wisst ja, dass Rechenzentren eine Menge Energie verbrauchen. Aber nicht nur das. Sie verschlingen auch enorme Mengen Wasser. Und immer häufiger werden solche Rechenzentren in Ländern wie Chile oder Mexiko gebaut. Ganze Regionen werden dabei zu Zonen der Wasserentnahme. Oft unter Regeln, die kaum kontrolliert werden.
5: Rund 60 Rechenzentren mittlerer Größe verbrauchen so viel Wasser wie eine Millionenstadt wie New York.
6: De tantos millones de habitantes como Nueva York.
4: Im Jahr 2025 entscheidet sich US-Präsident Donald Trump, den Columbus Day wieder als Feiertag einzuführen und den Tag der indigenen Völker abzuschaffen. Das ist mehr als eine symbolische Geste. Es ist eine klare Provokation gegenüber jahrhundertelangen Kämpfen um Anerkennung und ein Angriff auf die kulturelle und politische Selbstbestimmung des globalen Südens. Gleichzeitig wird damit ein Entwicklungsmodell gestärkt, das auf Ungleichheit basiert. Ein neokolonialer Extraktivismus, der Ressourcen aus dem Süden für den Wohlstand des Nordens ausbeutet.
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2: Willkommen zu dieser Sendung. Heute sprechen wir über Umweltkämpfe, Neoextraktivismus und über neue mögliche Allianzen zwischen Berlin und Lateinamerika. Wir kommen aus der Perspektive internationaler Solidarität. Uns verbinden Kämpfe, die auf beiden Seiten des Atlantiks geführt werden. Der Schutz von Umwelt und Wasser, alte Spannungen zwischen Nord und Süd und neue Formen der Rohstoffausbeutung. Wir haben zwei Organisationen kennengelernt, die sich seit Jahren für den Schutz von Territorien und für starke lokale Gemeinschaften einsetzen.
13: Muscat ist eine soziale und ökologische Bewegung für Wasser und unsere Gebiete. Sie entstand 2019, als BewohnerInnen der Gemeinde Cerrillos erfuhren, dass Google dort ein Rechenzentrum bauen wollte. Gerade im Westen von Santiago werden solche Projekte angesiedelt, oft ohne Rücksicht auf die Menschen vor Ort. Und das in einer Region, die ohnehin unter massiver Wasserknappheit leidet. Muscat hat es geschafft, Nachbarinnen zusammenzubringen und den Schutz des Wassers in den Mittelpunkt zu stellen.
14: Seitdem arbeitet Muscat daran, die Folgen solcher Großprojekte sichtbar zu machen und sich gegen Vorhaben zu wehren, die Umwelt, Wasser und Lebensqualität der Menschen gefährden.
2: Parallel dazu haben wir in Berlin Kontakt zu Solisur aufgenommen. Solisur ist ein Kollektiv und Netzwerk, das sich für internationale Solidarität, Umweltgerechtigkeit und die Stärkung lokaler Initiativen einsetzt. Mit Workshops, Diskussionsrunden und politischen Analysen unterstützt Solisur Basisbewegungen und fragt kritisch danach, wie globale Entscheidungen ganz konkret das Leben in Lateinamerika beeinflussen. Judy, Aktivistin bei Solisur, ergänzt.
15: Solisur nace desde el interés de personas migrantes latinoamericanas.
16: Solisur ist aus dem Engagement lateinamerikanischer Migrantinnen entstanden, aber auch von Menschen in Deutschland, die sich mit dem globalen Süden verbunden fühlen. Unser Ziel ist es, Kämpfe gegen Extraktivismus, für migrantische Rechte und für globale Gerechtigkeit miteinander zu verbinden, durch Solidarität und Internationalismus.
14: Tracy Duvestein ist Umweltaktivistin und Mitgründerin von Muscat. Sie erinnert sich an die Forderungen, die im Zusammenhang mit dem Google-Projekt gestellt wurden.
13: Wir forderten, dass dieses Unternehmen sein Kühlsystem ändert. Ein Verbrauch von 169 Litern Wasser pro Sekunde. Diese Menge war schlicht viel zu viel. Das führte dazu, dass sich die NachbarInnen organisierten, die Situation öffentlich machten und schließlich handelten.
17: So haben die Gemeinde in Cerrillos erreicht, dass Google das Design seines Rechenzentrums ändern musste. In der ursprünglichen Planung hätte es nahezu das gesamte Wasser des lokalen Grundwasserleiters verbraucht. In Quilicura wiederum trocknen die Feuchtgebiete der Region zunehmend aus.
18: Los humedales de la región.
14: Brian Seraye, ebenfalls Mitgründer von Muscat, engagiert sich im Westen der Metropolregion für den Schutz des Wassers und gegen die Auswirkungen großer Unternehmen auf die Territorien.
19: Durch Muscat konnte verhindert werden, dass Wasser zur Kühlung von Rechenzentren genutzt wird. Außerdem wurde die Installation neuer Abwasseranlagen im Viertel La Farfana in der Gemeinde Maipú gestoppt.
2: Brian berichtet von wichtigen Erfolgen, aber auch von Rückschlägen, die heute besonders besorgniserregend sind.
19: Die Regierung von Gabriel Boric setzt statt auf Regulierung und Schutz der Ökosysteme zunehmend auf eine extraktivistische Agenda, oft als Neo-Extraktivismus bezeichnet. Dazu gehören drei Großprojekte: die nationale Lithium-Strategie, der nationale Wasserstoffplan und der nationale Plan für Rechenzentren. Diese Vorhaben werden durch Änderungen in Umweltprüfungen und Genehmigungsverfahren Verwaltungsverfahren zusätzlich abgesichert, oft zulasten der Umweltkontrolle.
2: Zu den Gefahren des kürzlich verabschiedeten Gesetzes über sektorale Genehmigungen sagt Brian.
19: Kurz gesagt, die größte Gefahr ist Deregulierung. Gemeinsam mit anderen Bewegungen nennen wir das die Umweltmotorsäge. Es ist ein Rückschritt gegenüber früheren Umweltstandards. Prozesse werden flexibilisiert, um Investitionen anzuziehen, während Umweltkontrolle und Schutz massiv geschwächt werden.
4: Und was ist die Arbeit der Berliner Initiative Solisur in diesem Zusammenhang? Nochmal Judy.
16: In den letzten 2 Jahren haben wir zahlreiche Aktivitäten organisiert, um Brücken zwischen migrantischen Kämpfen und anti-extraktivistischen Bewegungen in Berlin zu schlagen und diese Räume politisch zu stärken.
2: Aus Sicht von Radio Matraca birgt die Verbindung zwischen den Kämpfen von Muscat in Chile und der Plattform von Solisur im globalen Norden großes Potenzial.
16: Wir haben Filmforen zu Extraktivismus, territorialem Widerstand und Transfeminismus organisiert, Workshops zur Würde von MigrantInnen, politische Dialoge und Begegnungen mit AktivistInnen aus Lateinamerika, um Informationen zu teilen und Widerstände sichtbar zu machen.
15: Esa primera información actual, político y social. Bueno, los eventos que se han realizado con activistas, líderes y lideresas latinoamericanas.
16: Diese Veranstaltung haben Aktivistinnen und Organisationen aus Berlin und aus anderen Ländern wie Ecuador, El Salvador, Kolumbien oder Chile zusammengebracht. Der direkte Austausch hier und in Lateinamerika war inspirierend und hat geholfen, gemeinsame Kämpfe und Handlungsmöglichkeiten zu erkennen.
2: Was sich hier zeigt, ist mehr als ein lokaler Umweltkonflikt. Es geht um neue Formen von Zusammenarbeit über Kontinente hinweg. Gemeinschaften im Süden, die Widerstand leisten, und Initiativen im Norden, die diese Kämpfe sichtbar machen und unterstützen. Wie eine solche Nord-Süd-Allianz aussehen kann, darüber sprechen unsere Aktivistinnen Tracy von Muscat und Judy von Solisur.
7: Chile ist ein Land, in dem der Neo-Extraktivismus sehr präsent ist. Der Staat schafft optimale Bedingungen, um Ressourcen für die Energiewende des globalen Nordens bereitzustellen. Eine Wende, die oft als grün bezeichnet wird, deren ökologische Kosten aber enorm sind. Betroffen sind vor allem sogenannte Opferzonen.
8: Sin duda va a afectar el ecosistema y los territorios que se vulneran actualmente y que son las zonas de sacrificio, así se les denomina.
15: Desde Solisur vemos un gran potencial en esas posibilidades de construir solidaridades con comunidades resistentes en el Abya Yala.
16: Wir sehen großes Potenzial darin, Solidarität mit widerständigen Gemeinschaften im Abya Yala aufzubauen und diesen Kämpfen eine Stimme zu geben.
15: De las resistencias desde los territorios en el Abya Yala.
2: Rechenzentren gelten als Schlüsseltechnologie der digitalen Zukunft. Doch während der Nutzen oft im globalen Norden liegt, sind es die Gemeinden im Süden, die die Folgen spüren. Vor allem dort, wo Wasser ohnehin knapp ist. Wie sich diese Ungleichheit konkret zeigt, erklärt die Wissenschaftlerin Marina Otero von der Harvard University.
17: Chile gehört zu den Regionen mit der höchsten Dichte an Rechenzentren in Lateinamerika, möglicherweise bald weltweit.
18: Posiblemente sea uno de los lugares con mayor concentración de esta industria.
4: Was in Quilicura und Cerrillos geschieht, steht exemplarisch für die Wasserkrise und die zunehmende Überlastung der Territorien.
14: Nochmal Marina Otero und Tracy Duvestein.
18: En este caso, hay tecnologías que permiten un menor consumo de agua.
17: Es gibt längst Technologien, mit denen Rechenzentren deutlich weniger Wasser verbrauchen könnten. Doch viele Unternehmen setzen sie nicht ein, solange sie nicht dazu gezwungen werden. Warum nutzt Google in Norwegen modernste Kühlung, in Chile aber veraltete Systeme? Auch hier haben wir ein Recht auf die beste verfügbare Technologie.
18: También queremos la última tecnología que es más eficiente.
8: Hay que mejorar o fortalecer nuestras leyes.
13: Es braucht ein ökologisches Gleichgewicht. Dafür müssen Umweltgesetze auf nationaler und globaler Ebene gestärkt werden.
15: Construir no solo esa solidaridad, sino también ese puente.
16: Diese Brücken der Solidarität sichtbar zu machen, hier wie dort, ist ein Teil unseres Widerstands. Und Teil der Veränderungen, die wir uns wünschen.
2: Sagt Judy uns noch, in anderen Ländern werden Rechenzentren bereits abgelehnt, wegen veralteter Kühlsysteme und ihres enormen Wasserverbrauchs. Deshalb ist Transparenz über den Ressourcenverbrauch entscheidend und die Möglichkeit, Unternehmen zur Verantwortung zu ziehen.
14: Es ist dringend notwendig, über unsere Zukunftsprioritäten nachzudenken. Muscat hat in Chile einen Präzedenzfall geschaffen. Organisationen wie Solisur bauen diesen Weg weiter aus. Durch Kooperation, Widerstand und internationale Solidarität.
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3: Im Winter 2023-24 brachen vielen Gemeinden des südmexikanischen Bundesstaates Oaxaca die Wasserversorgung zusammen. Die nationale Wasserbehörde Conagua warnte vor akuter Wasserknappheit in der Hauptstadt Oaxaca de Juárez. Ursache? Aufgrund der Klimakrise kommt es zu mehr und längeren Dürreperioden. Wegen des fehlenden Regens versiegen die Grundwasserleiter und trocknen die Speicherbecken aus. Um dem etwas entgegenzusetzen, gründete sich das Foro Oaxaqueño del Agua, das Wasserforum Oaxacas.
9: El Foro Oaxaqueño del Agua es un espacio. Dem Wasserforum Oaxacas gehören Behörden, Kommunen, AkademikerInnen und vor Ort lebende Menschen an, welche auf regelmäßigen Treffen über das Thema Wasser diskutieren.
3: Erklärt Mauricio Del Villar, Projektkoordinator des Wasserforums. Im Dezember 2025 fand das 67. Treffen des Wasserforums in San Dionisio Ocotepec statt. Die Gemeinde wollte ihre Strategie, der zunehmenden Trockenheit und dem Wassermangel entgegenzutreten, vorstellen. Dazu noch einmal Mauricio Del Villar.
9: Pues ellos inician porque se empiezan a dar cuenta que hay un proceso de falta de agua a nivel de la comunidad en términos. Es gab einen akuten Wassermangel in der Gemeinde. Es fehlte an Trinkwasser, aber auch an Wasser für die Felder. Und man stellte fest, dass der Grundwasserspiegel immer weiter absank. Daraufhin entschied die Dorfversammlung, die Grundwasserleiter wieder aufzufüllen, und zwar über die Versickerung von Regenwasser.
3: Die Gemeindevertreter wollten ihr Versickerungsprojekt aber nicht nur kurz vorstellen, sondern auch anschaulich erklären, wie es funktioniert. Und das geht am besten vor Ort.
20: El día de mañana, ojalá que nos acompañen para hacer el recorrido a los trabajos que se.
3: Deshalb trafen wir uns am darauffolgenden Morgen an der Gemeindeverwaltung und fuhren nach einem gemeinsamen Frühstück zu den im Rahmen des Projektes ausgehobenen Versickerungsbecken. Um San Dionisio herum wurden mehrere Speicherbecken ausgehoben. Das Besondere an diesen: Sie dienen nicht der Wasserversorgung des Ortes. Das aufgefangene Regenwasser soll nämlich versickern und die Grundwasserleiter wieder auffüllen. Aus diesen kann dann wieder das Wasser für den täglichen Bedarf und die Bewässerung der Felder bezogen werden. Von dieser Idee konnte die Gemeinde nicht nur eine lokale Stiftung, sondern auch die Weltbank überzeugen. Beide zusammen sagten die Finanzierung für den Bau einer Reihe von Versickerungsbecken zu. Wie San Dionisio es schaffte, mehr als doppelt so viele zu bauen, erklärt Ciriaco Hipólito Núñez, San Dionisios Zuständiger für das Gemeinschaftsland.
21: Tenemos otras ideas. Aquí servir, no competir. Sí.
0: Bei uns zählt, gemeinsam etwas zu schaffen und nicht zu konkurrieren. In einem der Projekte haben wir 500.000 Pesos erhalten. Das reichte bestenfalls für 2 Versickerungsbecken. Wir haben aber 4 geschafft. Das war nur mit Hilfe des Tekio möglich.
3: Tekio ist fester Bestandteil des Lebens in den indigenen Gemeinden Oaxacas. Als Tekio wird unbezahlte Gemeinschaftsarbeit bezeichnet, die Gemeindemitglieder zum Wohle aller verrichten. Auf Dorfversammlungen entscheiden die BewohnerInnen, welche wichtigen Arbeiten anstehen. Und in den Nachbarschaften organisieren sie sich dann, um diese gemeinsam zu verrichten. Am Tekio beteiligen sich alle Gemeindemitglieder, Männer, Frauen, Jugendliche und zum Teil auch Kinder.
0: Die Selbstverwaltung der indigenen Gemeinden Oaxacas, ihr System der öffentlichen Ämter, wurde schon immer bewundert. Hier dienen die Amtsträger der Dorfgemeinschaft, ohne einen Centavo zu erhalten. Ich denke, das Tekio muss erhalten bleiben. Es hilft uns, voranzuschreiten, und so werden unsere Projekte die Projekte aller.
3: Unterstreicht Crescencio Núñez Martínez, Präsident des Gemeinderates von San Dionisio Ocotopec, noch einmal die Bedeutung der indigenen Selbstverwaltung und des Tekios. Für Mauricio Del Villar ist Selbstverwaltung auch die Voraussetzung dafür, dass die Gemeinden ihre Daseinsvorsorge in die eigene Hand nehmen und sich so ihre Autonomie bewahren können.
1: Ich möchte noch einmal betonen, dass es Autonomie für die Gemeinden bedeutet, wenn sie sich selber um ihre Wasserversorgung kümmern. Sie verlieren diese Autonomie, wenn das andere übernehmen. Wenn eine Kommune die Wasserversorgung in ihre eigenen Hände nimmt, stärkt sie ihre Autonomie.
3: Vor der Rückfahrt erwartet die TeilnehmerInnen des Rundgangs noch ein kleiner Snack mit Tejate und Mezcal. Denn das gemeinsame Feiern ist wichtiger Bestandteil der indigenen Kultur. Es ermöglicht, Erlebtes zu reflektieren und neue Ideen zu diskutieren. 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In Kürze findet ihr dort auch, neben weiteren Beiträgen von Radio Matraca, Radio Onda und Ponal, ein Video über unseren Ausflug nach San Dionisio Ocotopec. Bis zum nächsten Mal verabschiedet sich Knut im Namen der Ondistas.

0: 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Von der AfD zu Elon Musk ist es ja nicht besonders weit und ja, genau, das ist der Typ mit diesen hässlichen Autos. Ich unterhalte mich heute mit Manu Hoya. Sie ist eine der aktivsten und engagiertesten Stimmen gegen die Gigafactory von Tesla in Grünheide in Brandenburg. Manu ist dort unter anderem Mitglied der Bürgerinitiative Grünheide, die nun schon seit über 7 Jahren sich dieser Gigafactory entgegenstellt, zuerst gegen den Bau und nun auch gegen die weitere Ausbreitung. Denn Tesla zerstört nicht nur große Flächen an Wäldern vor Ort, sondern steht auch, völlig verrückterweise, in einem Trinkwasserschutzgebiet und das in der trockensten Region Deutschlands. Die Gefahren, die von Tesla ausgehen, liegen eigentlich auf der Hand, könnte man meinen, ist aber nicht so. Zumindest nicht für die lokale Politik und auch nicht für die Landesregierung, die weiterhin Elon Musk hofieren. Darüber werden wir sprechen, aber nicht nur. Ich unterhalte mich auch mit Manu über ihre persönliche Geschichte, über ihre Vergangenheit, zum Beispiel als Hausbesetzerin in Berlin und natürlich auch darüber, was sie weitermachen lässt. Ganz viel Spaß beim Hören. Wir sind heute in einer Wohnung in Grünheide. Das ist circa eine Stunde ungefähr von Berlin.
1: Ja.
0: Und mir gegenüber sitzt Manu Hoya. Manu ist Mitbegründerin von der Bürgerinitiative Grünheide und Vorsitzende auch vom Verein für Natur und Landschaft in Brandenburg. Und Grünheide, vielleicht klingelt es ja schon bei einigen Leuten zu dem Thema Tesla. Darüber werden wir auch sprechen. Das ist auch der Grund der Bürgerinitiative Grünheide. Aber ich interessiere mich natürlich auch sehr für dich als Person. Erstmal hallo, Manu.
1: Hallo.
0: Wenn man zu dir so ein bisschen recherchiert, habe ich festgestellt, du bist schon Interview-Profi, glaube ich. Also man findet sehr viele Interviews, leider viele hinter Paywalls, wo ich nicht alles lesen konnte. Mhm. Aber du bist, das sieht man auf alle Fälle, sehr engagiert in dem Kampf hier vor Ort gegen diese Gigafactory. Aber bevor wir zum Thema Tesla kommen, interessiert mich vor allem so ein bisschen dein Hintergrund. Und ich gehe mal davon aus, dass du nicht erst seit dem Kampf gegen Tesla politisch aktiv bist. magst du ein bisschen was erzählen von, vielleicht tatsächlich fangen wir mal bei der Geburt an. Wo kommst du eigentlich her?
1: Also ich bin in Berlin-West geboren.
0: Okay.
1: Ich bin Wessi sozusagen. 1960 bin ich geboren, viel zu früh, Ende des 6. Monats, aber ich habe überlebt. und bin dann, musste eine Lehre als Bürogehilfin machen. Ich wollte eigentlich Automechanikerin werden, aber ich durfte das nicht. Damals ging das auch nicht, weil Mädchen in diesem Beruf nicht erwünscht waren. Und habe aber schon damals aus Protest die Prüfung nicht geschafft, weil ich 0 Punkte in Steno hatte. Weil ich Steno völlig überflüssig fand.
0: Wie man ja auch jetzt weiß, dass es überflüssig ist.
1: Ja. Jedenfalls habe keine abgeschlossene Ausbildung. Habe dann aber bei Arbeit und Leben angefangen. Arbeit und Leben ist eine politische Bildungsgemeinschaft zwischen DGB und Volkshochschulen. Und bin von da, also von Arbeit und Leben, dann zur Gewerkschaft gewechselt. Zur Gewerkschaft Handel, Banken und Versicherung. Und habe dort bis zu meiner Erkrankung gearbeitet. War dort auch im Betriebsrat. Und nebenbei habe ich dann noch ein Haus mitbesetzt.
0: In Berlin?
1: In Berlin. Wir haben dann auch fast 4 Jahre das Haus modernisiert. In Eigenleistung.
0: Das war ja dann wann ungefähr, die Besetzungszeit?
1: Anfang der 80er.
0: Ja.
1: Also 81, 82. Weil zu diesem damaligen Zeitpunkt hatte der Senat beschlossen, weil so viele Häuser besetzt waren, diese Häuser, also einen Teil, zu legalisieren. Und auch eine Förderung haben die Häuser bekommen. Und wir haben die höchste Förderung bekommen, weil bei uns der Schwamm bis im Dach war. Weil es war eine öffentliche Badeanstalt im Keller.
0: Und also die so früher genutzt wurden, so diese öffentlichen Badeanstalten. Ja. Ich kenne das nur immer noch in Berlin so, dass es noch an manchen Häusern draufsteht. Aber das war so im Prinzip für Mietshäuser. Früher gab es ja nicht überall ein Bad und es gab so ein gemeinsames Bad, wo man dann hingehen konnte.
1: Genau, genau. Jedenfalls haben wir dieses Haus dann modernisiert, haben 500.000 D-Mark damals an Eigenleistung erbracht. Also es war dann, es war schon anstrengend. Nach der Arbeit sofort immer ins Haus und gearbeitet. Und wir hatten so einen Modernisierungskatalog, der war so dick. Und da mussten, nach diesem Modernisierungskatalog mussten wir die Arbeiten erledigen. Wir durften natürlich nicht alle Arbeiten erledigen, weil zu diesem damaligen Zeitpunkt gab es noch ein Gesetz, dass Frauen nicht aufs Gerüst dürfen.
0: Ach, in den 80ern?
1: In den 80ern, okay. Ja. Jedenfalls, dieses Haus ist auch nur von Frauen besetzt gewesen. Und wir haben dann mit Firmen, mussten wir ja arbeiten, weil wir ja nicht alles selber machen konnten. Wir haben letztendlich immer die Drecksarbeit gemacht, also ich sag mal Schüttung aus dem Dach, die Schlitze klopfen für die neuen Leitungen und all so was. Jedenfalls, die Firmen mussten eigentlich sehr lange immer auf ihr Geld warten, weil nur alle 3 Monate war Bauabnahme. Und erst wenn die erledigt war, wurde das Geld überwiesen.
0: Okay.
1: Na, also jedenfalls, die Firmen haben das mitgemacht. Und dann waren wir 86 fertig mit dem Haus und haben dort eine Frauenkneipe eröffnet. Also ein Frauenkulturzentrum letztendlich.
0: Die Begine ist das,
1: die
0: ne?
1: Die Begine.
0: Ja, krass. Und das ist ja, also stimmt das, oder? Das ist die älteste?
1: Wir werden dieses Jahr 40.
0: Wow. Ja,
1: ja, also 86.
0: Älteste Frauenkneipe, Frauencafé in Berlin, oder? Kann das sein? Weil ich habe das irgendwo mal gelesen.
1: In Deutschland.
0: In Deutschland, okay.
1: Also krass. Weil, ich sag mal, wir wären dieses Jahr 40 im Oktober und das ist ja ein Frauenkulturzentrum mit Kneipe, ne? Also
0: ja.
1: Und ja, die haben wir damals eröffnet. Also damals war eine Holländerin, die diese Idee hatte. Und damals war es auch nicht möglich, dass Ausländer eine Konzession erhalten haben, um eine Kneipe zu eröffnen.
0: Ach, auch?
1: Und dann habe ich die Konzession übernommen. Bis heute.
0: Ach, wirklich? Aber kannst du noch mal sagen, warum heißt es Begine?
1: Der Name Begine kommt ja aus dem, letztendlich auch aus dem Holländischen. Also gab ja früher so eine sogenannten Beginenhöfe. Im Mittelalter, wo Frauen leben und arbeiten konnten, die verstoßen waren, weil der Mann gestorben war oder sonst was. Die Namensgeberin war Gerdien Jonker, die halt die Idee hatte, und da haben wir uns angeschlossen.
0: Also als das Konzept von Frauen, die quasi nicht ins Schema passen, sich zusammenzutun.
1: Genau,
0: so.
1: Genau.
0: Okay, spannend. Und du bist da immer noch aktiv dann, also du, weil du bist jetzt eine Stunde außerhalb von Berlin, das ist ja schon eine Arbeit dann auch, oder?
1: Naja, also ich sag mal, ich habe jetzt in den letzten 2 Jahren meine Tätigkeit da sehr eingeschränkt. Also ich habe die Verantwortung für die Kneipe.
0: Mhm.
1: Für das Kulturzentrum hat jemand anders die Verantwortung. Und seitdem meine Frau, die hier drüber wohnt, nicht mehr dort arbeitet, weil die ist jetzt 70.
0: Mhm.
1: Wir kümmern uns nur noch um die Kneipe und nicht mehr um die Kultur.
0: Okay.
1: Und wir machen dort die Buchhaltung und für die Kneipe. Und wir haben auch eine Kneipenchefin sozusagen, die sich um alles andere kümmert.
0: Ja. Ja. Gibt es irgendwas, was dich politisiert hat? Oder war das schon von klein auf klar, dass du dich irgendwie politisch engagierst oder engagieren möchtest?
1: Naja, politisch wusste ich ja damals noch nicht, was das eigentlich bedeutet. Mhm. Aber ich war schon immer so ein... Ich habe um Gerechtigkeit gekämpft. Und das war für mich eigentlich immer wichtig. Ich bin mit 16 von zu Hause abgehauen,
0: mhm,
1: weil ich das nicht mehr ausgehalten habe und musste quasi mit 16 mein Leben gestalten.
0: Ja.
1: Ja, und überleben. Und das war schon sehr anstrengend. Ne?
0: Ja.
1: Aber ich habe es geschafft, konnte arbeiten und leben. Ne? Und durch die Gewerkschaft, also wo ich dann bei der Gewerkschaft angefangen habe, war es natürlich auch nochmal wichtig. Also die Gewerkschaft HBV, also Handel, Banken und Versicherung, war eine Gewerkschaft, die sich quasi für den Einzelhandel eingesetzt, mhm, hat, für die Kleinverkäuferinnen und auch den Großhandel. Und die Banken und Versicherungen war jetzt nicht so mein Thema, aber so die den kleinen Verkäuferinnen zu helfen und gute Löhne zu erzielen, das war mir schon wichtig.
0: Mhm.
1: Dann fiel die Mauer und ich bin nach Düsseldorf versetzt worden.
0: Ah.
1: Beziehungsweise habe hier noch gelebt und habe den ganzen Osten bereist, also um die Gewerkschaften, die damals im Osten waren, also zu unterstützen.
0: Mhm.
1: Oder die dann zur HBV übergetreten sind. Also das war ziemlich anstrengend, cool, aber ich bin dann versetzt worden nach Offenburg.
0: Okay, ganz andere Richtung.
1: Nach Baden-Württemberg. Und habe dann dort, also wir hatten so ein Konzept, ich habe quasi Hardware und Software nicht kontrolliert, aber ich habe die Menschen, die bei der Gewerkschaft gearbeitet haben, in das System eingeführt,
0: mhm,
1: mit der Verwaltungssystem.
0: Ja.
1: Und habe dann die ganze Software und auch die Hardware installiert und Drucker angeschlossen und so weiter alles. Also auch alles bei Learning by Doing.
0: Aha.
1: Und dann hat sich die HBV entschieden, ein eigenes Rechenzentrum zu machen, und da ist dann der für Baden-Württemberg, Rheinland-Pfalz und Saarland zuständig, ist dort nach Düsseldorf versetzt worden, und ich bin dann nach Baden-Württemberg versetzt worden und habe dann Baden-Württemberg, Rheinland-Pfalz und Saarland,
0: mhm,
1: betreut.
0: Ach, ganz schöne Breite.
1: So.
0: Okay.
1: Mhm. Das hielt auch nicht lange, weil HBV wieder das Konzept umgestellt hat, und dann musste ich montags nach Düsseldorf und freitags wieder zurück.
0: Mhm. Okay.
1: So, und das habe ich dann irgendwann... Also 10 Jahre pendeln,
0: ja,
1: es war viel zu anstrengend. Und dann ging es ja los, die Verdi-Gründung.
0: Mhm.
1: Also weil ich dieses Pendeln nicht mehr wollte, bin ich dann nach Solingen gezogen.
0: Mhm.
1: Und dann sind wir gerade in Solingen angekommen. Dann hieß es, Verdi-Hauptsitz ist Berlin. Und dann haben wir gedacht, na scheiße, das hätten wir uns jetzt, dieses Jahr hätten wir uns jetzt
0: sparen
1: auch
0: können,
1: noch,
0: ja,
1: sparen können. Mhm. Weil es ja so ein Umzug ist ja nicht so einfach, ne?
0: Ja.
1: Naja, nach einem Jahr Solingen sind wir dann nach Berlin.
0: Mhm.
1: Zwischendurch war auch noch, ich hatte mir ein Wohnmobil gekauft.
0: Ach, uh-huh.
1: Und hab quasi in meinem Wohnmobil gelebt.
0: Wo hast du es im Wohnmobil dann in Berlin stehen gehabt?
1: Ich habe meine Wohnung in Berlin aufgegeben und bin rumgefahren.
0: Aha. Ja, ich habe das nämlich, das ist so ein kleiner Gedanke bei mir auch immer wieder, dass ich überlege, ob ihr das irgendwann mal machen sollt. Also es ist verlockend, aber würdest du dazu raten, im Wohnmobil zu leben auf Dauer? Nee, es ist anstrengend, ne?
1: Naja, es ist, also ich sag mal, ich habe dann irgendwann gemerkt, meine Klamotten waren in so einem Store eingemottet sozusagen. Mhm. Aber irgendwann habe ich gemerkt, ich brauche meine Sachen um mich herum. Mhm. Und ich konnte auch nicht so viel fahren, wie ich wollte, weil die damals in der Beginne noch viel aktiver waren. Dann habe ich hier diese Wohnung gekriegt, dann bin ich hierher gezogen und also dann bin ich immer weniger gefahren und dann habe ich es verkauft.
0: Jetzt bist du ja wirklich hier sehr am Land. Wie war die Umstellung dann von Berlin raus?
1: Naja, also ich sag mal, wo ich die 3,5 Jahre oder 4 Jahre im Schwarzwald gelebt habe, da habe ich die Natur schätzen gelernt. Mhm. Weil in Berlin hatte ich ja außer dem Grunewald, war ja nichts an Natur, also zu Mauerzeiten. Da war mir eigentlich relativ schnell klar, ich möchte nicht mehr in der Stadt wohnen. Mhm. So, und hier ist es natürlich ein traumhafter Ausblick, direkt an der Spree. Aber was mir jetzt wirklich Angst macht, ist, wie hier die Umwelt zerstört wird. Mhm. Ja. Also nicht nur durch Tesla, sondern auch durch die Landesregierung und die Kommunalverwaltung hier. Die haben alle nur noch Dollarzeichen in den Augen. Ja. Und Brandenburg soll ein Industrieland werden, damit Wojtka auf Augenhöhe mit Baden-Württemberg reden kann. Das ist doch, die sind doch kopfkrank, ja?
0: Also du spürst es quasi direkt am eigenen Leib. Durch das Wohnen hier kriegst du mit, wie sich die Umgebung quasi verändert.
1: Ja. Mhm. Naja, es ist nicht nur die Umgebung, die sich verändert. Wir haben ja schon mitgekriegt, wie sich das Mikroklima hier verändert. Mhm. Die Lichtverschmutzung ist enorm durch Tesla. Mhm. Also ich habe, wenn ich hier rausgucke, habe ich nachts eigentlich einen dunklen Himmel gehabt. Mhm. Jetzt ist er hell.
0: Ach.
1: Also ich kann dir nachher mal ein Foto zeigen, aber es ist unglaublich.
0: Und wie viele Kilometer sind die weg von dir so ungefähr?
1: 9 Kilometer.
0: Okay, und das merkst du?
1: Ja.
0: Wow, krass.
1: Naja, wenn du den Himmel dann anguckst und den hellen Lichtschein siehst. Mhm. Und das Landesamt für Umwelt, ich habe da Fotos hingeschickt, habe gesagt, das kann ja wohl nicht sein, dass so eine Lichtverschmutzung durch Tesla erfolgt. Und dann haben die mir zurückgeschrieben, sie haben das geprüft und das hat alles seine Richtigkeit.
0: Ja, da können wir gleich dann auch noch genauer drüber reden, was alles geprüft wird und nichts getan wird. Ja. Vielleicht können wir schon mal einen großen Topf aufmachen, über den wir auch ja gerne heute sprechen wollen. Tesla. Also begonnen hat es ja, wenn ich das richtig noch mich erinnere, 2019 hat man erfahren, dass hier diese Gigafactory entstehen soll. War das dann für dich auch der Zeitpunkt zu sagen,

0: wurde und hat gesagt, wir müssen was tun. Der NABU hat eingeladen nach Fürstenwalde, dort waren viele Menschen und darüber haben wir dann diskutiert und haben dann zu diesem Zeitpunkt beschlossen, eine Bürgerinitiative zu gründen und die wir dann auch gegründet haben. Mhm. Und dann haben wir Demos organisiert, Kundgebungen und auch Waldspaziergänge damals schon und hatten richtig viel Zuspruch, aber auch viel Gegenwehr, mhm. weil wir wurden durch die Presse gleich in die rechte Ecke gestellt,
1: aha.
0: Mhm. weil zu irgendeiner Kundgebung irgendwelche AfD-Funktionäre dabei waren.
1: Mhm.
0: Also ich kann keinen ansehen, in welcher Partei er ist.
1: Ja.
0: Jedenfalls, also waren ziemlich aktiv und dann kam Corona.
1: Ja.
0: Dann konnten wir nichts mehr machen und nur noch über unsere Webseite informieren.
1: Mhm.
0: Und das war schon blöd. Und dadurch ist auch das Thema Tesla für viele Leute hier in den Hintergrund gerückt.
1: Mhm. Also durch, ja, weil es andere präsenter war natürlich erstmal.
0: Durch Corona, ja. Und also letztendlich hatten wir ja dann auch die ganzen Einwendungen zu schreiben, also haben wir einfach gemacht, zu diesen Antragsformularen von Tesla. Und muss man sich mal vorstellen, dann war Ende 2020 im Oktober war eine öffentliche Anhörung. Da waren alle Einwender eingeladen. Es waren über 100 Leute da in der Stadthalle von Erkner, die nicht richtig zu lüften war. Also es gab noch keinen Impfstoff. Ne?
1: Oh Gott. Aha.
0: Und wir saßen da in dieser Halle mit über 100 Leuten.
1: Mhm.
0: Die Anhörung sollte ja 2 Tage dauern, hat dann 8 Tage gedauert. Das heißt aber, die Politiker und die Verwaltungsbeamten dort sind alle bezahlt worden und wir haben Urlaub genommen.
1: Boah.
0: Na, also wir mussten Urlaub nehmen und deswegen, und am Wochenende wollten die nicht arbeiten.
1: Ja,
0: die Halle wäre am Wochenende belegt und die haben, ich sag mal, aus heutiger Sicht haben die nur gelogen.
1: Mhm.
0: Nur gelogen, ja. Und nach 8 Tagen ist der Erörterungstermin plötzlich abgebrochen worden, weil Angela Merkel gesagt hat, also die hat ja dann diese Tesla-Geschwindigkeit ins, also dass dieser Baum mit Tesla-Geschwindigkeit.
1: Ach so, dass es schnell ja, passieren muss, so
0: ja,
1: ungefähr.
0: Ja. Für mich war dann die Erkenntnis, dass solche Erörterungstermine eigentlich nur stattfinden, weil sie im Gesetz stehen.
1: Mhm. Also es ist ein bisschen eine Alibi-Veranstaltung.
0: Ist eine Alibi-Veranstaltung.
1: Ja. Ja.
0: Ist wirklich eine Alibi-Veranstaltung. Ja. Alle Einwendungen wurden, oder viele Einwendungen wurden eigentlich, ist nicht relevant.
1: Mhm.
0: Ist nicht relevant.
1: Mhm. Und dieses Thema eben, also der Hauptpunkt eben, dass es in einem Trinkwasserschutzgebiet ja auch ist, das war ja damals schon auch ein großer Kritikpunkt. Das wurde, wie wurde dem begegnet, dass man sagt, das ist nicht so wichtig, wir haben genug Wasser oder?
0: Naja, unser Hauptkritikpunkt war ja wirklich auch, dass diese Fabrik in einem Trinkwasserschutzgebiet gebaut wurde.
1: Mhm.
0: Und dann wurde argumentiert, dass andere Fabriken auch in Trinkwasserschutzgebieten stehen.
1: Das ist natürlich auch eine Aussage, ne?
0: Ja.
1: Die anderen machen es auch.
0: Ja, ja, genau.
1: Und
0: interessant ist auch, dass ja dieses Trinkwasserschutzgebiet erst im Frühjahr 2019 ausgewiesen wurde.
1: Mhm.
0: Ja, und dann bieten sie das Tesla an.
1: Mhm.
0: Ich verstehe es nicht. Naja, Tesla hat Druck gemacht. Die wollten halt nah an Berlin sein, direkt an der Autobahn. Alles schick.
1: Ja.
0: Weil sie hätten ja auch in die Lausitz gehen können, wo eh schon alles kaputt ist. Ja, da wäre nicht mehr so viel Umwelt zerstört worden wie hier. Dann ging ja im Februar 2020, fingen die an zu roden.
1: Mhm.
0: Der Himmel war schwarz von Krähen und Raben.
1: Weil die alle ihre Bäume verloren haben, quasi. Ihre
0: ja, nicht nur, nein, weil die ganzen Tiere, die da drin lebten, waren im Winterschlaf und die hatten hier noch zu essen dann.
1: Ja, okay, ja? So rum.
0: Also es war schon heftig. Wir haben dann noch über eine einstweilige Verfügung für 3 Tage einen Rodungsstopp erzielen können. Aber dann hat dieses Gericht entschieden, nee, die können weitermachen. Bei dieser Gastrasse haben die 2 Jahre lang die Tiere abgesammelt. Da haben sie nichts gemacht.
1: Ja.
0: Ne? Also,
1: einfach drüber.
0: Ja.
1: Und das ist immer quasi von diesem, wie heißt es, Landesamt für Umwelt?
0: LFU, Landesamt.
1: Vom Landesamt für Umwelt, das ist jedes Mal sozusagen durchgewunken worden, dass das alles kein Problem ist, ja. Jede Maßnahme.
0: Ja, auch bei diesem Erörterungstermin wurde im Nachhinein die Tötungsgenehmigung der Zauneidechsen und Schlingnattern und seltenen Fledermäusen genehmigt. Mhm. Im Nachhinein.
1: Ja, super.
0: Mhm. Ja, also da geht mir das Messer in der Tasche auf, ja. Mhm. Im Nachhinein wird eine Tötungsgenehmigung ausgestellt, ja. Mhm.
1: Und genauso andersrum, was ich ja gelesen habe, dass ja oft Beschwerden mit dem Argument dann abgelehnt wurden, dass es jetzt eh schon zu spät ist.
0: Genau. So. Genau.
1: Also die Einwendungen, die man hat, die werden dann ewig lang nicht bearbeitet und dann schafft Tesla Fakten, indem sie irgendwie einfach weitermachen. Mhm. Und dann sagt man ja, jetzt hilft die Einwendung nichts mehr, weil jetzt ist es schon passiert so.
0: Naja, die Einwendungen werden also in meinen Augen überhaupt nicht berücksichtigt durch das Landesamt für Umwelt. Ist ja so ein Verfahren, Antragsunterlagen, dann hast du 4 Wochen Zeit, um Einwendungen zu schreiben und dann werden die Einwendungen angeblich geprüft und dann gibt es den Erörterungstermin. Mhm. So, und dann ist es fertig. Ja. Ja. Also eigentlich hast du keine Chance. Ich sag mal, das ist eine Alibi-Veranstaltung, weil letztendlich in diesen ganzen Antragsunterlagen von Tesla, das ist eine Sprache, die ich eigentlich nicht verstehe.
1: Ja, ne? Das dachte ich gerade dabei, als du das gerade gesagt hast, dachte ich, also jetzt im Großen und Ganzen, wenn ihr jetzt die Arbeit eurer Bürgerinitiative für den letzten, was ist das jetzt schon, 7 Jahre? Ja, so anguckt, wofür habt ihr gekämpft und wofür kämpft ihr jetzt?
0: Also wir haben natürlich dafür gekämpft, dass Tesla da nicht hinkommt, haben wir aber verloren. Mhm. Ne? Aber wir kämpfen um unser Trinkwasser hier. Mhm. Diese Fabrik steht in der trockensten Region Deutschlands. Ja, also es ist überall bekannt. Also Tesla hat immer behauptet, sie verbrauchen gar nicht so viel Wasser, haben aber nichts abgegeben. Das heißt, hier wurden ja auch Kindergartenbau, Schulenbau, war alles zurückgestellt, weil kein Wasser da ist. Mhm. Weil der Wasserverband Strausberg-Erkner darf nur ein bestimmtes Kontingent fördern. Es ist immer noch eine Klage anhängig von der Grünen Liga, weil der Wasserverband zu viel Wasser gefördert hat. Mhm. Diese Klage ist aber immer noch nicht entschieden. Und ich habe das Gefühl, dass die Gerichte so lange warten, bis eh alle das Kind schon im Brunnen gefallen ist. Und letztendlich kämpfen wir jetzt dafür, dass Tesla auf diesem Gelände bleibt und nicht noch weiteren Wald zerstört. Mhm. So.
1: Weil sie jetzt erweitern wollen weiter. Also der erste Schwung sozusagen war so und so viel Hektar, weiß ich jetzt nicht auswendig. Und dann jetzt gibt's diesen neuen Bebauungsplan über den, oder?
0: Also ich sag mal, diese Fabrik, die jetzt dort steht, ist ohne Baugenehmigung gebaut worden.
1: Okay.
0: Sondern mit 19 vorzeitigen Zulassungen. Und in jeder vorzeitigen Zulassung stand ein Satz, sollte es zu keiner Baugenehmigung kommen, ist das Gelände in den ursprünglichen Zustand zurückzuversetzen. Sind die doof? Haben die einen Knall? Ja. Wie sollen das Gelände wieder zurück, also in den ursprünglichen Zustand zurückversetzt werden?
1: Das ist so richtiges
0: Amtsdeutsch. Wo wir für 300 Hektar Wald weg sind, ja? Also
1: 300 Hektar sind es jetzt schon?
0: Ja, über 300.
1: Okay. Aha, also das gab noch gar keinen quasi
0: die Baugenehmigung. Die Baugenehmigung ist erst im März 2022 erteilt worden.
1: Da haben sie ja gerade eröffnet.
0: Im Nachhinein, ja.
1: Wow.
0: Ja. Mhm. Ja, da haben sie eröffnet.
1: Okay, und jetzt wollen sie aber, die wollen noch mehr Fläche einnehmen?
0: Diese Fabrik, die jetzt dort steht, ist quasi unter dem B-Plan 13, heißt der. Und jetzt gibt es einen B-Plan 60. Zu diesem B-Plan 60 gab es ja eine Einwohnerbefragung hier.
1: Genau, das habe ich mir
0: gekriegt. So, und 62,1% der Einwohner haben sich gegen die Erweiterung ausgesprochen.
1: Was ja echt erstaunlich ist, finde ich, Leute so bei der ganzen, nennen sie jetzt mal Propaganda, die ja, also pro Tesla, die man ja so mitgekriegt hat, einfach von der Landesregierung und so weiter, auch immer so dieses, ja, hier Arbeitsplätze und so weiter, also dass so viele dagegen sind, ist ja schon eine
0: Leistung. Was macht dieser Bürgermeister hier von Grünheide? Modifiziert diesen B-Plan 60 und sagt, es wird ja nicht mehr so viel Wald gerodet. Mhm.
1: Aber das war wieder eine Befragung, die dann
0: die war nicht bindend.
1: Sinnlos war dann wieder. Ja. Ja. Also sinnlos nicht in dem Sinn, weil es ja gut ist zu sehen, dass es so viel eine Gegenhaltung gibt und gleichzeitig ja doch unheimlich frustrierend, auch wenn dann nichts geschieht.
0: Ja.
1: Also ich denke jetzt, für die Leute, die hier leben, kannst du das so sagen, so wie ist da die Haltung momentan so dann, weil wenn man so das Gefühl hat, es passiert so und so, wird man dann irgendwann, haben die Leute jetzt damit abgeschlossen und sagen, ja, dann ist es halt so, oder?
0: Ja, leider. Also ich sag mal, ich höre ganz oft, die machen doch, was sie wollen.
1: Ja.
0: Wir haben doch da gar keine Chance.
1: Mhm.
0: Ne? Also wo der Wald besetzt wurde, gab es einen Riesenzuspruch der Bevölkerung.
1: Mhm. Das war 2024, glaube ich, ne? Die Waldbesetzung.
0: Ja.
1: Das wissen vielleicht manche nicht. Eben, also es wurde, wie lange war das? War eine relativ lange Zeit für eine Waldbesetzung, fand ich.
0: Von Februar bis November.
1: Genau. Wurde ein Stück besetzt, das eigentlich wieder Tesla zum Opfer fallen sollte.
0: Ja.
1: Eben von AktivistInnen eine Waldbesetzung. Und die kam in der Bevölkerung, sagst du, eigentlich ganz gut an?
0: Die kam hervorragend. Mhm. Also ich sag mal, die Bevölkerung oder die Waldbesetzer wurden total toll unterstützt. Hm. Also mit Essensspenden, mit Schlafsäcken, mit, also Bauholz, also damit sie die Hütten bauen können. Und also richtig toll. Die haben dann auch, weil ja zum Anfang Februar war es ja noch arschkalt, oder Ende Februar, Wärmflaschen gebracht, damit die nicht, also es war richtig toll.
1: Schön, ne?
0: Bis zu dem Zeitpunkt, wo in Hartmannsdorf dieser Strommast angezündet wurde, wo ganz viele hier ohne Strom waren.
1: Ja.
0: Und da ist meiner Meinung nach die Stimmung etwas gekippt.
1: Mhm.
0: Na, also, weil dann ging es eher so diese Radikalen immer und weiß ich was. Aber wo der Wald angeblich wegen Kampfmittelräumung geräumt wurde.
1: Also die Besetzung wurde geräumt wegen angeblichen Kampfmitteln im Boden.
0: Ja.
1: Also was ich mitbekommen habe, war ja diese Räumung der Waldbesetzung alleine, war ja schon so, wenn man sich denkt, okay, wenn jetzt hier Kampfmittel im Boden sind und ihr kommt jetzt mit irgendwelchen Baggern da rein, und um das Ganze niederzumachen, platt zu machen, die Waldbesetzung zu zerstören, klingt jetzt nicht so wahnsinnig überzeugend, dass das wirklich der Grund ist, ne? Wenn man gleichzeitig da reingeht und den Boden erschüttert, naja.
0: Das war auch nicht der Grund. Ja. Also der Grund, der war, der Bürgermeister von Grünheide, war das Camp ein Dorn im Auge.
1: Ja.
0: Es muss wieder Recht und Ordnung hierher.
1: Mhm.
0: Also war auch seine Aussage, Recht und Ordnung.
1: Mhm.
0: Und dann muss man sich das mal vorstellen, dann wurde die Waldbesetzer aus dem Camp geräumt sozusagen. Dann ist einer mit so einer Sonde da unter den Baumhäusern langgelaufen und dann haben sie die Baumhäuser abgeschnitten und die sind runtergekracht. Ja, also das ist, ich sag mal, Und auch wenn sie mich dann verhaften, die Politiker lügen, wenn sie den Mund aufmachen.
1: Ist es jetzt dieses Waldgebiet, wo es auch ein Betretungsverbot noch gibt?
0: Ja, ja.
1: Also in dem Gelände, wo sie Kampfmittel räumen, haben sie es langsam mal geräumt eigentlich? Nee.
0: Es gab keine.
1: Mhm. Es gab also keine Kampfmittel.
0: Dieses Stück Wald, wo die Waldbesetzung war, gab es keine Kampfmittel.
1: Und trotzdem ist es jetzt einfach ein Gebiet, in das man nicht mehr auch als Spaziergängerin oder so kann ich da einfach nicht durchgehen.
0: Naja, also ich sag mal, es macht auch keinen Spaß mehr, weil es ist jetzt so viel Wald gerodet worden. Es ist eine Riesenschneise gerodet worden, weil Tesla ja sich jetzt hinstellt und sagt, sie wollen einen Güterbahnhof, damit der Verkehr von einer Straße auf die Schiene kommt. Diesen Güterbahnhof hätten sie längst bauen können, weil der war im B-Plan 13 erste Änderung bereits enthalten.
1: Mhm.
0: Haben sie aber nicht gemacht.
1: Ja.
0: Ja. Und jetzt tun sie so, als ob sie ja so umweltfreundlich sind.
1: Ja.
0: Da könnte da platzen vor Wut, ja. Und dann kommt noch hinzu, dass durch die Landesregierung und auch die Kommunalverwaltung dieser Bahnhof zugunsten von Tesla 2 Kilometer zu Tesla verlegt wird.
1: Ja.
0: Das heißt, für die Bevölkerung, die vorher mit dem Fahrrad zum Bahnhof gefahren ist, Die müssen jetzt das Auto nehmen, weil sie ansonsten noch eine längere Wegstrecke haben. Und das finde ich einfach. Und sie jetzt behaupten sie, das ist ein Vorteil für die Bevölkerung. Also es wird gelogen, wo es nur geht.
1: Ja.
0: Und ich kann mich genau an eine Gemeindevertretersitzung erinnern, wo auch die Deutsche Bahn anwesend war. Und da sind die Gemeindevertreter von der Deutschen Bahn so unter Druck gesetzt worden, wenn ihr jetzt diesem B-Plan 60 nicht zustimmt, dann kommt die Verlegung des Bahnhofs, beziehungsweise dann kommt der Güterbahnhof erst 2030.
1: Okay. Ja.
0: Und die Gemeindevertreter haben zugestimmt.
1: Ja.
0: Also das ist so, ich sag mal, wie in der Schule, ja, Herr Lehrer, weil die haben garantiert nichts gelesen.
1: Ja.
0: Weil die Gemeindevertreter arbeiten ehrenamtlich und da lesen die keine 1600 Seiten. Ja?
1: Also im Ganzen, ich habe das auch mal in einem anderen Interview oder in einer anderen Berichterstattung über eure Bürgerinitiative gelesen. Das ist ja so ein unheimlich krasses, ungleiches Kräfteverhältnis gegenüber so einer Wahnsinns-Factory mit allen möglichen Anwälten und Leuten, die dafür bezahlt werden, sich so Schwachsinn auszudenken. Und gleichzeitig dann Bürgerinitiative, also ihr habt das mal irgendwo beschrieben als Kampf David gegen Goliath. Aber wo siehst du, auch persönlich, wo siehst du da noch Möglichkeiten oder wo siehst du deine Rolle in diesem ganzen Wahnsinn noch?
0: Also ich sag mal, unsere Rolle ist die, dass wir halt weiter Sand ins Getriebe streuen.
1: Also es ist zum Beispiel versuchen, immer zu beobachten, wenn was geschieht, aufzuhalten.
0: Ja, genau. Anzeigen zu erstatten. Und wir haben keine andere Möglichkeit. Also ich sag mal, wir hätten eine andere Möglichkeit, wenn wir richtig viel Geld hätten. Dann würden wir eine Klage nach der nächsten anstreben.
1: Und geht es dir dann nicht so, dass es, also jetzt ganze blanke Frage, hast du nicht manchmal das, den Moment, wo du sagst, eben wie andere Teile der Bevölkerung zu sagen, das bringt doch eh alles nichts? Oder wo gibt es Erfolge, die dir wieder auch Kraft geben? Oder was gibt dir Kraft genau in diesem Wahnsinn?
0: Naja, also ich sag mal, wir haben es geschafft, dass Tesla nicht schon 2021 eröffnet hat, sondern erst 2022. Das ist schon mal für uns ein Sieg gewesen. Und dann gibt mir das Kraft, wo hier diese eine große Demo oder zwei große Demos waren ja, wo hier über 3000 Menschen waren. So eine große Demo gab es in Grünheide noch nie. Und was mir auch Kraft gibt, dass halt sich viele Menschen interessieren, ja, und nachfragen. Auch bei den Waldspaziergängen. Jetzt am Mittwoch habe ich zum Beispiel so eine Studiengruppe, die ich da lang führe. Kraft gibt mir das, dass sich so viele interessieren. Natürlich ist es frustrierend und ich bin auch manchmal ein bisschen müde. Aber also ich kann nicht aufhören, weil sonst, das kann ich mit meinem Gewissen nicht vereinbaren.
1: Verstehe, ja. Also auch die Verantwortung, das weitermachen zu müssen einfach, ja. Also ich dachte ja, letztes Jahr zum Beispiel, plötzlich war eine andere Stimmung natürlich auch gegenüber dem Elon Musk natürlich da. Die Tesla-Aktien sind eingebrochen. Es gab Leute, die auf ihre Tesla dann schon so Aufkleber hatten, irgendwie so.
0: Ich habe den Wagen gekauft, bevor der verrückt wurde.
1: Genau, sowas, genau. Und ja, da habt ihr jetzt schon mal so kurz auch so diesen Moment, wo ich dachte, ah ja, okay, die Stimmung ist ja auch wirklich umgeschlagen und nochmal reflektiert worden, nochmal anders, was für ein Irrsinn es ist, zu behaupten, dass das ganze grüne Energie wäre, was er da produziert, weil es ja jetzt offensichtlich ist, dass das hier nicht irgendwie ein grünes Auto wäre, weil, ja, also so ein riesen SUV, wenn mehr davon noch gebaut werden, ist es genauso klimaschädlich wie
0: naja, vor allen Dingen muss man ja Auto wissen, wie die gebaut werden. Die werden mit fossiler Energie gebaut.
1: Ja,
0: also das hat mit Umwelt Schutz oder ökologisch nichts mehr zu tun.
1: Ja.
0: Das ist eine reine Chemiefabrik, die mit fossiler Energie diese Scheißautos baut, ja?
1: Ja, apropos Chemie, dann wollen sie jetzt auch ja hier direkt die Batterieherstellung machen. Das ist aber auch noch nicht durch, oder ist das schon? Das dürfen sie auch im Trinkwasserschutzgebiet.
0: Ja. Also Ich habe jetzt das Jahr nicht mehr im Kopf, aber da hat Tesla, da war die Fabrik noch im Bau, eine Lagerhalle beantragt, nach normalem Baurecht, ohne Umweltverträglichkeitsprüfung, ohne alles. haben sie sofort gekriegt. Dann haben sie diese Lagerhalle gebaut und dann ist ihnen eingefallen, nee, daraus machen wir die Batteriefabrik. Mhm.
1: Ja, also Lagerhalle ist schon was anderes, ne? Ja. Von den Schutzmaßnahmen her.
0: Mhm. Zeigt mir, also ich sag mal, also was mich auch enorm ärgert, ist, wenn wir an das Landesamt für Umwelt Anfragen stellen, dass wir dafür bezahlen müssen.
1: Mhm. Wirklich?
0: Ja. Wir haben jetzt wieder eine Rechnung gekriegt, jetzt sollen wir 40 Euro Verwaltungsgebühr zahlen.
1: Weil sie sich damit beschäftigen müssen.
0: Ja.
1: Das ist ja unglaublich. Ja.
0: Also wir müssen zahlen, damit das LFU uns Auskünfte gibt, die vielleicht auch nicht stimmen. Ja.
1: Ja.
0: Also das ist unglaublich.
1: Gerade also auf dieser Ebene, auf dieser Verwaltungsebene, mich beeindruckt dann immer Aktivismus auf der Seite, weil ich so eben allein vom Zuhören, wenn ich mir vorstelle, okay, da gibt es Bebauungsplan XY, man muss sich da irgendwie extrem erstmal einarbeiten, dass man überhaupt versteht, diese ganze Amtssprache versteht. Mhm. Aber da kennt ihr euch mittlerweile aus.
0: Naja, so. Aber auch nicht in allen.
1: Ja.
0: Also,
1: ja.
0: Aber
1: diese, und das wird eigentlich nur verhindert eher als unterstützt, dass Menschen da irgendwie auch nachvollziehen können, was hier passiert.
0: Ja,
1: also,
0: ja.
1: Ich habe auch, glaube ich, vor 2 Tagen, irgendwann habe ich da ganz kurz so eine Meldung gesehen, weiß nicht mal wo, Handelsblatt, kurzes Video mit der CSU-Wirtschaftsministerin, die ja auch lustigerweise Ministerin für Wirtschaft, Energie, Klima, Klimaschutz und Europa ist. Wo eben hieß, dass Tesla jetzt wieder 20% die Produktion erhöhen möchte in Grünheide. Und sie war dann vor der Kamera und meinte, ja, wir werden alles tun, damit sich Tesla hier auch weiter ausweiten kann. Also die, und das ist, klingt alles so, wenn man denke, so, ist euch eigentlich klar, dass ihr von einer Firma, von einem Menschen sprecht, der öffentlich für die AfD Hitler grüßend durch die Gegend rennt. Also so, das ist, ich verstehe diese Ambivalenz nicht. Also gut, CSU, okay, ist auch nicht so weit weg, aber
0: ich verstehe es nicht.
1: Ja.
0: Der Wolke
1: ist
0: nicht besser.
1: Ja.
0: Ja, also hier die Landesregierung.
1: Ja.
0: Ich sag mal, die kannst du alle in ihren Sack tun, raufkloppen, triffst du mal den Richtigen.
1: Und da gab es ja, eben letztes Jahr gab es noch so einen Aufschrei dagegen. Also so in der breiteren Bevölkerung habe ich so das Gefühl gehabt, eben dass eben die Aktien brachen ein, die Leute haben auch mal drüber geredet, welche Firma, um wen es hier geht. Und jetzt ist es wieder so ein bisschen, naja, aber mach doch, der bringt doch Arbeitsplätze.
0: Naja, das ist ja auch so eine Lüge, ne? Von wegen, er bringt ja Arbeitsplätze für die Region. Das ist die wenigsten hier aus der Region arbeiten bei Tesla.
1: Mhm.
0: Weil wir hatten hier eine sehr geringe Arbeitslosenquote. Die Leute sind alle in ihrem alten Job geblieben und haben nicht bei Tesla angefangen, ja?
1: Es gab gar nicht hier das Problem, dass die Leute dachten, wir brauchen unbedingt Jobs.
0: Nee.
1: Das heißt, es sind viele Menschen, die jetzt, also Leiharbeitsfirmen ja auch, die da viel engagiert sind, ne?
0: Ja, angeblich will ja Tesla jetzt wieder 1000 Leute einstellen, weil jetzt dieser Hype letztendlich wieder losgeht, Elektroautos, weil
1: Benzin teurer ist. Ja.
0: Und da vergessen die Leute eigentlich auch ihr Wissen.
1: Mhm.
0: Ja, also das ist einfach unglaublich.
1: Da funktioniert so wieder zusammen.
0: Ja, also Tesla will jetzt, also so eine Schlagzeile ärgert mich schon. 1000 Leute einstellen. Schreiben aber nicht, dass sie bereits über 2000 Leute entlassen haben. Also, also das Handelsblatt hatte das ja rausgefunden, dass die halt so viele Stellen abgebaut haben, dass es ja gar keine 12.000 Beschäftigte mehr sind, wie immer propagiert wird, sondern waren ja nur noch knapp 11.000.
1: Okay.
0: Komisch, ne?
1: Ja.
0: Und das Problem ist, die Leute lesen nur
1: Schlagzeilen.
0: Die Schlagzeilen, 1000 Leute mehr, oh toll.
1: Arbeitsplätze für die Region, die eigentlich keine Arbeitsplätze braucht.
0: Ja,
1: verstehe. Gibt es irgendwie Kontakt zu den arbeitenden Leuten da drinnen? Gab es da Versuche mal irgendwie mit denen in Kontakt zu treten? Weil soweit ich weiß eben, also du als Gewerkschafterin, hast du da irgendwie mitbekommen? Was ich nur mitbekommen habe, ist ja, dass die Firma jetzt auch nicht gerade glänzt von Betriebsschutz oder Betriebsratsmöglichkeiten oder sowas.
0: Also ich persönlich habe keinen Kontakt zu den Arbeitern. Es ist auch für die Arbeiter gefährlich, mit uns zu reden, weil sie die mussten ja alle eine Verschwiegenheitserklärung unterschreiben, dass sie nichts nach draußen geben.
1: Dass sie nicht über die Firma sprechen.
0: Genau. Mhm. So, es gibt über, wir haben ja vor 3 Jahren uns zusammengeschlossen zu der, und die Gruppe heißt Tesla den Hahn abdrehen. Mhm. Und dort gibt es also eine Gruppe, die sich um die Arbeiter kümmert letztendlich. Mhm. Ja, und auch Betriebsrat und so. Aber da müsstest du die interviewen, weil da weiß ich jetzt nicht so viel.
1: Ja, aber das, genau, danke für den Hinweis nochmal. Also die Gruppe Tesla den Hahn abdrehen ist ein Bündnis aus vielen verschiedenen Gruppen.
0: Also da ist die BI Grünheide mit drin, da ist die IL, Interventionistische Linke, also ganz viele kleine oder Gruppen, Umweltgruppen sind dort vertreten.
1: Das Spannende ist ja schon, man hat ja hier vor den Toren Berlins quasi einen extrem krasses Thema. Ich denke immer so ein bisschen außerhalb von aktivistischen Kreisen, wundert mich trotzdem immer, dass dieses Thema Wasserschutz trotzdem nicht, noch nicht irgendwie so in den Köpfen der Allgemeinbevölkerung irgendwie anscheinend angekommen ist. Gerade, wie du sagst, in einer sehr trockenen Region. Was könnte dazu führen, dass es noch mehr Leute verstehen, worum es hier geht?
0: Naja, also ich sag mal, also es ist natürlich jetzt ein bisschen hart. Wenn kein Wasser mehr aus dem Hahn kommt, dann stehen sie alle auf. Mhm. Weil das Problem ist letztendlich, dass die können sich, oder ganz viele können sich überhaupt nicht vorstellen, was das eigentlich bedeutet. Es geht ja nicht nur um unser Trinkwasser, sondern es geht auch um das Abwasser von Tesla. Mhm. Und das ist ein Riesenproblem. Tesla hat mehrere Abmahnungen bereits vom Wasserverband Strausberg-Erkner erhalten, weil sie die Grenzwerte im Abwasser erheblich überschreiten.
1: Also die Grenzwerte
0: von Chemie,
1: was da reinfließt.
0: Ja.
1: Okay.
0: Und jetzt, es gibt ja jetzt diesen neuen Vertrag mit Tesla, wo Tesla 1,4 Millionen Kubikmeter jetzt zugesprochen bekommt. Und dort sind die Grenzwerte erhöht worden. Mhm.
1: Das ist die andere Möglichkeit natürlich.
0: Hallo? Na, also, und hinzu kommt, dass ja hier Brandenburg oder Grünheide kein eigenes Wasserwerk hat, sondern das Wasserwerk ist aus Berlin. Mhm. Ja, also diese Wasserwerke werden vom Berliner Wasserbetrieb unterhalten bzw. geführt. Brandenburg hat überhaupt kein eigenes Klärwerk. Also hier.
1: Okay.
0: Also es gibt ein Klärwerk in Fürstenwalde, aber hier für Tesla wird über Berlin abgewickelt.
1: Das heißt, jetzt reden wir mal, es passiert hier irgendwie eine krasse Überschreitung oder irgendwie extrem viel Chemie gelangt ins Grundwasser. Das ist dann das Wasser, was Berlin zur Verfügung steht.
0: Naja, oder? Also ich sag mal, wenn das Grundwasser vergiftet wird, was relativ, in meinen Augen relativ sicher ist, dass es irgendwann jetzt bald passiert. Mhm. Und es nicht mehr gereinigt werden kann und als Trinkwasser aufbereitet werden kann, dann ist es nicht nur hier für die Region ein Problem, sondern auch für große Teile von Berlin.
1: Ja.
0: Weil Berlin aus Uferfiltraten vom Mügelsee das Trinkwasser gewinnt. Und wenn dort die Chemie angekommen ist, dann ist der Super-GAU. Dann ist es der Super-GAU.
1: Ja.
0: Das Problem ist, also man kann sich das eigentlich nicht vorstellen. Und da verstehe ich auch jeden, der sagt, das glaube ich nicht oder so. Aber sich damit zu beschäftigen und über seinen eigenen Tellerrand zu schauen, das fehlt hier vielen. Mhm. Erst wenn irgendwas passiert, dann stehen die Leute auf. Ja, also da habe ich ja auch in der Gewerkschaftsbewegung erlebt. Wenn es den Leuten selber an den Kragen geht, dann stehen sie auf.
1: Ja, wenn sie es direkt vor sich haben. Ja. Ja. Okay, aber trotzdem bist du ja nicht so. Ihr habt vorhin ja gefragt, also deine Motivation, sagst du, holst du auch aus, eben wenn sich andere Leute dafür interessieren, für wenn große Demos zum Beispiel stattfinden. Wie ist für dich der Austausch mit jüngeren Leuten zum Beispiel?
0: Also eigentlich sehr gut. Also wir haben ja viele Studiengruppen auch hier, die wir dann, wo wir denen auch erzählen, also wie beim Waldspaziergang zum Beispiel oder so. Und die Anfragen sind halt ziemlich viel und das finde ich gut. Oder viele, die ihre Masterarbeit über die Umweltzerstörung hier schreiben. Mhm. Ja, ich habe den Eindruck, dass die jungen Leute sich sehr für die Umwelt interessieren. Mhm. Nicht alle, aber...
1: Ja. Ich glaube, ihr war eben auch auf diesen großen Demos hier und auch bei einem Waldspaziergang zum Beispiel. Und da finde ich schon spannend, dass es ja in dem Bereich wieder so generationsübergreifende Aktionen gibt, was ja nicht immer so ist. Also wenn ich jetzt zu einem anderen Thema in Berlin auf eine Demo gehe, dann sind alle unter 30. Oder, andersrum ist eigentlich eher selten. Also, aber ja, gerade Bürgerinitiativen sind dann oft ja eher Leute, die ein bisschen, mehr Zeit haben manchmal, weil sie vielleicht nicht mehr so viel arbeiten oder sowas, die dann sich ja mehr reinhängen können. Aber hier sehe ich schon so eben, ja, generationsübergreifende Zusammenarbeit. Und trotzdem bin ich immer sehr beeindruckt von so, gerade so Bürgerinitiativen, Gruppen, also weil es ja sehr gemischt auch ist, welche Leute hier zusammenkommen. Also so habt ihr, wie funktioniert eure Zusammenarbeit, dass sie praktisch gut funktioniert? Also so habt ihr einfach, sagt ihr so, okay, wir haben einen gemeinsamen Nenner und den Rest diskutieren wir nicht, oder?
0: Wir haben einmal im Monat unsere BI-Sitzung und dort werden aktuelle Themen besprochen. Mhm. Also die Rodung oder weiß ich was und welche Aktionen wir dafür planen.
1: Ja. Ja.
0: Also ich sag mal, wir fragen nicht nach einem Parteibuch.
1: Ja. Und du bist es auch gewohnt, aufgrund eben schon ja langer politischer Aktivität jetzt mit Hausbesetzungen und so weiter, ja, mit Gruppen auch zu arbeiten. Ne? Du bist jetzt, siehst du dich mehr als Gruppenmensch oder mehr als Einzelkämpferin?
0: Ich bin eher Einzelkämpferin. Mhm. Also ich bin nicht so ein Gruppenmensch.
1: Mhm. Aber du machst es, weil es wichtig ist.
0: Ja.
1: Ja.
0: Ja,
1: ja, Respekt, ne? Weil das, ich habe so das Gefühl, gerade, was oft wirklich unterschiedlich ist zu jüngeren Aktivistinnen, wo ich so das Gefühl habe, so, die engagieren sich sehr kurzfristig, sehr stark, aber diesen langen Atem, da habe ich immer sehr viel Respekt davor. Also wie schaffst du es, dran zu bleiben? Also was sind deine kleinen Tipps für den langen Atem?
0: Oh, das ist schwierig. Also ich sag mal, ja, wie schaffe ich es, immer dran zu bleiben? Eigentlich nur mit meiner Überzeugung dagegen zu sein. Mhm. Also gegen diese Umweltzerstörung.
1: Ja.
0: Und wenn ich dann, ich sag mal, hier lang fahre und das sehe, wie eine Straße nach der anderen gebaut wird, beziehungsweise ja, Straßen und Schienen verlegt werden. Schienen hätte ich ja nichts dagegen, aber es wird ja so viel Wald dadurch weggerissen. Und ja.
1: Aber also eigentlich quasi über die Wut.
0: Ja, über die Wut, genau. Ja. Genau.
1: Ist ein Motor.
0: Ja. Ja, die Wut ist ein Motor.
1: Ja. Mhm. Doch, das verstehe ich. Kann ich nachvollziehen. Ja, weil es gibt ja auch, oder eine andere Technik wäre zu sagen, okay, ich muss immer wieder mich auch irgendwie, mir was Gutes tun, mich rausziehen, ne, also sich ein bisschen...
0: Ja, das muss ich sich, auch.
1: Das muss auch,
0: ja,
1: ne,
0: ja,
1: klar.
0: Das muss ich auch, aber...
1: Aber dranbleiben tust du über die Wut.
0: Ja, ja. Klar, ich brauche auch mal eine Auszeit,
1: ja.
0: Also das, sonst wirst du verrückt hier, ja.
1: Ich fand... Übrigens, bei dem letzten Waldspaziergang, bei dem ich war, das war ja am Weltwassertag, fand ich es total schön, dass es so viel Kuchen gab. Apropos sich was Gutes tun, da war ich sehr beeindruckt. Das war ein sehr schönes Erlebnis. Mir war fast ein bisschen schlecht danach, weil ich zu viel gegessen habe.
0: Ja, das hatten wir uns ja überlegt, also gerade in Zusammenarbeit mit Tesla den Hahn abdrehen. Dann haben wir uns, also hier auch noch, musste ich dann noch rum telefonieren beziehungsweise schreiben, wer kann Kuchen backen? Ich kann keinen backen.
1: Ja, dafür gab es dann viel.
0: Ja.
1: Okay. Gibt es etwas, was wir jetzt noch nicht besprochen haben, was du gern ansprechen möchtest?
0: Naja, ich sag mal, die Bürgerinitiative Grünheide oder auch der Verein freut sich über jede Unterstützung. Also auch aktive Unterstützung, hier mitzumachen. Ja.
1: Ja. Und wenn man jetzt nicht vor Ort ist, wie kann man euch von woanders her auch unterstützen?
0: Naja, ich sag mal, wir sind ja, da wir jetzt durch eine Klage, die wir erhalten haben, sehr viele Ausgaben haben oder ja immer noch haben. Wir zahlen ja gerade die Gerichtskosten noch per Rate ab. Wäre natürlich toll. Wir freuen uns über jede Spende. Ja. Problem ist nur, wir können keine Spendenquittung ausstellen, weil wir nicht gemeinnützig sind. Und wir haben uns ja bewusst dagegen entschieden, gemeinnützig zu sein, weil wir ja sonst nicht mehr politisch aktiv sein dürfen. Mhm. Na, das sieht man ja an den Kampakt und wie sie alle heißen, denen die Gemeinnützigkeit entzogen wird. Und das hat auch System.
1: Wobei es eigentlich ja total irre ist, weil es ist ja, wenn das nicht gemeinnützig ist, dann weiß ich nicht, was gemeinnützig ist, zu sagen, wir kümmern uns darum, dass man hier noch irgendwie länger leben kann. Ja. Aber okay, ja, du hast total recht, ne? Das wird sofort benutzt als.
0: Ja, und durch die Politik, ich sag mal, das ist alles gewollt, dass die Aktivisten, die sich für die Umwelt einsetzen, mundtot gemacht werden oder immer weniger werden. Ja, also das ist ja, das hat in meinen Augen ein System, dass die jetzt auch dieser angebliche Bürokratieabbau, ne, also es ist keine, die Umweltverträglichkeitsprüfungen werden alle, kannst du alle vergessen.
1: Ja.
0: Ja, also die können jetzt hier machen, was sie wollen.
1: Ja,
0: ja.
1: So haben sie
0: und das ist eigentlich, das ist das größte Verbrechen der Regierungen, die sie der Menschheit antun können.
1: Ja.
0: Das ist unglaublich.
1: Das ist auch eben dieser Bürokratieabbau, mit dem ja dann immer so schnell gefangen wird, dass man sagt, ja, es ist ja alles so umständlich mit den Ämtern. Klar, es ist umständlich und nervig und trotzdem in die Richtung, in die es ein Herr Musk ja auch in den USA betreibt, ist ja logisch, es geht ja nicht darum, dass wir dann das Leben leichter haben, weil wir weniger Formulare ausfüllen müssen, sondern dass Firmen es leichter haben, ohne irgendwelche Beschränkungen ihre Profite zu machen auf Kosten von anderen. Ja. Voll, absolut. Ich denke auch gerade, also eben wenn man in Berlin ist, natürlich gibt es ja auch die Möglichkeit, sich in dieses Bündnis auch irgendwie einzufinden, ne? Diese Tesla den Hahn abdrehen, das ist ja auch noch.
0: Also wir haben ja auch eine Webseite, wir haben da auf unserer Webseite auch den Zeitstrahl des Grauens drauf, das ist eine PDF, da kann man nachgucken, was alles schon an Störfällen und Unfällen in dieser Scheißfabrik passiert sind, also die zumindest an die Öffentlichkeit gelangen, weil die Dunkelziffer ist wahrscheinlich bei Weitem viel größer, ja.
1: Eine letzte Frage, die ich immer allen Gesprächspartnerinnen stelle. Bist du eine gefährliche Alte?
0: Ich würde mal ja sagen. Also ja. Ja.
1: Punkt. Ja, gut. Finde ich, kann man einfach so stehen lassen.
0: Ja,
1: ist doch gut. Okay. Dann sage ich vielen, vielen Dank für dieses Gespräch.
0: Ja, ich habe zu danken.
1: Ja, und ich wünsche euch noch und dir auch noch viel Freude und gute Energien, die zurückkommen über die Arbeit, die ihr macht.
0: Ja, aber ich danke dir auch.
1: Gerne. So, das war die 15. Folge von Die gefährliche Alte. Und für alle, die sich noch weiter informieren möchten oder vielleicht auch in Kontakt treten möchten, habe ich die Homepage der Bürgerinitiative Grünheide noch verlinkt und auch die Homepage von Tesla den Hahn abdrehen. Außerdem findet ihr noch zwei Buchtitel in den Infos. Das ist einmal die Tesla-Files und einmal eine Gigafabrik in Grünheide mit weiteren Hintergründen zu der ganzen Geschichte rund um Tesla vor Ort. Immer wieder wird ja gerade Bürgerinitiativen eine sogenannte Not-in-my-Backyard-Haltung vorgeworfen, wobei man sich vielleicht eher gerade aus Berliner Perspektive fragen sollte, warum sich niemand darum kümmert, was in unserer verdammten fucking Frontyard passiert. Das ist mir bis jetzt immer noch nicht so ganz klar geworden. Was aber schon sehr deutlich ist, ist, dass dieser Umgang mit Tesla, vor allem durch die Regierenden vor Ort, wieder sehr exemplarisch dafür steht, wie mit Klimakrise generell umgegangen wird, wie damit umgegangen wird unter welchen Bedingungen, unter welchen ausbeuterischen Bedingungen diese Autos produziert werden und die Rohstoffe für diese Autos. Ja, und wie eben einfach nur für den kurzen Profit hier wirklich Risiken in Kauf genommen werden, die langfristige Auswirkungen haben. Es wird geleugnet, es wird weggeschaut, es wird gelogen, es wird ignoriert. Sogar der klare Wille eines Großteils der Einwohnenden vor Ort gegen die Tesla-Erweiterung wird von den gewählten VertreterInnen eben dieser Einwohnenden ignoriert. Logisch, dass dabei Frust entsteht, dass sich die Menschen zurückziehen und nicht mehr hinsehen wollen. Und vielleicht, wie Manu es auch gesagt hat, muss dann erst etwas geschehen wirklich, dass es einen Aufschrei gibt. Aber dann ist es eben wahrscheinlich zu spät. Angesichts dieser sehr frustrierenden Zustände habe ich umso mehr Bewunderung für jemanden wie Manu, die sich dann trotzdem und wirklich langfristig bewusst und unnachgiebig entgegenstellt. Und was ich sehr sympathisch von Anfang an auch in unserem Gespräch schon fand, ein Mensch, der Klartext spricht. Nicht einlullende, schöne Reden, sich vorher noch den Mund mit Seife wäscht sozusagen, sondern die Kante zeigt. Es ist sehr klar, an so einer Person kommt man nicht so schnell vorbei und das ist auch gut so, weil genau diese Menschen brauchen wir, die weiter und unnachgiebig Sand ins Getriebe streuen. Und es wäre gut, wenn wir auch uns daran wiederum mal ein Beispiel nehmen und das auch tun. Und genau dadurch ist vielleicht auch wieder Unwahrscheinlicheres möglich. So unwahrscheinlich wie ein Bündnis zwischen linken WaldbesetzerInnen und einer Dorfbevölkerung plötzlich möglich war. Das sind Hoffnungspunkte, auf die wir bauen können und die uns motivieren können, weiterzumachen. Also in diesem Sinne hoffe ich, dass wir alle ein bisschen mehr zum Sand in Getriebe der Profitinteressen einiger weniger werden. Vielen Dank wieder einmal fürs Zuhören und bis zum nächsten Mal.
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Chainsaw von den Ramones aus dem Jahr 1976 und damit willkommen zu Achsensprung, das Filmmagazin hier im freien Senderkombinat auf 93,0 MHz beim Kabelanbieter eures Vertrauens auf DAB Plus Kanal 12C und unter www.fsk-hh.org im Livestream. Oder ihr hört mich auf Radio Korax 95,9 MHz oder unter radiokorax.de im Livestream. Der Titel der heutigen Sendung lautet Splatter und es geht um den Splatter-Film, ein Terminus, der sich nicht wirklich durchgesetzt hat, aber mir und den meinen in den 80er Jahren teilweise so etwas wie die Welt bedeutete. Hauptsache es spritzt. Der neue Horrorfilm, eine Mischung aus Thriller, Science Fiction und klassischem Horror, der in den 70ern wirklich Fuß fasste und in den 80ern gerade in Deutschland zu heftigen politischen Diskussionen führte. Hauptsache, es spritzt. Diese Sendung wird durchziehen ein langer Text von Georg Seslen aus vergangenen Zeiten, nämlich dem Jahr 1981. Der Artikel heißt Aus rettungsloser Welt und er benutzt den Terminus Splatter auch überhaupt nicht. Er redet vom neuen Horrorfilm, wie er sich ihm, also Seslen, im Jahr 1981 darstellt. Der Artikel ist zu gut, um ihn zu vergessen, deswegen wird er heute ausgiebig Raum einnehmen. Aber erst das Vergnügen, dann die Arbeit. Hören wir noch einen Song, Bob Mould mit Wishing Well aus dem Jahr 1989.

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1: Georg Seslen aus Rettungsloser Welt, wie sich ein Genre verändert zum neuen Horrorfilm aus Medium Nummer 10 1981. Das Kino des Fantastischen gehört zu den altehrwürdigen Formen des populären Films. Es existiert, seit es das Kino gibt, und seine Quellen reichen zurück in die Mythen, Legenden und Märchen, in eine Zeit, in der der erzählende Mensch das einzige Medium war. Mit dem Kino des Fantastischen verbinden wir Begriffe wie Imagination, Poesie, Spekulation, Zauberei, Erotik, Surrealismus, aber auch solche wie Illusion, Gewalttätigkeit, Morbidität, Blasphemie, Aberglauben, schlechter Geschmack. Die Kritik und Ablehnung, selbst die massiven Forderungen nach Zensur, die der fantastische Film hervorgerufen hat, sind keineswegs ein Phänomen allein der neuen, blutigen, vielleicht für die Menschen früherer Zeit unvorstellbar widerwärtigen Horrorfilmproduktion. Denn nicht nur freundlichen und abenteuerlichen Fantasien, Andeutungen und Suggestionen von Ängsten war das fantastische Kino von seinem Beginn an offen, sondern auch für alle möglichen Albträume und alle möglichen im Alltagsleben verdrängten Impulse, für alle jene wilden, magischen, vor- und außergesellschaftlichen Relikte in unserem Bild von der Welt, die von der Aufklärung nicht beseitigt werden konnten, und für alle jene zweifelhaften sexuellen und politischen Erklärungsversuche, die man zwischen Kind und Erwachsensein auf seinen ersten Streifzügen durch die Welt ohne die Hand eines Führenden in seinen Träumen versucht und wieder verwirft, wenn man groß und ein Mitglied der Gesellschaft der Vernünftigen geworden ist, ohne sie wirklich ganz vergessen zu können. Mit anderen Worten, im Genre des fantastischen Kinos und hier insbesondere im Horrorfilm sind die Bilder aufgehoben, die an den Kreuzungen zu Irrwegen unserer erotischen und politischen Sozialisation erscheinen. Wer erinnert sich nicht an die stereotype Ermahnung »Träum nicht so viel, tu lieber etwas«? Die das sagten, wussten vielleicht besser, als sie sich eingestehen wollten, was an solchen Träumen gefährlich war und für wen. Sie hatten die Jungen zum Beispiel auf den Weg zu einer vernünftigen Sexualität zu schicken, und dass das vielleicht ein Widerspruch in sich selbst war, machte die Sache nicht leichter. Das Kino des Fantastischen öffnet wieder die Pforte zu diesen vorerwachsenen Träumen, die von verdruckster Erotik, Gewalt, von Blut und Tod, von den abenteuerlichsten Erschaffungen von Menschen, die man sich denken kann, von blutigen Doktorspielen, von allen möglichen Vermischungen zwischen Menschen und Tieren, Menschen und Maschinen, von Toten und Lebenden, Geistern und wirklichen Menschen. Menschen handeln. Die Welt der toten mechanischen Dinge und die Welt des Lebenden spiegelt sich da ineinander. Menschen werden zu Objekten und Objekte werden zu unheimlichen Leben. Körper und Seele erscheinen so voneinander geschieden, dass man Körper untereinander und Seelen untereinander austauschen kann, mit ausgesprochen fragwürdigen Ergebnissen, und wo sich ein normaler Zugang zu den Gegenständen unserer Sehnsucht nicht auftun will, da sucht und zeigt uns das Genre den Weg über die Gewalt, um uns ganz scheinheilig hinterher eine Moralpredigt zu halten. Regression, Poesie und Gewalt. In der Fantastik angelegt sind im Grunde beide Haltungen, die sadistische, die als schreckliche Ersatzhaltung angesehen wird, und jene, die man nun schon in den Feuilletons polymorph pervers nennt und über die man sich freut, wenn sie so lustig daherkommt, wie bei Harpo Marx und bei der Einfrieren Mark bei den Metzeleien des neuen Horrorfilms. Diese polymorphe Perversität kann den Zustand einer ungestalteten oder ungerichteten Sexualität bedeuten, in der alle und alles vollkommen gleichrangig zum Objekt der Lust und der Begierde werden kann, ein Zustand auch, in dem Angst und Vergnügen voneinander gar nicht zu trennen sind. In Wahrheit dominieren jedoch in diesem Zustand, der von uns immer etwas utopisch gesehen wird, orale, verschlingende, reißende, destruktive Merkmale, verbunden freilich mit einer Form von Kreativität außerhalb legitimierter Bahn, die tatsächlich Grenzen einzureißen imstande ist. Ein entspanntes Verhältnis zu solchen Fantasien zu entwickeln, fällt nicht schwer, wenn man einmal daran denkt, wie harmlos das war, was der Marquis de Sade an Libertinage tatsächlich lebte, im Verhältnis zu dem, was er niederschrieb. Selbst da, wo sie sich wirklich abscheulich gerieren, sind Horrorfilme selten so etwas wie Pornografie des Pathologischen, auch wenn die Vision des fantastischen Films und das, was den Nervenärzten als Traummaterial zur Behandlung von seelisch Kranken vorliegt, manchmal von verblüffender Ähnlichkeit ist. Dieselbe verblüffende Ähnlichkeit im Übrigen ergibt sich beim Vergleich zu Mythen der Naturvölker, aber aus dieser Analogie sind weder in der Psychologie noch in der Filmbetrachtung falsche Schlüsse zu ziehen. Gemeinsam ist alledem jedoch zumindest die Tatsache, dass für einmal die Angst nicht mit Arbeit, mit Disziplin, mit jenem gründungs- und militärisch-kolonialistischen Siegerdrang begegnet wird, der das Abendland schuf. Tu nicht so viel, träum lieber etwas, damit du nicht wahnsinnig wirst, sagt Herbert Achternbusch.

Wait for Rain von David Alexander Hess aus dem Jahr 1972 aus Wes Cravens Horrorfilm The Last House on the Left. Und nun weiter mit Georg Seslen aus Rettungsloser Welt aus dem Jahr 1981. All diese Regression, Poesie und Gewalt steckt natürlich immer noch im Genre und auch seine Pathologie dürfte sich nicht wesentlich verschoben haben. Immer noch findet seine magische Erklärung jener Teil der erotischen und aggressiven Impulse, der einer moralischen Erklärung so wenig fähig ist wie eine Bewältigung durch Vernunft. Und doch hat der fantastische Film in den 70er Jahren eine grundlegende Änderung erfahren, die wohl so irreversibel ist wie die Metamorphosen des Western, der in seiner traditionellen Gestalt aufgehört hat zu existieren, aller Wiederbelebungsversuche und allen Hoffnungen der Cineasten zum Trotz. Wo der Western nicht mehr funktionieren kann, ohne die zugleich demokratischen und kolonialistischen Hoffnungen unserer politischen Systeme, die sich zersplittern in ihre gering kämpferisch-demokratischen und ihre überwältigenden reaktionär-patriarchalischen Bestandteile, kann der Horrorfilm in seiner klassischen gotischen Form nicht bestehen, ohne einen Begriff der Unschuld, auf die, so paradox das klingen mag, auch das Böse ein Anrecht hat. Die Strafe an Ort und Stelle. Ganz offensichtlich hat in den 70er Jahren ein Bewusstseinswandel stattgefunden oder besser seine Vollendung erfahren. Wir sind von einer Moral der Produktion zu einer Moral des Konsums gelangt. Aber es ist wohl nicht so, dass eine strebsame, am sozialen Aufstieg in einer Atmosphäre gesellschaftlicher Einigkeit orientierte Lebenshaltung plötzlich durch eine egoistische, am schnellen Genuss und der Schädigung des Nächsten Interessierte ersetzt worden wäre. Die puritanisch-kapitalistische Lebenseinstellung ist nicht durch das verdrängt worden, was Pier Paolo Pasolini den Konsumismus genannt hat. Stattdessen ist beides eine perfekte Synthese eingegangen. Wir erfahren das, wenn wir sehen, dass Leistungsdruck schon im Kindergarten beginnt, dass Status oder sagen wir ruhig Klassensymbole schon in frühester Kindheit das Denken zu beherrschen beginnen und dass jede Form von sogenannt abweichendem Verhalten unter zunehmend rigide Strafandrohung gestellt wird. Es wird nicht mehr an unser Gewissen appelliert, keine Strafe im Jenseits mehr beschworen. Wir werden gleich an Ort und Stelle, hier und jetzt, für jedes dem System abträgliche Verhalten bestraft. Wir in Bayern haben einen Kultusminister, Meyer heißt er, der sagt Folgendes: Unser Land hat nicht nur ein Recht auf treue Beamte, sondern auch auf treue Bürger. So treuherzig so ein Satz zunächst klingen mag, bekommt er doch eine schreckliche Dimension, wenn man bedenkt, wer alles bereitsteht, ihn in die Tat umzusetzen. Ich will damit sagen und habe dafür ein weniger martialisches als besonders perfides Beispiel ausgewählt, dass es mit den demokratisch-parlamentarischen Hoffnungen seit Ende der 70er Jahre nicht mehr weit her ist. Dieses Ende der demokratischen Hoffnung, begleitet vom Poltern rotnasiger Politiker, die mit dem Holzhammer der FDGO der Jugend jeden anderen als den vorgeschriebenen Weg in die Zukunft mit angedrohter Gewalt verbauen, führt nicht nur zu der vielbeschworenen Staatsverdrossenheit, sondern auch zu einem berechtigten Misstrauen gegenüber der sozialen Kraft der Aufklärung. Hinzu kommt eine durch die Jugendarbeitslosigkeit, staatliche Repressalien und Anpassungsdruck geförderte Zukunftsangst, die sich bei den Punks etwa in den Worten No Future zusammenfasst und wenigstens verbal erledigt.
Mit anderen Worten, für einen großen Teil der heutigen Jugendlichen, und sie bilden das Publikum des fantastischen Films, ist eine Sinnvergewisserung innerhalb des gesellschaftlichen Konsens ausgesprochen schwierig. Nur ein Bruchteil dieser Jugendlichen gibt die empfangene Verachtung als Protestverhalten zurück. Aber es wäre falsch, daraus zu schließen, die Widersprüche würden nicht erfahren, der programmierte moralische Verfall von Politik, Journalismus, Kultur etc. nicht zur Kenntnis genommen, die drohende Umwandlung unserer Gesellschaft in einen gemütlichen Polizei- und Überwachungsstaat nicht wahrgenommen, angesichts des Auseinanderklaffens von politischer Wirklichkeit und dem, was öffentlich über sie gesagt wird und werden darf, entsteht ein latenter Hass auf Konventionen und sich aufklärerisch gebende Rituale, auf die Dimension des Langweiligen in dieser bürokratischen Kultur. Rache an der Wirklichkeit. Der neue Horrorfilm vergeht sich bewusst an allen Konventionen des guten Geschmacks. Er entwickelt eine Ästhetik des Scheußlichen und ist darin durchaus der Punkkultur verwandt. Er attackiert alle Werte der Vernunft und der Moral und er entlarvt alles Idyllische und scheinbar Gesicherte als Ort des Schreckens. Indem er so angestrengt das Hässliche und Schreckliche sucht, sich dabei niemals mit bloßen Andeutungen zufrieden gibt, nimmt er eine symbolische Rache an der bürgerlichen Alltagspraxis, schüttet den Wohlanständigen einen Eimer Blut und Gedärme vor die Füße und verhöhnt den Glauben an Humanismus, Menschenrechte und Zivilisation. So ausweglos und quälend letztlich die Filme des Genres sind, so befreiend sind sie auch im ersten Moment und selbst in den scheußlichsten, ja auch den reaktionärsten Beispielen steckt ein Stück Opposition. Der neue Horrorfilm nimmt nicht nur unsere Ängste auf, sondern auch die Verzweiflung an der fatalen Ausgewogenheit in unserer Kultur. Er entspricht nicht nur unseren Neurosen, sondern auch dem, was Walter Benjamin Erfahrungshunger genannt hat, der sich umso mehr aufs Extreme richten muss, je mehr sich im gesellschaftlichen Konsens die Kultur nivelliert und sich der Erfüllung politischer Gebote unterordnet. Der Horrorfilm kommt ganz ohne Subvention, ohne die Akklamation der Kritiker, von Ausnahmen abgesehen, ohne irgendwelchen kulturpolitischen Legitimationen aus. Und noch in der Empörung, die er auslöst, steckt eine soziale Wahrheit.

Aura e Aggressione von Ennio Morricone aus dem italienischen Crime-Thriller Corleone aus dem Jahr 1978 und weiter mit Georg Seslen aus Rettungsloser Welt. Der Wandel im Genre. Aber natürlich gibt es auch immanente Gründe für den Wandel des Genres in den 70er Jahren. Schon Ende der 60er Jahre war der traditionelle, der gotische Horrorfilm, ebenso wie die klassische Space Opera der Science Fiction, in eine Krise geraten, die auf einige wenige Formeln und Gestalten in immer neuen Variationen reduzierten Motive des Genres schienen erschöpft und ließen Auswege nur noch in Richtung auf Parodien wie Roman Polanskis Tanz der Vampire oder auf die Verbindung verschiedener Themenkreise wie in Mario Bavas Planet der Vampire zu. Es gab einen kurzen Flirt des fantastischen Films mit Elementen der Popkultur in Filmen wie Barbarella oder Dracula jagt Minimädchen. Entscheidender aber war, dass eine bestimmte, im Genre des Horrorfilms lange unabänderliche Struktur der Handlungsentwicklung nicht mehr recht tragen wollte, ja sogar lächerlich zu wirken begann. Es geht dabei um die Aufeinanderfolge dieser Elemente: Schilderung der Idylle, Einbruch des Fantastischen durch Geburt oder Wiedergeburt des fantastischen Halbwesens, Fluchtversuche der Protagonisten, die sich als vergeblich erweisen, Erlösung durch einen dazu Berufenen, der die Kräfte der Magie beherrscht und das Halbwesen vernichtet, wiederhergestellte Idylle und Reinheit, freilich nicht ohne Drohung der Wiederkehr des Fantastischen. Man begann bereits Ende der 60er Jahre und Anfang der 70er von dieser klassischen Formel abzuweichen und bevorzugte etwa ein offenes Ende. Das Böse sollte nun nicht mehr in die Welt kommen, um nach dramatischem Kampf gezwungen zu werden, sie wieder zu verlassen. Es war einfach da und allenfalls für den Moment zu bezwingen. Der gotische Horrorfilm. Im gotischen Horrorfilm von den amerikanischen Universal-Filmen mit Boris Karloff, Bela Lugosi, Lon Chaney Jr., Lionel Atwill, George Zucco etc. bis zum englischen Hammer-Film mit Stars wie Christopher Lee, Peter Cushing, Barbara Shelley und Ingrid Pitt hatte es eine kaum durchbrochene Rollenverteilung gegeben, die nicht selten tragische Ausgeburt des Bösen, der Vampir, der Werwolf, das Ungeheuer oder sonst ein Halbwesen bedrohte einen Menschen, der ganz Unschuldigkeit schien. Dieser Mensch, zumeist natürlich weiblichen Geschlechts, konnte sich selbst gegen das Halbwesen kaum zur Wehr setzen. Er brauchte einen Beschützer. Dieser Beschützer wiederum, ein aufrechter, oft jedoch in die Geburt des Halbwesens rätselhaft verstrickter Mann, war wohl mutig, jedoch nicht wissend genug, um es mit dem Halbwesen aufzunehmen, und so bedurfte er seinerseits der Hilfe eines erfahrenen, im Umgang mit okkulten wie mit den positiven Wissenschaften vertrauten älteren Mannes. Nur dieser konnte die erforderlichen Maßnahmen treffen, nur er kannte die Achillesferse des im Grunde unsterblichen Halbwesens und nur er konnte es ins Reich des Todes oder ins Reich des Traums zurückschicken, aus dem es gekommen war. Auf der anderen Seite gab es sehr häufig auf der Partei des Bösen ein oder mehrere Wesen, die insgeheim den Menschen dienlich waren, manchmal ohne, dass sie es selbst ahnten, denn natürlich waren die Beweggründe nicht so sehr erfreulich. Während Graf Dracula in seiner Gier nach Blut doch nie so weit ging, sich hinreißen zu lassen, ein teuflisches Intrigenspiel zu gefährden, verrieten sich allenfalls seine Bräute durch die Sättlichkeit ihrer Gier, ja nach was, nach Liebe wahrscheinlich. Im Grunde kann den Menschen immer wieder die geheime Todessehnsucht der Halbwesen zugute.
eine Unzahl von Nebenfiguren, vom Opfer, das sein Schicksal nicht ganz zu Unrecht ereilt, bis hin zum geheimnisvollen alten Diener des Bösen, komplettierten die Personage in der archetypischen Auseinandersetzung zwischen schwarzer und weißer Magie. Mit anderen Worten, im gotischen Horrorfilm, der etwa 30 Jahre lang das Hauptkontingent des fantastischen Kinos gebildet hat und selbst ein scheinbar so positivistisches Genre wie den Science-Fiction-Film infizierte, boten die Traumbilder, in denen verdrängte erotische Impulse für die Helden wie für die Zuschauer zurückkehren mochten, eine eigentümliche Abstufung von Identifikation und Ablehnung an. Das heißt, wenn wir den gotischen Horrorfilm als Mittel definieren, das

für individuelle oder kollektive ökologische Vergehen. Was ihnen völlig fehlt, ist dieser Anteil von Schönheit, von Faszination, der in den gotischen Halbwesen steckte. Ihr Auftreten ist würdelos und oft, wie bei den Zombies, Menschenfressern und den Psychokillern, ist es gerade ihre äußerliche Normalität, die sie so entsetzlich macht. Es braucht eigentlich recht wenig, so legt der neue Horrorfilm nahe, aus einem Menschen ein Monster zu machen. Folgerichtig haben die schrecklichen Gestalten auch nicht mehr, wie im gotischen Horror, ihre großen Auftritte. Sie inszenieren sich kaum, proben keine Posen wie Bela Lugosi oder Christopher Lee als Dracula. Vielmehr scheint es, als würden sie das Bild überschwemmen, sich in es hineinfressen oder hineinfallen. Wir haben keine Zeit, uns über die Gestalt des Schrecklichen klar zu werden, bevor es zuschlägt. Wenn die Bedrohung manifest wird, wissen wir als Zuschauer selten mehr als die potenziellen Opfer. Eine emotionale Distanzierung ist dabei kaum möglich. Zu alledem kommt, dass der neue Horrorfilm kaum spezialisierte Schauspieler hervorgebracht hat, wie der gotische Horrorfilm, die zusätzlich den Spiel- oder Theatercharakter betonen würden.